0: Die Bilder sind echt beängstigend. Dichte Rauchschwaden am Himmel und viele Löschflugzeuge im Dauereinsatz. In Südeuropa geht der Kampf gegen die Waldbrände weiter. Während die Lage in Griechenland nach wie vor dramatisch ist, hat sich in Teilen Spaniens ist ein bisschen entspannt und deshalb können sich auch die Feuerwehrleute aus Nordrhein-Westfalen wieder auf den Heimweg machen. Die waren ja extra da, um zu helfen.
1: Wir haben gestern Abend unsere Arbeit hier beendet an einem großen Waldbrand und offensichtlich haben die spanischen Behörden ja auch keine große Arbeit mehr für uns, sodass es dann auch jetzt schon wieder nach Hause geht.
0: Ja, das war Frank Frenser von der Feuerwehr Bonn. Nach Hause heißt in dem Fall nach Bonn, nach Düsseldorf, Leverkusen, Königswinter und Ratingen. Insgesamt waren fast 60 Feuerwehrleute aus NRW in Spanien im Einsatz. Aber warum ist ihre Hilfe da jetzt schon nach so kurzer Zeit nicht mehr nötig?
1: Was wir hier gespürt haben, ist, dass vor allem die Nächte sehr viel kühler geworden sind, sehr viel feuchter geworden sind, was den spanischen Einsatzkräften deutliche Vorteile bei der Bekämpfung der Brände ermöglicht. Wir haben gestern die spanischen Kollegen wirklich tatkräftig unterstützt und auch vorgestern noch dabei geholfen. Aber wir haben natürlich auch die Behörden gefragt, ob wir irgendwo anders vielleicht in Spanien noch unterstützen können. Das wurde dann verneint, sodass es für uns ja, wie gesagt, ein bisschen überraschend, aber unterm Strich natürlich auch für die spanische Bevölkerung sehr positiv ist, dass offensichtlich unsere Hilfe nicht mehr gebraucht wird.
0: Ja, total. Vor Ort sollten die Einsatzkräfte vor allem ja verhindern, dass sich die Flammen wieder ausbreiten. Wie sah denn diese Arbeit dann konkret aus?
1: Also an dem Waldbrand, wo wir tätig waren, da gab es zwei Flammenfronten noch, die vor allem auch durch Flugzeuge und Löschhubschrauber bekämpft worden sind. Und dann ist es immer ein Zusammenspiel, auch mit bodengebundenen Einheiten und die dann alle, gerade in der prallen Sonne, die hier ist, und wir haben ja auch noch über 30 Grad, dann mit Händen, mit Schläuchen, mit Handwerkzeugen dann bekämpft werden müssen, damit sie nicht nochmal aufflammen. Und während dieser kräftezehrenden Arbeit haben wir die spanischen Kollegen dann auch unterstützt.
0: Ja, und jetzt nach nur anderthalb Tagen ist der Löscheinsatz von Feuerwehrleuten aus NRW im Nordwesten Spaniens wieder beendet. Der Konvoi ist wieder auf dem Weg nach Hause. Gute Rückreise!

Hallo, hallo. Johanna Tänzer ist hier. Wünsche euch eine ganz schöne Nacht mit uns. Schön, dass ihr dabei seid. Wir halten euch wach. Wir versuchen es zumindest. Kylie Minogue macht auch mit. Das ist Can't Get You Out of My Head.

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1: Ich bin Tanja Wagner. Der Streit um den gescheiterten Milliardenplan von FIFA-Präsident Infantino geht in die nächste Runde. Die UEFA droht jetzt offenbar mit rechtlichen Schritten. Sie hat Infantino aufgefordert, sämtliches Material im Zusammenhang mit dem Vorhaben nicht zu vernichten.
2: Sehr viel stärker kann man das Misstrauen kaum ausdrücken, als es die UEFA mit diesem Brief getan hat. Der Europäische Verband prüfe jetzt die Einleitung rechtlicher Schritte, eines Schiedsverfahrens und/oder Beschwerden bei den zuständigen Aufsichtsbehörden, heißt es da. Auch der US-Technologieinvestor Joshua Kushner soll so einen Brief erhalten haben. Er sollte bei dem Projekt eine Schlüsselrolle einnehmen. Auch Infantinos Wiederwahl als FIFA-Präsident im März nächsten Jahres droht jetzt durch die Affäre zu scheitern. Thomas Thonfeld, Sportredaktion.
1: Angesichts der Migrationskrise in der spanischen Exklave Ceuta mit mindestens 72 Toten beraten die EU-Innenminister am Vormittag über die Konsequenzen. Bei einer Videokonferenz, an der auch Bundesinnenminister Dobrindt teilnimmt, soll es auch darum gehen, wie die EU ihre Außengrenzen besser schützen kann.
3: Wer jahrzehntelang gearbeitet hat, der verdient eine würdige Rente. Respekt, sagt Rehlinger, und will verhandeln. Nicht aus dem Osten kommt also nun Gegenwind für die schwarz-rote Bundesregierung. Die will zügig die Rentenreform durchziehen, als Gesamtpaket ohne Rosinen picken. Und genau das sei auch der richtige Weg, meint der Ministerpräsident aus Schleswig-Holstein. Aber die Debatte kocht nun hoch, jetzt vor einigen wichtigen Landtagswahlen im Herbst. Claudia Wächter, Nachrichtenredaktion.
1: Ein polnischer Freiwasserschwimmer ist durch die Ostsee von Schweden bis nach Polen geschwommen. Für die 160 Kilometer lange Strecke brauchte er 55 Stunden. Mehr als 2 Tage und 2 Nächte kämpfte er gegen Wellen, Wind und Sturm.
4: Das Wetter.
5: Jetzt in der Nacht wechselnd bewölkt. Von Südwesten sind weitere Gewitter möglich. Gebietsweise geht's da auch durch eine sehr tropische Nacht. Das mit Tiefstwerten, die liegen so zwischen 22 und 19 Grad. Der Dienstag geht dann wolkig an den Start, schiebt im Tagesverlauf örtlich Gewitter mit Starkregen rein. Hagel und schwere Sturmböen auch nicht so ganz ausgeschlossen. Und das dann heute bei 30 bis 34 Grad.
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5: Ja, und weiter geht's mit ganz viel Musik durch diese Nacht. Da haben wir den jetzt hier rausgesucht, Teddy Swims und Mr. Know-It-All. Ich bin Andreas Grunwald. Euch eine angenehme Nacht.

0: Oh ja, immer noch schön, ne? Michael Jackson und You Are Not Alone. Nee, seid ihr nicht. Ihr seid nicht allein. Wir sind bei euch und er hier auch.
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2: Wieso darf Bayern eigentlich immer als letztes Bundesland in die Ferien starten? Ne? Alle rotieren, doch nur die Bayern, die machen wieder, was sie wollen. Das ist doch der reinste Kindergarten. Alle blagen Spiele miteinander und halten sich an die Spielregeln. Nur der Kleine in Lederhosen, der sitzt alleine auf der Schaukel und zuzelt an der Weißwurst rum. Das ist doch nicht fair. Klar, Bayern sagt, es ist eine Sonderregelung wegen Pfingstferien oder traditioneller Erntezeit. Ernsthaft? Erntezeit? Als würde Bauer Wankelhuber mit dem Pferdeflug auf die Alm raus müssen und bräuchte dabei alle helfenden Hände aus dem Dorf. Ist doch Quatsch. Oder betrifft das auch die Hopfenernte? Weil dann, nee, mach das mal. Nee, manche Dinger gehen vor. Und immer dran denken. Regenwurst geht allerweil. Das heißt, glaube ich, übersetzt sowas wie Liebe deinen Nächsten oder so.
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Naja, und ihr sollt mir ja heute Nacht nicht wegpennen, deswegen jetzt mal musikalische Unterstützung von ihm hier. Fede Legrand ist das mit der Let Me Think About It. Ich bin Andreas Grunwald. Euch eine schöne Nacht.

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1: Ich bin Tanja Wagner. Der Streit um den gescheiterten Milliardenplan von FIFA-Präsident Infantino geht in die nächste Runde. Die UEFA droht jetzt offenbar mit rechtlichen Schritten. Sie hat Infantino aufgefordert, sämtliches Material im Zusammenhang mit dem Vorhaben nicht zu vernichten.
2: Sehr viel stärker kann man das Misstrauen kaum ausdrücken, als es die UEFA mit diesem Brief getan hat. Der Europäische Verband prüfe jetzt die Einleitung rechtlicher Schritte, eines Schiedsverfahrens und/oder Beschwerden bei den zuständigen Aufsichtsbehörden, heißt es da. Auch der US-Technologieinvestor Joshua Kushner soll so einen Brief erhalten haben. Er sollte bei dem Projekt eine Schlüsselrolle einnehmen. Auch Infantinos Wiederwahl als FIFA-Präsident im März nächsten Jahres droht jetzt durch die Affäre zu scheitern. Thomas Thonfeld, Sportredaktion.
1: Angesichts der Migrationskrise in der spanischen Exklave Ceuta mit mindestens 72 Toten beraten die EU-Innenminister am Vormittag über die Konsequenzen. Bei einer Videokonferenz, an der auch Bundesinnenminister Dobrindt teilnimmt, soll es auch darum gehen, wie die EU ihre Außengrenzen besser schützen kann.
3: Wer jahrzehntelang gearbeitet hat, der verdient eine würdige Rente. Respekt, sagt Rehlinger, und will verhandeln. Nicht aus dem Osten kommt also nun Gegenwind für die schwarz-rote Bundesregierung. Die will zügig die Rentenreform durchziehen, als Gesamtpaket, ohne Rosinen picken. Und genau das sei auch der richtige Weg, meint der Ministerpräsident aus Schleswig-Holstein. Aber die Debatte kocht nun hoch, jetzt vor einigen wichtigen Landtagswahlen im Herbst. Claudia Wächter, Nachrichtenredaktion.
1: Ein polnischer Freiwasserschwimmer ist durch die Ostsee von Schweden bis nach Polen geschwommen. Für die 160 Kilometer lange Strecke brauchte er 55 Stunden. Mehr als 2 Tage und 2 Nächte kämpfte er gegen Wellen, Wind und Sturm.
4: Das Wetter.
5: Und da geht's wechselnd bewölkt durch diese Nacht. Das kann örtlich dann heute auch mal eine tropische Nacht sein mit Werten über 20 Grad in Städten. Da liegen die Werte stellenweise um die 24 Grad. Der Dienstag hat dann auch Gewitter am Start. Stellenweise kommen auch starke Schauer oder Hagel runter. Werte liegen noch mal über 30 Grad heute.
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6: Hier die aktuelle Verkehrslage, A448 Dortmund-Witten-Bochum-West, zwischen Bochum-Altenbochum und Bochum-Weidmar, Richtungsfahrbahn gesperrt. Weiterhin auf der A4 Köln-Aachen, bei Kreuz Köln-Süd, Brückenarbeiten. Zusätzlich auf der A2 Hannover-Dortmund, zwischen Hamm und Kamener-Kreuz, Richtungsfahrbahn gesperrt. Darüber hinaus auf der A57 Krefeld-Köln, zwischen Dormagen und Köln-Worringen 1 Kilometer Stau. Und auch auf der A40 Essen-Dortmund zwischen Dortmund-Barob und Dortmund-Hombruch 1 Kilometer stockender Verkehr. Wir wünschen allen unterwegs gute Fahrt.
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5: Und das mit Andreas Grunwald. Hallo zusammen.

0: Das hier TLC und No Scrubs. Ab heute sind wir auf dem Zweirad unterwegs. Bei uns dreht sich also eine Woche lang jetzt alles ums Thema Radfahren hier bei uns in NRW. Und Laura Potting, die serviert uns jetzt mal hier den ganz großen Rundumschlag.
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3: Ich bin's, Laura.
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3: Mountainbike, Rennrad, Trekking, City, Gravel, E-Bike, Lastenrad. Das sind immer noch die Dinger mit den zwei Rädern und dem Lenker, oder? Hallo? Fahrradfans, ne, die sind auch immer so ekstatisch, wenn sie von ihrem Fahrrad erzählen, als wäre das ein Familienmitglied. Und dann erzählen sie dir immer stundenlang davon und irgendwann kommt dann die Frage: Und was fährst du für ein Bike? Und du so, ein rotes, ich taufte es einst Tomate. Also versteht mich nicht falsch, ich liebe Fahrradfahren, wirklich. Aber man muss das mit der Beziehung zum Rad ja nicht übertreiben, oder? Und kann mir mal einer den Sinn von ungemütlichen Sätteln erklären? Verstehe ich nicht. Weißt du, diese Teile, die vom Gemütlichkeitslevel irgendwo liegen zwischen Stein und Scherben und dann kommt immer von diesen Profi-Radfahrern dieser Satz, ja, beim Sattel, da musst du dich erst eingewöhnen, das braucht ein bisschen. Ja, genau, und dann kann ich jetzt 8 Monate nicht sitzen oder was. Und jetzt müssen wir auch noch kurz über diese seltsame Charakterstruktur mancher Radfahrer sprechen. Ich meine nicht alle, die meisten sind nett. Und dann gibt's aber noch die, die durch die Gegend perzen, als hätten sie irgendwie, weiß ich nicht, die Luftpumpe erfunden. Erstmal klingeln machen die nicht. Warum? Weil. Und dann ist es bei denen auch immer ganz wichtig, dass man so nah wie möglich an anderen Menschen vorbeifährt, ne? Dass man immer auch mal so ein Stück Haut oder Körperbehaarung mitnehmen kann. Unfassbar, oder? Dann kommen die so von hinten mit 8000 km/h angerast, mähen dir dabei fast das Ohr ab und brüllen dir dann im Vorbeifahren noch sowas zu wie: Hey, Platz machen! Am liebsten würde ich die ja beleidigen, aber die sind immer so schnell weg. Naja.
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1: Ich bin Tanja Wagner. Der Streit um den gescheiterten Milliardenplan von FIFA-Präsident Infantino geht in die nächste Runde. Die UEFA droht jetzt offenbar mit rechtlichen Schritten. Sie hat Infantino aufgefordert, sämtliches Material im Zusammenhang mit dem Vorhaben nicht zu vernichten.
2: Sehr viel stärker kann man das Misstrauen kaum ausdrücken, als es die UEFA mit diesem Brief getan hat. Der Europäische Verband prüfe jetzt die Einleitung rechtlicher Schritte, eines Schiedsverfahrens und/oder Beschwerden bei den zuständigen Aufsichtsbehörden, heißt es da. Auch der US-Technologieinvestor Joshua Kushner soll so einen Brief erhalten haben. Er sollte bei dem Projekt eine Schlüsselrolle einnehmen. Auch Infantinos Wiederwahl als FIFA-Präsident im März nächsten Jahres droht jetzt durch die Affäre zu scheitern. Thomas Thonfeld, Sportredaktion.
1: Angesichts der Migrationskrise in der spanischen Exklave Ceuta mit mindestens 72 Toten beraten die EU-Innenminister am Vormittag über die Konsequenzen. Bei einer Videokonferenz, an der auch Bundesinnenminister Dobrindt teilnimmt, soll es auch darum gehen, wie die EU ihre Außengrenzen besser schützen kann.
3: Wer jahrzehntelang gearbeitet hat, der verdient eine würdige Rente. Respekt, sagt Rehlinger, und will verhandeln. Nicht aus dem Osten kommt also nun Gegenwind für die schwarz-rote Bundesregierung. Die will zügig die Rentenreform durchziehen, als Gesamtpaket ohne Rosinen picken. Und genau das sei auch der richtige Weg, meint der Ministerpräsident aus Schleswig-Holstein. Aber die Debatte kocht nun hoch, jetzt vor einigen wichtigen Landtagswahlen im Herbst. Claudia Wächter, Nachrichtenredaktion.
1: Ein polnischer Freiwasserschwimmer ist durch die Ostsee von Schweden bis nach Polen geschwommen. Für die 160 Kilometer lange Strecke brauchte er 55 Stunden. Mehr als 2 Tage und 2 Nächte kämpfte er gegen Wellen, Wind und Sturm.
4: Das Wetter.
5: Ja, und da müssen wir uns heute auf starke Schauer und Gewitter einstellen. Örtlich hat das Ganze dann auch Unwetterpotenzial, also mit Hagel oder Sturmböen. Das ist aber nicht überall der Fall. Stellenweise ist es auch nur wechselnd bewölkt und leicht regnerisch. Und das dann heute alles bei 30 bis 34 Grad.
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6: Hier die aktuelle Verkehrslage. A448 Dortmund-Witten-Bochum-West. Zwischen Bochum-Altenbochum und Bochum-Weidmar. Richtungsfahrbahn gesperrt. Weiterhin auf der A2 Hannover-Dortmund zwischen Hamm und Kamener Kreuz Richtungsfahrbahn gesperrt. Zusätzlich auf der A4 Köln-Aachen bei Kreuz Köln-Süd Brückenarbeiten und darüber hinaus auf der A57 Krefeld-Köln zwischen Dormagen und Köln-Worringen 1 Kilometer Stau. Wir wünschen allen unterwegs gute Fahrt.
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5: So, und ab jetzt wird nicht mehr auf die Schlummertaste gekloppt, weil jetzt spiele ich hier Post Malone und Chemical. Ich bin Andreas Grunwald. Euch einen schönen Dienstagmorgen.

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0: Tja, das hier ist neu bei uns, Jack Dean mit Mercy.
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0: Genau das erzählt uns jetzt die Kollegin Natascha Wittmark. Guten Morgen, Natascha.
2: Guten Morgen.
0: Wir sind ja mittendrin, ne, in unserer Fahrradwoche und da radeln wir heute die Römer-Lippe-Route entlang.
2: Ja, wir schauen uns ja die schönsten Fahrradstrecken in NRW diese Woche an und da gehört die Römer-Lippe-Route natürlich dazu. Von Ostwestfalen-Lippe geht die bis an den Niederrhein, schön an der Lippe entlang und nebenher, da könnt ihr auch noch was über die Römer lernen, denn an der Route stehen viele Relikte aus der Zeit.
0: So, pass auf, ich kombiniere, daher auch der Name Römer-Lippe-Route.
2: Ja, ganz genau.
0: Es wäre schön gewesen, wenn du jetzt was anderes gesagt hättest. So, außerdem hören wir heute Roxette.
2: Ja, die stand ja gestern beim Kunstrasen auf der Bühne, präsentiert von uns und da hören wir natürlich mal, wie es so war.
0: Wunderbar. Dankeschön, Natascha Wittmark, und auch wichtig für die Autofahrer, einfach mal weiter aufs Tacho achten. Diese Woche läuft ja der Blitzermarathon.

0: tut.
1: Tja, und die 80er schieben wir jetzt auch mal rein in diesen Dienstagmorgen. Und ich finde, das hier klingt schon so 80er, oder? Rick Astley ist das mit Together Forever. Ich bin Andreas Grunwald. Guten Morgen zusammen.

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0: nochmal einen schönen guten Morgen an diesem Dienstag in Buenos Aires. Da zeigt das Kinder- und Jugendprojekt ASE, ja, wie Musik und Kreativität Selbstvertrauen wachsen lassen können. Also warum Kinder vor allem Menschen brauchen, die an ihre Fähigkeiten glauben. Dazu jetzt mal Katrin Schirmer von der Evangelischen Kirche.
1: Augenblick mal. Ich kann das. Manchmal sind es nur drei kleine Worte und sie verändern das Leben. Ich habe das in Buenos Aires in Argentinien erlebt, in dem Kinder- und Jugendprojekt ASE, das von der Evangelischen Kirche am Rio de la Plata unterstützt wird. Kinder und Jugendliche kommen nach der Schule dorthin. Sie bekommen etwas zu essen und sie können ein Instrument lernen. Trompete, Schlagzeug, Geige oder Cello. Die ersten Töne klingen noch schief, aber Woche für Woche verändert sich etwas. Aus den einzelnen Tönen wird wunderbare Musik. Und auch das Selbstvertrauen wächst. Am Ende spielen alle zusammen im Orchester der Tagesstätte. Stolz nehmen die Kinder den Applaus entgegen und der kleine Junge an der Trompete strahlt. Im ASE-Projekt im Armenviertel San Fernando wird aber nicht nur musiziert. In einer Töpferwerkstatt entstehen Schalen, Figuren und kleine Kunstwerke. Auch da machen die Kinder eine tolle Erfahrung. Ich kann das. Ich kann etwas schaffen. Meine Hände können etwas gestalten. Mich hat das sehr bewegt. Denn genau das brauchen Kinder und Jugendliche. Menschen, die an sie glauben. Orte, an denen sie ihre Stärken entdecken können. Die Erfahrung, ich bin wertvoll, ich habe etwas zu geben. Ich glaube, Gott hat jedem Menschen Gaben geschenkt. Nicht allen dieselben, aber jedem etwas Besonderes. Manchmal braucht es nur jemanden, der daran glaubt und hilft, diese Gaben sichtbar und hörbar zu machen. Welche Gabe steckt in dir? Und wen könntest du heute bestärken, die eigenen Talente zu entdecken? Katrin Schirmer von der Evangelischen Kirche für Augenblick mal.

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1: Mit Marc Weiß. Schönen guten Morgen. Die Bilder von Ceuta haben Spuren hinterlassen und viele in der EU sind in Alarmbereitschaft. Bis zu 60.000 Menschen hat in der vergangenen Woche von Marokko aus die spanische Exklave erreicht. Mindestens 72 Menschen sollen bei dem Versuch gestorben sein. Am Vormittag schalten sich deshalb die EU-Innenminister zur Videokonferenz zusammen und beraten über die Situation. Danny Hoppe aus dem News-Team. Es soll auch besprochen werden, wie die EU die Außengrenzen besser schützen kann.
2: Ja, und dabei geht's wohl auch darum, die Wogen innerhalb der EU zu glätten. Denn Spanien hatte zuletzt einiges zu hören bekommen. Es habe die Lage nicht im Griff, war noch mit das Netteste. Es gab ja sogar erste Rufe, Spanien aus dem Schengen-Raum auszuschließen. Madrid wiederum warf den anderen EU-Staaten vor, die Krise politisch auszuschlachten und forderte mehr Solidarität. Also da ist Druck drin. Für die EU-Kommission ist es deshalb jetzt wichtig zu zeigen, unser EU-Migrationssystem, das ja erst vor 7 Wochen in Kraft getreten ist, funktioniert. Genau das betont auch EU-Migrationskommissar Brunner und sagt, Europa habe diesen ersten Härtetest bestanden, niemand sei in den Schengen-Raum gelangt. Migrationsexperten sehen es anders und sagen, die EU habe sich direkt beim ersten Stresstest sofort spalten lassen.
1: Infos von Danny Hoppe aus dem News-Team. Vielen Dank. Jetzt die weiteren Themen in der Zusammenfassung. Wegen seines Rekordniedrigwassers wird der Rhein neu vermessen. An mehreren Orten fahren deshalb Schiffe des Wasserstraßen- und Schifffahrtsamtes gleichzeitig stromabwärts, um den Wasserspiegel über die gesamte Flussstrecke zu erfassen. Die Daten liefern dann wichtige Infos für die Ermittlung der Fahrrinnentiefe für die Schifffahrt. Der Innenausschuss des Bundestages befasst sich am Mittag mit dem Anschlag am Rande des Christopher Street Days in Berlin. Bei dem islamistischen Anschlag waren eine Frau getötet und 31 weitere Menschen verletzt worden. Der 21-jährige Attentäter war als Gefährder eingestuft, befand sich aber auf freiem Fuß. Die Menschen in Deutschland bekommen so viele Medikamente verschrieben wie noch nie. Das hat die Techniker-Krankenkasse hochgerechnet. Insgesamt lösten die 6,2 Millionen bei der TK versicherten Menschen im vergangenen Jahr Rezepte für mehr als 34 Millionen Präparate ein. Ein Plus von nochmal 2,6%. Am häufigsten wurden demnach Herz-Kreislauf-Medikamente verschrieben, wie zum Beispiel Blutdrucksenker. Es folgen Präparate gegen Magen-Darm-Beschwerden und Mittel für das Nervensystem, wie zum Beispiel Antidepressiva. Laut der Auswertung wurden die mit Abstand meisten Medikamente in Sachsen-Anhalt und dem Saarland verordnet. Die wenigsten Rezepte gab es für die Menschen in Baden-Württemberg. Und das waren die Nachrichten mit Marc Weiß.
3: Dankeschön. Das Wetter heute an diesem Dienstag. Heute Morgen hat es ja noch ordentlich geschüttet. Hier und da kommen auch noch ein paar Tropfen runter. Ansonsten später Sonne. Wolken wechseln sich ab. Ja, warm wird es auch noch. Vermutlich auch richtig schwül mit um die 33 Grad heute Abend. Oder in der Nacht kann es dann nochmal regnen. Morgen der Donnerstag, der wird die meiste Zeit, morgen ist erst Mittwoch. Morgen am Mittwoch wird es schön sonnig, am Donnerstag auch. Und die Temperaturen, die werden auch angenehmer am Donnerstag. Es geht runter auf 24 Grad.
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4: 6:03, jetzt für euch der schnellste Verkehrs- und Blitzerservice. Für die ganze Region auf den Straßen ist noch nicht viel los, da kommt ihr gut durch. Denkt an die Blitzer, die stehen in Enger. Dreiner Straße, Herford, Bünder Straße und Diebrücker Straße. Und in Minden wird an der Holzhauser Straße, der Lübecker Straße und der Porter Straße geblitzt. Habt ihr mehr von unterwegs, dann klingelt einmal durch auf der 08000 920 920. Gute Fahrt euch!
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4: Guten Morgen zusammen. Es war gar nicht so einfach heute Morgen, als ich aus der Haustür bin. Es war ja schon richtig warm, aber es hat auch geregnet. Ne? Und da fragt man sich immer, was machen wir denn jetzt? Also Jacke anziehen oder einmal nass regnen lassen? Mm. Ich habe mich dann für Letzteres entschieden, weil ich hasse es, nach Feierabend in der Hitze mit einer Jacke unterm Arm rumzulaufen. Da hatte ich keine Lust zu.
3: Ja, und jetzt bist du zwar ein bisschen nass, aber es trocknet ja schnell bei der Hitze.
4: Ging fix.
3: Ja. Meine Mama ist da richtig pfiffig. Kleiner Tipp, die hat sich für solche Tage, also wenn es heiß wird und aber gleichzeitig nass, Badelatschen geholt. Mhm. Also die geht dann mit Badelatschen los und tauscht die Schuhe dann auf der Arbeit. Ich finde es eine mega Idee.
4: Ja, der nächste Schritt wäre dann wahrscheinlich einfach nur im Bikini oder Badehose draußen auf der Arbeit dann anziehen. Ne? Mhm. Müsst ihr euch aber heute keine Gedanken mehr drum machen. Das war's jetzt langsam mit dem Regen. Gleich kommt schon die Hitze. Genießt sie, wenn es geht, mit den Hits im besten Mix. Das ist Kato und John mit Turn the Lights Off. Guten Morgen.
3: Morgen.

0: machen euch wach um 17:45. Chrissy und Madeline sind wir zwei und wir schicken mal einen Danke an unsere Kollegin Marlene. Die war nämlich vor uns zuletzt im Studio und hat den Ventilator vergessen.
1: Brillante
0: also Gott sei Dank,
1: Idee,
0: ihr den einfach angelassen. Ja, das tat so richtig gut heute Morgen. Es wird nämlich nochmal richtig heiß. Der heißeste Tag der Woche. Schwül wahrscheinlich, vor allem am Nachmittag mit um die 33 Grad.
1: Ja, und dieses Schwüle, das ist ja, was die Hitze dann so eklig macht. Ja. Wenn du gar keine Chance hast, dich mit Schwitzen runterzukühlen, das ist mega eklig. Darum, wie bleibt ihr denn cool heute?
2: Ein Wasserspray in den Kühlschrank stellen und einfach ein bisschen einsprühen oder halt in kühlen Pool springen.
3: Also ich finde am besten Kaktuseis. Schmeckt super. Eis ist generell ja immer super. Softeis ist auch sehr gut und schwimmen gehen.
4: Viel Mineralwasser trinken, Unterarme nass machen, feuchtes Handtuch im Nacken. Und noch Möglichkeit, sich nicht körperlich anstrengen.
1: Ja, das geht natürlich im Urlaub wunderbar, körperlich nicht anstrengen. Aber wenn Arbeit angesagt ist, dann einfach mal Respekt an dieser Stelle. Und danke an alle, die in der Hitze ackern müssen.
0: Ja.
1: Ne? Also
0: oh,
1: auf
0: ja.
1: dem Bau, im Pflegeheim oder im Imbisswagen.
0: Ja, wir denken an euch später und schicken euch schon mal einen Sommerhit. Sia, Cheap Thrills haben wir jetzt für euch. Guten Morgen, Chrissy und Madeline sind hier.

0: Das ist Nico Santos Number One für euch an diesem Dienstag. Guten Morgen.
1: Guten Morgen.
0: Na, erwischen wir euch im Urlaub gerade und erwischen wir euch mit Handy in der Hand. Viele von uns können es ja einfach nicht lassen. Nee. Ne? In der Zeit des Jahres, in der wir ja eigentlich abschalten sollen, greifen wir trotzdem immer wieder zum Handy und dann klappt das gar nicht mal so gut mit dem Abschalten.
1: Ja, ich kann mich da auch nicht von freisprechen. Ich habe letzte Woche ja auch noch am Strand am Meer gelegen und habe irgendwann auch gedacht, Moment mal, du hast das Handy schon wieder in der Hand und scrollst bei Instagram durch. Wie dumm ist das eigentlich? Aber es passiert irgendwie automatisch. Ne? Ich wollte irgendwie ein schönes Foto machen vom Strand, von der Sonne und dann ja, bin ich irgendwie bei Insta gelandet
0: ja,
1: und dann bin ich
0: kurz
1: nicht mehr
0: gucken.
1: Weg. Ja, ganz genau, so passiert.
0: Ja, ich verstehe das. Ne? Schlimm ist nur, wenn du am Strand liegst und chillen willst und dann wird neben dir mit Lautsprecher telefoniert.
1: Oh,
0: da kriege ich persönlich ja die Krise. Ne? Darum für uns und für andere Handy weg im Urlaub. Was sagt ihr dazu? Kriegt ihr das hin und von jetzt auf gleich oder habt ihr einen Trick, damit es mit dem Digital Detox entspannter klappt? Meldet euch gerne mal per WhatsApp.
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0: ist Kaigo für euch. Save my love. Euch einen schönen Dienstagmorgen. Wir sind bei euch. Chrissy und Madeleine sind hier und jetzt gibt's die Infos.
1: Und die hat Matthias Duda jetzt um 6:30.
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3: Einen schönen guten Morgen. In der Bad Oeynhausener Innenstadt hat ein mit einem Messer bewaffneter Mann für einen Polizeieinsatz gesorgt. Passanten hatten am Nachmittag eine offensichtlich psychisch auffällige Person gemeldet. Die Beamten trafen den Mann im Bereich Westkorso Luisenstraße an und versuchten ihn zu entwaffnen. Weil der 43-Jährige mit dem Messer in der Hand mehrfach auf die Polizisten zuging, wurde mit dem Einsatz von Schusswaffen gedroht. Erst mit Hilfe von Pfefferspray konnten die Beamten ihn überwältigen. Der in Bad Oeynhausen lebende Mann musste erst eine Blutprobe abgeben und wurde anschließend in die Psychiatrie gebracht. Eine Autofahrerin liegt nach einem Unfall in Petershagen schwer verletzt im Krankenhaus. Die 26-Jährige aus Warmsen war gestern Mittag auf der Kreuzung B61 Westernfelder Straße mit einem Treckergespann zusammengestoßen. Der Fahrer des Traktors hatte den Wagen beim Überqueren der Kreuzung möglicherweise übersehen. Durch die Wucht des Aufpralls kippte einer der beiden Anhänger um und musste wieder aufgerichtet werden. Die Frau wurde mit einem Rettungswagen in ein Krankenhaus gebracht. Ein mutmaßlicher Drogendealer muss sich ab heute vor dem Landgericht Bielefeld verantworten. In der Wohnung des 27-jährigen Mindeners waren Anfang des Jahres fast 100 Gramm Kokain und mehr als 2 Kilo Marihuana gefunden worden. Dazu noch Ecstasy-Pillen und andere Drogen. Außerdem hatte er einen Teleskopschlagstock bei sich. Schon lange vor der Wohnungsdurchsuchung soll der Mindener einer 15-Jährigen Kokain im Wert von 300 Euro gegeben haben. Sie sollte die Drogen eigentlich weiterverkaufen, um Schulden bei ihm zu begleichen. Laut Anklage nahm die Jugendliche das Kokain aber selbst.
0: Dankeschön, Matthias, für die Infos. Das Wetter für den schönsten Kreis der Welt. Einige Wolken begleiten uns durch den Dienstag. Heute Morgen hat es noch ordentlich geregnet. Die Regenwolken machen sich aber langsam aus dem Staub. Die Sonne kommt immer mehr durch. Es wird heute schwülwarm mit um die 33 Grad. Morgen am Mittwoch auch sehr sonnig. Donnerstag auch die meiste Zeit schön und angenehmer von den Werten her. Es geht ein bisschen runter auf 24 Grad.
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1: Es ist kurz nach 6:30 auf den Straßen, ist wenig los heute Morgen. Ihr kommt wunderbar durch, aber es gibt immer noch einige Blitzer und die stehen in Minden an der Porterstraße, an der Lübecker Straße und der Holzhauser Straße. In Herford, da wird an der Dieburger Straße und der Bündner Straße geblitzt und in Enger an der Dreiner Straße. Habt ihr mehr von unterwegs? Dann klingelt durch. 08000 920 920. Gute Fahrt euch.
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1: Guten Morgen zusammen. Lasst euch von den letzten Wolken über uns nicht täuschen. Nee. Die verziehen sich später noch und dann wird's heiß. Madeleine hat es gerade schon erzählt. Der heißeste Tag der Woche steht ja an und wir machen dazu schon mal so ein bisschen das Warm-up heute Morgen.
0: Ja, also packt euer Frühstück am besten in so eine kleine Kühltasche. Ja, überbackenes Käsebrot ist ja lecker, aber dann bitte aus dem Ofen und nicht von der Hitze warm gebrutzelt. Nehmt genug zu trinken mit und einschmieren. Mit Sonnencreme nicht vergessen. Und dazu gibt's passende Sommermusik von uns. Pedro Capo und Faruko mit Kalmar jetzt euch einen schönen sonnigen
1: Morgen.
0: Dienstag.
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0: DJ Bobo, immer wenn ich den höre, kriege ich gute Laune. Ja, there's a party und dann das Wetter noch dazu, das ist doch wirklich die perfekte Kombi.
1: Ja, das schreit später nach einer Fahrradtour, ne? Ja. Aber wirklich nur mit ganz vielen kalten Getränken in der Kühlbox dabei, weil es wird ja wirklich ultra heiß. Wenn ihr noch so ein bisschen Inspiration braucht, schaut mal im Netz vorbei bei uns, da haben wir nämlich die schönsten Radtouren durch den schönsten Kreis der Welt für euch und vielleicht kommt er hier euch ja entgegen.
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3: Ganz Deutschland sitzt doch nur noch im Sattel. An sich ja gut, ne? Aber auf Radwegen ist der Überlebenskampf ausgebrochen. Bei schönem Wetter sieht's da aus wie bei der Startetappe der Tour de France. Früher gab's ja eine natürliche Auslese bei Fahrradfahrern. Demografische Wegfahrsperre will ich's mal nennen. Also die Alten kamen einfach nicht mehr in den Sattel. Aber dank Technik und E-Antrieb und wahrscheinlich auch dank künstlicher Kniegelenke kannst du heute Fahrradfahren, bis es in die Kiste geht. Ich nenne das immer Rentner-Rallye. Ja, schön mit 25 Stuckis auf dem Kiesweg in die Kurve. Entscheidet ihr selbst, ob das eine gute Idee ist, ne? Dann gibt's natürlich noch die Rennradfront, ne? Ihr wisst schon, enge Hosen, kleine Sattel, selbst der Schlüpper ist aus Kohlefaser. Für die kleine Runde um den See sind die meisten mit Proviant bepackt, als ging's den Alpe d'Huez hoch, ne? Noch besser sind die auf dem Gravelbike. Laut einer Studie haben 100% der Graveler auch eine Siebträgermaschine. Das ist die Midlife-Crisis-Light, Freunde. Ne? Zu arm für den Porsche, zu hässlich für die Affäre. Dreimal dürft ihr raten, wer so ein Ding hat. Genau, Icke, euer Hannes. Ne? Aber immer dran denken, lieber schlecht gefahren als gut gelaufen.
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0: im besten Mix. Guten Morgen zusammen.
1: Morgen.
0: Es gibt doch nichts Besseres als eine kalte Dusche nach einem heißen Tag. Ja?
1: Das ist so.
0: Die Abkühlung, die werden wir heute Abend definitiv gebrauchen. Es wird ja heiß heute an Werra und Weser.
1: Aha.
0: Und es gibt ein neues Duschgel. Tada.
1: Oh,
0: ja. Habe ich gesehen. Und zwar Pepsi bringt jetzt eins raus.
1: Quatsch.
0: Nee, ist kein Scherz. In der Variante Wildkirsche und Vanille.
1: Mhm.
0: Soll auch so braun wie das Getränk sein und auch so riechen. Und mein erster Gedanke war, bäh, warum sollte ich mich damit einseifen? Wie findest du das?
1: Da kommen tatsächlich so ein bisschen Kindheitserinnerungen bei mir hoch, wenn ich das höre. Weil ich hatte als Kind mal ein Shampoo mit Cola-Geruch.
0: Oh.
1: Brauche ich jetzt heute auch definitiv nicht mehr.

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1: Mit Marc Weiß. Schönen guten Morgen. Wie konnte es zum Massenandrang von Migranten in der spanischen Exklave Ceuta kommen und wie kann man so etwas in Zukunft verhindern? Mit diesen Fragen beschäftigen sich ab dem Vormittag die EU-Außenminister in Brüssel. Die irische Ratspräsidentschaft hat die Dringlichkeitssitzung einberufen. Die Vorfälle hatten einen Streit um die Migrationspolitik in der EU ausgelöst. Mehr zum Thema von Christian Böder aus dem News-Team.
2: Der EU-Kommissar für Inneres und Migration Brunner sagte im Vorfeld des Treffens, Ceuta sei der Härtetest für die Sicherheit der europäischen Außengrenzen gewesen. Denn erst vor 7 Wochen ist das neue EU-Migrationssystem in Kraft getreten. Brunner sprach indirekt auch davon, dass hinter dem Andrang auf die spanische Exklave Akteure stecken könnten, die den Zusammenhalt und die Handlungsfähigkeit Europas auf die Probe stellen wollten. Deutlicher wird der CDU-Geheimdienstexperte Henrichmann, er hält es für möglich, dass der Massenandrang ein Akt hybrider Kriegsführung gegen die EU war. Das sagte er dem Redaktionsnetzwerk Deutschland. Zwischen Spanien und Marokko gibt es seit Jahren Spannungen. Die marokkanische Regierung könnte mit einem gesteuerten Ansturm reagiert haben. Die Regierung in Madrid steht unterdessen weiter unter Druck, auch im eigenen Land. Der spanische Geheimdienst soll angeblich von der Massenankunft gewarnt haben. Oppositionelle und einige Medien werfen der Regierung allerdings vor, das ignoriert zu haben. Die Regierung in Madrid bestreitet das.
1: Infos von Christian Böder aus dem News-Team. Vielen Dank. Und jetzt die weiteren Themen in der Zusammenfassung. In der Union herrscht weiter Uneinigkeit über die Rentenreform. Der Widerstand gegen das geplante Ende der Rente mit 63 wächst. Inzwischen haben sich 7 Ministerpräsidenten dagegen gestellt. Der neue Unionsfraktionschef Frei hat aber noch einmal betont, dass er keinen Spielraum für Nachbesserungen sehe. In den Niederlanden ist nahe der Grenze zu NRW ein Waldbrand ausgebrochen. Das Feuer in einem Naturschutzgebiet in der Nähe von Ostrum zerstörte eine Fläche von bisher 21 Hektar, heißt es von den Behörden. Deutschland hat in den ersten 6 Monaten des Jahres weniger Energie verbraucht als im Jahr davor. Nach Berechnungen der Arbeitsgemeinschaft Energiebilanzen ging der Verbrauch um fast 2% runter. Der Grund ist laut Experten aber nicht unsere überzeugte Bereitschaft, Energie zu sparen, sondern eher die Wirtschaftskrise. Die Industrie hat weniger produziert und die Verbraucher haben vor allem weniger getankt. Der Verbrauch von Mineralöl ging um satte 8% zurück. In der Gesamtenergiebilanz konnten die erneuerbaren Energien weiter zulegen, vor allem die Windkraft. Der Anteil der Erneuerbaren stieg auf 22%. Den Großteil der in Deutschland verbrauchten Energie lieferten mit 76%, aber nach wie vor Öl, Erdgas und die Kohle. Und das waren die Nachrichten mit Marc Weiß.
3: Danke dir. Das Wetter rund um Namm und Wester enger. Sonne, Wolken gibt es heute und dazu sehr warme 33 Grad. Heute Abend und in der Nacht kann es dann nochmal regnen. Morgen, der Mittwoch, der wird dann trocken. Es gibt wieder Sonne und Wolken. Donnerstag auch sehr sommerlich und gut aushaltbar bei rund 24 Grad.
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4: 7:03, jetzt für euch der schnellste Verkehrs- und Blitzerservice für die ganze Region. Auf den Straßen ist immer noch nicht viel los, da kommt ihr wunderbar durch. Aber es gibt einige Blitzer und die stehen in Enger an der Dreiner Straße, Herford, Bünder Straße und an der Diebrocker Straße und dann in Minden, Holzhauser Straße, Lübecker Straße und Porter Straße. Habt ihr noch was? Dann einmal durchklingeln auf der 08000 920 920. Gute Fahrt euch.
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4: Guten Morgen zusammen. Morgen. Ihr hört das immer mal wieder bei uns in den Nachrichten. Betrüger, die sehen es vor allem auf Ältere ab. Ne? Ja. Die geben sich dann als Handwerker aus oder als Polizisten, um in Wohnungen von alten Menschen zu kommen und da Schmuck, Bargeld, sowas zu erbeuten. Darum tut uns den Gefallen. Habt ein bisschen ein Auge auf eure Omas, Opas oder auf die älteren Nachbarn. Ne?
3: Ja, eine 103-Jährige sogar aus Bremen hat das nicht nötig. Die braucht niemand, der mal nach ihr schaut. Die kann sich nämlich selbst wehren. 2 Männer, die sich als Wasserwerker ausgegeben haben, hat sie irgendwann aus der Wohnung rausgeschmissen. Kam ihr nämlich alles komisch vor, ja. Und die Männer sind dann auch tatsächlich gegangen.
4: Ja, wenn ich das höre, habe ich sofort ein Bild vor Augen. Ja? Ich wette, sie hat die Männer so an den Ohren gezogen und zur Haustür abgeführt. Ja. Wir haben was Schönes für eure Ohren, nämlich Bon Jovi. You Give Love a Bad Name gibt's jetzt für euch. Guten Morgen.
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0: Start, viele live. Schönen Dienstagmorgen, Chrissy.
1: Guten Morgen.
0: Sind wir zwei und wir sind alle im Ferienmodus. Ja? Was sagt ihr eigentlich zu Handy im Urlaub? Also mitnehmen auf jeden Fall, ich glaube, da sind wir uns alle einig. Aber daddelt ihr dann auch die ganze Zeit damit rum, wenn ihr am Strand zum Beispiel liegt? Oder packt ihr es bewusst auch mal an die Seite?
2: Ja, ich muss sagen, meine Daumen, die hatten im Urlaub keinen Urlaub. Oh. Also ich habe mich oft dabei erwischt, wie ich am Strand lag mit dem Handy und rumgescrollt habe. Ich weiß, das ist nicht optimal, mich hat es auch selber genervt, ganz ehrlich. Wie macht ihr das denn im Urlaub?
3: Guten Morgen, Chrissy und Madeline, hier ist Carmen. Also ich bin dafür, dass man das Handy eigentlich weglegt im Urlaub. Also ich lese auch einfach gern und versuche so den Urlaub zu genießen. Und ich denke mir, im Alltag ist man schon genug am Handy. Und man ist auf Instagram und in dieser ganzen Bubble so drinne und ich genieße es da einfach am Strand auch, einfach mal zu liegen, einfach mal zu sein und einfach das Handy mal Handy sein zu lassen. Ich denke mir, die Leute melden sich danach auch wieder, also sie werden es überleben, wenn man mal eine Woche nicht spricht.
0: Ja, das Handy mal Handy sein lassen, ja, das finde ich echt gut, ja, das braucht man auch ab und zu. Und Carmen, wie sieht's aus, wenn deine Reisebegleitung zum Beispiel die ganze Zeit am Handy hängt? Stört dich das?
3: Ich finde es schon ein bisschen nervig, weil ich denke mir, okay, man sollte vielleicht einfach mal das Hier und Jetzt genießen, einfach mal abschalten. Das tut man einfach zu wenig. Also wir sind ja, man muss sich ja dauerhaft berieseln lassen irgendwie. Man kann ja nicht einfach mal irgendwo rumsitzen und einfach mal das Leben genießen. Ich finde, das tut man einfach viel zu wenig und das sollte man aktiver tun.
0: Ja, das finde ich nämlich auch. Ich kann das Teil sehr gut im Urlaub auch an die Seite legen. Ich habe es für den Notfall natürlich dabei. Ich muss aber nicht die ganze Zeit drauf schauen.
2: Ja, ich muss mich da noch ein bisschen bessern. Ja. Handy im Urlaub, wie oft habt ihr es in der Hand oder legt ihr auch mal eine Handy-Auszeit ein, WhatsApp ins Studio? Dafür könnt ihr das Handy dann auch gerne mal in die Hand nehmen.
0: 0571 83 7 83 80.

0: Schönen Dienstagmorgen euch, Chrissy und Madeline sind wir zwei. Und bevor die Kurzen gleich aus dem Kinderzimmer brüllen, was machen wir heute?
1: Ja.
0: Geben wir euch schon mal so ein paar Ideen mit an die Hand. Wir haben für euch die schönsten Ecken aus dem Kreis rausgesucht und aufgelistet. Da sind auch ein paar Geheimtipps dabei, Indoor und Outdoor.
1: So ist es. Ein Outdoor-Tipp jetzt für euch. Wetter wird ja gut. Macht mal einen kleinen Ausflug in die Önhausener Schweiz, in den Stadtwald. Kleines Stückchen Wildnis mitten in der Badestadt. Da seht ihr Hirsche und Mufflons oder ihr besucht da das Dammwildgehege. Und wenn die Kurzen dann noch Power haben, könnt ihr noch den Kombi-Parcours ablaufen über Steine und verschiedene Hindernisse. Und einen Spielplatz gibt es natürlich auch noch. Und dann fallen die Kids und Mama und Papa müde ins Bett. Die Önhausener Schweiz, unser Tipp für die Ferien. Wir haben aber noch mehr im Angebot. Schaut mal bei uns im Netz, da findet ihr alle Ausflugsziele hier im Mühlenkreis und drumherum. 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

0: ist ein Hit von Usher, More, an diesem Dienstag. Christi und Madeline sind hier. Jetzt bringen wir euch erstmal auf den neuesten Stand der Dinge.
1: Matthias Duda ist bei uns. Hier sind die News um 7:30.
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3: Einen schönen guten Morgen. Ein Streit mit schwerwiegenden Folgen in Minden beschäftigt ab heute die Richter am Bielefelder Landgericht. Angeklagt ist ein 43-Jähriger. Er soll mit einem Hackebeil auf einen Mindener losgegangen sein. Die Tat passierte einen Tag, nachdem die beiden aneinander geraten waren. Der 43-Jährige hatte getrunken und war laut Anklage dann zu der Wohnung des Mindeners gegangen, um ihm eine Abreibung zu verpassen. Das Opfer konnte sich wehren und den Angeklagten aus der Wohnung schieben. Der 43-Jährige ist wegen gefährlicher Körperverletzung angeklagt. Die Kammer hat aber schon im Vorfeld gesagt, dass auch eine Verurteilung wegen versuchten Mordes möglich wäre. Bei einem Verkehrsunfall in Petershagen ist eine Autofahrerin schwer verletzt worden. Die 26-Jährige aus Warmsen war gestern Mittag auf der Kreuzung B61 Westernfelder Straße mit einem Treckergespann zusammengestoßen. Der Fahrer des Traktors hatte den Wagen beim Überqueren der Kreuzung wahrscheinlich übersehen. Durch die Wucht des Aufpralls kippte einer der beiden Anhänger um und musste wieder aufgerichtet werden. Die Frau kam mit einem Rettungswagen in ein Krankenhaus. Der Treckerfahrer blieb unverletzt. Der Deutsche Gewerkschaftsbund betont einmal mehr, dass für viele Menschen in OWL die gesetzliche Rente allein auf Dauer nicht reichen wird. Jedenfalls nicht, wenn der vorherige Lebensstandard gehalten werden soll. Aus dem DGB-Rentenreport 2026 geht außerdem hervor, wie unterschiedlich die Situation bei Frauen und Männern ist. Während Männer in Minden-Lübbecke im Schnitt 1.350 Euro Rente im Monat bekommen, sind es bei Frauen nur 995 Euro.
0: Dankeschön, Matthias, für die Infos. Heute Morgen ist es noch leicht bedeckt. Später kommt aber die Sonne durch und dann wird es heute meist schön an Werre und Weser und das bei 33 Grad. Also es wird später knackig warm. Morgen auch Sonne, Wolken zwischen Enger und Porter. Donnerstag auch meist schön und dann auch nicht mehr ganz so heiß, um die 24 Grad.
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1: Es ist kurz nach 7:30 auf den Straßen. Es ist nicht so viel los, nur in Petershagen. Da braucht ihr mal wieder so ein bisschen mehr Geduld. Auf der L770 vor der halbseitig gesperrten Weserbrücke seid ihr Richtung Espelkamp gerade so 5 Minuten länger unterwegs. Dann gibt es ein paar Blitzer bei uns und die stehen in Enger, Dreiner Straße, Herford, Bündner Straße und Diebrocker Straße und Minden, Holzhauser Straße, Lübecker Straße und Porter Straße. Habt ihr mehr von unterwegs? Dann klingelt einmal durch. 08000 920 920. Gute Fahrt euch.
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0: Guten Morgen. Am heißesten Tag der Woche. 33 Grad sind heute drin. Ich finde es ein bisschen schade, dass Deutschland nicht ganz so innovativ in Sachen Abkühlung ist. Da sind die Japaner ja wirklich pfiffiger, ne? Die testen gerade auch den allerersten Menschenkühlschrank.
1: Ach was.
0: Das ist so eine 2 Meter hohe Edelstahlbox. Da ist dann noch so eine kleine Bank drin und da kannst du dich dann reinsetzen und abkühlen.
1: Praktisch, dann wird das Alza auch nie warm in der Hand. Ne? Ja. Besser geht's doch gar nicht. Bei uns gibt's zur Abkühlung die Hits im besten Mix. Das hier sind 30 Seconds to Mars, Walk on Water und wir sind Chrissy und Martin. Guten Morgen.

0: Handtricks mit Golden. Wir spielen euch die Sommerhits an diesem Dienstag. Guten Morgen zusammen, Christian Martin hier. Und uns beschäftigt heute Morgen das Thema Handy und Urlaub. Also was sagt ihr, passt das zusammen oder ist das ein absolutes No-Go? Stichwort Digital Detox.
1: Ja, wir wollen heute Morgen wissen, wie ihr das so handhabt. Ne? Bleibt das Handy bei euch im Urlaub tief in der Tasche und wird das nur ganz selten rausgeholt oder hängt ihr dauerhaft dran oder irgendwas dazwischen? Guten Morgen.
2: Guten Morgen, Chrissy und Madeline. Mein Name ist Anja und ich versuche im Urlaub mein Handy, wenn es geht, nicht zu benutzen. Also auch nicht, um Internet zu surfen und versuche das zu reduzieren, um Digital Detox zu machen. Allerdings geht es nicht ganz ohne Handy, da ich selbstständig bin und fürs Büro immer erreichbar sein muss.
0: Ja gut, das kann ich ja noch verstehen. Ne? Aber ganz ohne Handy würde ich zum Beispiel auch nicht verreisen. Es kann ja auch mal nützlich sein, so ein Handy mit Internet. Ja, trotzdem kann es nicht schaden, die Bildschirmzeit im Urlaub mal so ein bisschen runterzuschrauben. Anja, stört es dich, wenn die anderen um dich herum am Handy kleben? Also mit Lautsprecher telefonieren, laut lustige Reels gucken, gibt's ja auch. Ne?
2: Finde ich total nervig. Ja. Und ja, stört mich extrem in meiner Ruhe, weil ich bin ja auch im Urlaub, um mich zu entspannen und habe keine Lust, den anderen da zuzuhören bei ihren privaten Gesprächen oder auch dienstlichen.
1: Ja, laut telefonieren finde ich auch ultra nervig. Ja. Online oder offline im Urlaub, wie macht ihr es?
0: Schickt uns eine WhatsApp-Sprachnachricht ins Studio 0571 83 73.

0: Da er aber Franzose ist, bin ich ja persönlich für Hugel.
1: Macht Sinn, ne?
0: Klingt auch toll, ja. Genauso wie sein Sommer jetzt 2026. Ganz genau, läuft auf Mallorca und auf Ibiza, auf allen Partys rauf und runter und jetzt hier bei euch im Radio für euren Start in den Dienstag. Move into the Sun.

0: das Pad, aber du. Sag mal, mein Ingo-Mann.
1: Was ist mein Dittchen?
0: Sollen wir jetzt hier, Sex ist das Stichwort. Jetzt.
1: Sex, ja.
0: Sex jetzt, ne? Mhm, jetzt, wie hältst du denn das mit der Sicherheit?
1: Sicherheit beim Sex, meinst du?
0: Ja.
1: Und einpacken, ne? Dödel musst du einpacken.
0: Dödel musst du einpacken.
1: Ja klar, anders geht nicht, ist doch logisch.
0: Geht
1: klar.
0: Nicht, ne?
1: Ja. Normal. 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
0: ist egal, ne?
1: Ja.
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1: Mit Marc Weiß. Schönen guten Morgen. Die Rentenreform bleibt ein Dauerthema. Als ein Teil der Reform soll die sogenannte Rente mit 63, also ohne Abschläge nach 45 Jahren, abgeschafft werden. Doch dagegen regt sich immer mehr Widerstand unter den Ministerpräsidenten. Auch wenn der neue Unionsfraktionschef Frei sagte, er sehe keinen Verhandlungsspielraum. Mehr dazu von Christian Böder aus dem News-Team.
2: Frei befürchtet, dass die komplette Rentenreform scheitern wird, wenn eines ihrer Kernelemente geändert wird. Er verwies in dem Zusammenhang auf die Vorarbeit der Rentenkommission, die die Abschaffung der abschlagsfreien Rente für besonders langjährig Versicherte auch vorgeschlagen hatte. Er sehe nicht, dass man klüger sein sollte als die Wissenschaftler und Politiker, die dort mitgearbeitet haben, sagte er. Sachsen-Anhalts Ministerpräsident Schulze hat unterdessen nochmal klargemacht, dass es nicht darum gehe, die Rentenreform insgesamt in Frage zu stellen. Er befürchtet nur, dass viele Menschen in Ostdeutschland im Alter ausschließlich auf die gesetzliche Rente angewiesen sind. Unter den Länderchefs wächst der Widerstand gegen das Aus der Rente ab 63. Unterstützung bekamen die drei CDU-Landeschefs zunächst von ihren SPD-Amtskollegen aus Mecklenburg-Vorpommern und Brandenburg, Schwesig und Woidke. Mittlerweile haben sich auch die Ministerpräsidentin des Saarlandes, Rehlinger, und Bremens Regierungschef Bovenschulter hinter die Forderung gestellt.
1: Christian Böder mit Infos. Vielen Dank und jetzt die weiteren Themen in der Zusammenfassung. Vor der Krisensitzung der EU-Innenminister zum Massenandrang von Migranten in Ceuta hat der zuständige Kommissar Brunner die Mitgliedsländer zur Geschlossenheit aufgerufen. Es komme jetzt darauf an, geeint zu handeln, sagte er der Augsburger Allgemeinen. Mehrere Länder hatten Spanien vorgeworfen, nicht oder zu spät auf den Massenandrang reagiert zu haben. Der Energiegesamtverbrauch in Deutschland ist im ersten Halbjahr um fast 2% gesunken. Das geht aus einer Hochrechnung der Arbeitsgemeinschaft Energiebilanzen hervor. Hauptgründe dafür sind die unverändert schwache Wirtschaft und der Anstieg der Energiepreise. Dadurch haben vor allem Verbraucher weniger getankt, heißt es. Unter der aktuellen Hitze leiden nicht nur Menschen, sondern natürlich auch Tiere. Im Zoo von Tokio gab es dazu jetzt einen traurigen Zwischenfall. Auch in Japan herrschen im Moment 40 Grad. Drei Löwinnen sind laut Tierarzt im Gehege des Zoos an einem Hitzschlag gestorben. Bei den Tieren seien Dehydrierung und mehrfaches Organversagen festgestellt worden, heißt es. Weitere Löwen des Rudels seien mit Symptomen in Behandlung. Nun sollten Löwen hohe Temperaturen aus ihrer natürlichen Umgebung eigentlich gewohnt sein, meint man. Zu der extremen Hitze in Tokio komme aber auch noch eine extrem hohe Luftfeuchtigkeit, sagte eine Zoosprecherin. Die Kombination dieser beiden Wetterextreme war für die Tiere offenbar tödlich. Und das waren die Nachrichten mit Marc Weiß.
3: Das Wetter heute an diesem Dienstag. Sonne, Wolken wechseln sich ab und immer dann, wenn die Wolken Platz machen, dann scheint auch die Sonne etwas länger vor uns und es wird richtig warm bei um die 33 Grad. Heute Abend und in der Nacht gibt es dann nochmal ein bisschen Regen. Morgen der Mittwoch, der wird meist trocken und sonnig. Donnerstag auch die meiste Zeit sonnig und es wird temperaturtechnisch definitiv angenehmer. Es geht runter mit den Werten auf 24 Grad.
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4: Es ist 3 Minuten nach 8 und auf den Straßen ist immer noch nicht viel los. Ihr kommt wunderbar durch, aber denkt an die Blitzer. Die stehen heute Morgen in Enger an der Dreiener Straße, in Herford, Bünder Straße und Dieburger Straße und in Minden an der Holzhauser Straße, an der Lübecker Straße und der Porter Straße. Habt ihr mehr von unterwegs, einen Stau, einen Blitzer, eine ausgefallene Ampel, dann immer gerne durchklingeln hier bei uns direkt im Studio auf der 08000 920 920. Gute Fahrt euch.
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4: Guten Morgen zusammen. Morgen. Es war gar nicht so einfach heute Morgen, als ich aus der Haustür bin. Es war schon richtig warm, aber es hat geregnet. Ja. Das ist die Frage, was jetzt? Ne? Jacke anziehen oder einmal nass regnen lassen? Ich habe mich dann für Letzteres tatsächlich entschieden, weil ich hasse das, nach Feierabend bei der Hitze mit so einer Jacke unterm Arm zum Auto zu gehen. Das nervt mich einfach.
3: Ja, ist aber mittlerweile getrocknet, weil es ist ja jetzt auch schon warm heute Morgen. Ne? Meine Mama hat da eine richtig pfiffige Idee. Die hat für solche Tage, wenn es heiß ist und gleichzeitig nass, Badelatschen dabei. Also die zieht die immer an, geht dann mit dem Badelatschen los und tauscht die Schuhe dann auf der Arbeit. Ich finde die Idee mega.
4: Ja, der nächste Schritt wäre dann einfach nur noch in Bikini oder Badehose raus und auf der Arbeit umziehen. Ne? Müsst ihr euch aber gar keine Gedanken heute drum machen. Das war es jetzt langsam nämlich mit Regen. Gleich kommt schon die Hitze und genießt sie, wenn es geht, mit den Hits im besten Mix. Der hier klingt richtig nach Sommer und kühlt auch noch ab. Heißt nämlich Snow von Red Hot Chili Peppers. Jetzt für euch. Guten Morgen.
3: Morgen.

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0: Guten Morgen, es ist Dienstag, gleich 7:45. Christi und Madeline hier. Und
1: guten
0: wir
1: Morgen.
0: Schicken mal einen Dank an unsere Kollegin Marlene. Die
1: Herzlichen
0: war nämlich
1: Dank.
0: Vor uns zuletzt im Studio und hat den Ventilator vergessen auszumachen. Ja, das heißt,
1: wunderbar.
0: Wir hatten heute Morgen wirklich frische Luft hier drin. Es wird ja der heißeste Tag der Woche. Schwülwarm, 33 Grad später.
1: Ja, und diese Schwüle, das ist ja das, was diese Hitze so eklig macht. Ne? Wenn du gar keine Chance hast, dich mit Schwitzen runterzukühlen. Mega eklig.
0: Ja.
1: Wie bleibt ihr heute cool?
2: Ein Wasserspray in den Kühlschrank stellen und einfach ein bisschen einsprühen oder halt in kühlen Pool springen.
3: Also ich finde am besten Kaktuseis, schmeckt super. Eis ist generell ja immer super. Softeis ist auch sehr gut und schwimmen gehen.
4: Viel Mineralwasser trinken, Unterarme nass machen, feuchtes Handtuch im Nacken. Und nach Möglichkeit, sich nicht körperlich anstrengen.
1: Ja, das geht im Urlaub natürlich wunderbar, aber nicht, wenn Arbeit angesagt ist. Ne? Darum an dieser Stelle mal Respekt und Danke an alle, die auch in der Hitze ackern müssen. Auf dem Bau, im Altenheim, im Imbisswagen.
0: Ja, ist schon einiges. Ne?
1: Ja.
0: Wir denken an euch später und schicken euch schon mal ein Sommerhit von Bacamart. One Day, guten Morgen.
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0: Das ist Roxette, It Must Have Been Love für euch im besten Mix. Wir zwei sind Chrissy und Madeline.
1: Guten Morgen.
0: Guten Morgen zusammen. Ich habe mich wieder erwischt im Urlaub. Ja, schön auf der Decke am Strand bei bestem Wetter.
1: Ja.
0: Man könnte sich entspannen, man könnte sich einfach sonnen und das Wasser genießen und dann irgendwann doch wieder Handy in der Hand.
1: Oh. Wirklich
0: völlig unnötig.
1: Weißt du, was das größte Problem ist? Wenn du einmal anfängst zu scrollen, ja, du kommst da so schnell nicht von los und dann vergehen irgendwie Stunden, man selbst schon irgendwie sonnenverbrannt, weil man die Zeit am Handy vergessen hat. Ist doch schade, seinen Urlaub mit TikTok und Insta zu verplempern, oder?
0: Ja.
1: Wie seht ihr das? Seid ihr in den Ferien eher on oder offline?
2: Hallo, Chrissy und Madeline. Mein Name ist Christina. Ich nutze das Handy im Urlaub eigentlich sehr wenig. Ich versuche es zur Seite zu legen, weil es mich einfach auch stört und nervt, ständig irgendwelche schrecklichen Nachrichten zu hören. Und darauf habe ich gerade im Urlaub überhaupt gar keine Lust.
1: Oh, das kann ich total verstehen. Und wenn du mit mehreren verreist, gibt es dann irgendwie so eine Handy-Urlaubsregel?
2: Also ich verreise ja mit Teenagern.
1: Ja.
2: Und die nehmen tatsächlich auch Rücksicht und beschweren sich, dass ich eher dran hänge als sie. Also von daher, meine Familie nutzt es tatsächlich wenig. Aber ich würde dann auch was sagen, weil es mich, glaube ich, stören würde, ja.
0: Ja, wir sind uns bisher wirklich alle einig, das Handy gehört im Urlaub auch mal an die Seite gelegt. Nur umsetzen können wir es nicht ganz so leicht.
1: Das
0: also meldet euch gerne mal, vielleicht habt ihr auch einen Tipp, wie ihr das Handy im Urlaub wirklich mal an der Seite liegen lassen könnt. Meldet euch per WhatsApp.
1: 0571 83 7 83 0.

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0: von Michael Jackson, Thriller am Dienstagmorgen. Chrissy und Martin sind hier. Schön, dass ihr dabei seid. Jetzt bringen wir euch erstmal auf den neuesten Stand der Dinge.
1: Matthias, du da ist nämlich bei uns. Hier sind die News. Wir haben es 8:30.
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3: Einen schönen guten Morgen. In der Bad Oeynhausener Innenstadt hat ein mit einem Messer bewaffneter Mann für einen Polizeieinsatz gesorgt. Passanten hatten am Nachmittag eine offensichtlich psychisch auffällige Person gemeldet. Die Beamten trafen den Mann im Bereich Westkorso-Luisenstraße an und versuchten ihn zu entwaffnen. Weil der 43-Jährige mit dem Messer in der Hand mehrfach auf die Polizisten zuging, wurde mit dem Einsatz von Schusswaffen gedroht. Erst mit Hilfe von Pfefferspray konnten die Beamten ihn überwältigen. Der in Bad Oeynhausen lebende Mann musste erst eine Blutprobe abgeben und wurde anschließend in die Psychiatrie gebracht. Eine Autofahrerin liegt nach einem Unfall in Petershagen schwer verletzt im Krankenhaus. Die 26-Jährige aus Warmsen war gestern Mittag auf der Kreuzung B61 Westernfelder Straße mit einem Treckergespann zusammengestoßen. Der Fahrer des Traktors hatte den Wagen beim Überqueren der Kreuzung möglicherweise übersehen. Durch die Wucht des Aufpralls kippte einer der beiden Anhänger um und musste wieder aufgerichtet werden. Die Frau wurde mit einem Rettungswagen in ein Krankenhaus gebracht. Ein mutmaßlicher Drogendealer muss sich ab heute vor dem Landgericht Bielefeld verantworten. In der Wohnung des 27-jährigen Mindeners waren Anfang des Jahres fast 100 Gramm Kokain und mehr als 2 Kilo Marihuana gefunden worden. Dazu noch Ecstasy-Pillen und andere Drogen. Außerdem hatte er einen Teleskopschlagstock bei sich. Schon lange vor der Wohnungsdurchsuchung soll der Mindener einer 15-Jährigen Kokain im Wert von 300 Euro gegeben haben. Sie sollte die Drogen eigentlich weiterverkaufen, um Schulden bei ihm zu begleichen. Laut Anklage nahm die Jugendliche das Kokain aber selbst.
0: Dankeschön, Matthias. Das Wetter für den schönsten Kreis der Welt. Einige Wolken begleiten uns heute durch den Dienstag. Die Sonne verschafft sich aber immer wieder Platz. Und dann wird es heute auch ganz schön, vor allem heiß mit um die 33 Grad. Regen gibt es auch, aber erst am Abend oder in der Nacht. Morgen, der Mittwoch, wird meist sonnig. Donnerstag auch die meiste Zeit schön, viel Sonnenschein und auch angenehmer von den Werten her. Es geht ein bisschen runter auf 24 Grad.
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1: Es ist kurz nach 8:30 und auf den Straßen ist nicht viel los. Ihr kommt bestens durch. Es wird aber geblitzt in Enger an der Dreiner Straße, Herford, Dieburger Straße und Bündner Straße und im Minden an der Porter Straße, an der Lübecker Straße und nochmal an der Holzhauser Straße. Habt ihr mehr von unterwegs? Ein Stau, ein Blitzer, eine ausgefallene Ampel, dann klingelt immer durch direkt hier bei uns im Studio. Hier ist die Nummer 08000 920 920. Gute Fahrt euch.
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1: Ja, lasst euch mal von den paar Wolken, die hier und da noch über uns schweben, nicht täuschen. Die verziehen sich noch und dann wird das heiß. Mhm. Madeleine hat es gerade schon erzählt, der heißeste Tag der Woche steht auch an. Und wir machen dazu schon mal das Warm-up heute Morgen.
0: Ja, ne? Also wenn ihr gleich das Frühstück einpackt, nehmt gerne so eine kleine Kühltasche, alles rein damit. Denn überbackenes Käsebrot, es war lecker, aber dann bitte aus dem Ofen und nicht von der Hitze warm gebrutzelt. Ja. Genug zu trinken, auch ganz wichtig. Und einschmieren nicht vergessen mit Sonnenmilch. Mhm. Und dann seid ihr heute bestens ausgestattet für den wärmsten Tag der Woche. Dazu noch passende Musik von den Sugar Babes. Push the Button. Euch einen guten Start in den Dienstag.
1: Morgen. Guten Morgen.

0: am Dienstag. Ganz ehrlich, es gibt auch nichts Besseres als eine kalte Dusche nach einem heißen Tag. Ja. Und die Abkühlung werden wir heute Abend definitiv brauchen. Es wird ja heiß heute an Werra und Weser, 33 Grad. Und es gibt ein neues Duschgel, habe ich gesehen. Und zwar Pepsi bringt jetzt eins raus.
1: Ach, guck.
0: In der Variante Wildkirsche und Vanille. Soll auch so braun wie das Getränk sein und so riechen. Und mein erster Gedanke war, bäh. Warum sollte ich mich damit einseifen? Wie findest du das?
1: Bei mir kommen noch so ein bisschen Kindheitserinnerungen hoch, weil ich hatte mal ein Shampoo als Kind mit Cola-Geruch.
0: Warum?
1: Würde ich heute auch nicht mehr benutzen,
0: keine Ahnung.
1: Aber trotzdem, lieber ein Duschgel, das nach Cola riecht, als eine Cola, die nach Duschgel schmeckt, oder?
0: Das stimmt.
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0: mit Linkin Park jetzt rein in den Dienstag. The Emptiness Machine ist ein Muntermacher.
1: Das ist so. Gleich wird es ein bisschen gemütlicher. Dann spielen wir euch Atomic Kitten mit Hole Again. Vorher gibt es erstmal Neues von Atze.
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4: Ja, nee, ist klar.
5: Murmeltiere auf Onlyfans. Der Spiegel schreibt, Murmeltierforscher aus den USA zeigen die putzigen Nager jetzt auf der Plattform Onlyfans, um fehlende Fördergelder zu kompensieren. Ja, was haben also Sarah Kern, Michaela Schäfer und Murmeltiere gemeinsam? Alle drei sind faul und liegen oft auf dem Rücken. Aber jetzt mal im Ernst, gibt's bei Onlyfans eigentlich Rubriken wie bei YouPorn? Murmeltiere wären ja dann bei unrasiert, oder? Ich bin ja eigentlich gegen Tierversuch, aber wenn es doch für den guten Zweck ist und Murmeltiersex kennen ja viele von uns aus langen Beziehungen. Da heißt das schon mal, und echt, Sex? Jetzt ist denn schon wieder Juli? Ist ja auch warm im Moment, ne? Aber damit Fördergelder zu sammeln, ist doch an und für sich erstmal eine gute Idee. Nur wie kam die denn da drauf? Haben die vorher andere Sachen ausprobiert, um an Kohle zu kommen? Hä? Schafswolle kannst du ja wenigstens noch verkaufen, aber rasier mal so ein Murmeltier. Die sehen doch aus wie eine fette Ratte ohne Schwanz. Was kannst du denn noch mit denen machen? Weitwurf? Ja, verdienst du auch kein Geld mit und ist auch nicht gern gesehen. Ich werde mich jetzt erstmal in die Badewanne legen, ein paar Kerzen anmachen und auf Onlyfans recherchieren, für welches soziale Projekt ich mich als nächstes engagiere.
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1: Mit Marc Weiß. Schönen guten Morgen. Die aktuelle Hitzewelle hat Nordrhein-Westfalen noch heute im Griff. Der Deutsche Wetterdienst erwartet Temperaturen von bis zu 34 Grad und es gilt die zweithöchste Hitzewarnstufe. Gegen Abend erwarten die Wetterexperten dann Gewitter mit Starkregen. Das wird aber vermutlich nur kurzfristig etwas gegen die anhaltende Trockenheit tun. Länger anhaltender Regen ist auch weiter nicht in Sicht. Christian Böde aus dem News-Team. Wegen dieser andauernden Hitze- und Trockenperiode droht uns hier ein Problem, das wir in den vergangenen Tagen in Südeuropa schon gesehen haben, nämlich Vegetationsbrände.
2: Das stimmt. Aktuell gibt es einen Waldbrand praktisch vor unserer Haustür, genauer in den Niederlanden nahe der NRW-Grenze. Und der Brand ist weiterhin nicht unter Kontrolle. Das Feuer ist in einem Naturschutzgebiet in der Nähe von Ostrum in der Provinz Limburg ausgebrochen und breitet sich seitdem aus. Der Brand hat zwar bei weitem nicht die Dimensionen wie das, was in Frankreich, Spanien und Griechenland passiert, aber rund 100 Hektar Fläche sind schon betroffen, sagen die örtlichen Behörden. Nach letztem Stand der Dinge sind rund 300 Feuerwehrleute und auch Löschhubschrauber im Einsatz, um die Flammen zu löschen. Wind und Trockenheit lassen den Brand aber sich weiter schnell ausbreiten. Ein nahegelegener Campingplatz wurde bereits geräumt, der Zugverkehr in der Region eingestellt.
1: Infos von Christian Böde aus dem News-Team. Vielen Dank. Jetzt die weiteren Themen in der Zusammenfassung. Die Rentenreform bleibt ein Dauerthema. Als ein Teil der Reform soll die sogenannte Rente mit 63, also ohne Abschläge nach 45 Jahren Beitragszahlung, abgeschafft werden. Dagegen regt sich immer mehr Widerstand unter den Ministerpräsidenten. Inzwischen sind 7 gegen die geplante Abschaffung. Die Zahl der Brauereien in Deutschland sinkt weiter. Im vergangenen Jahr gab es bundesweit noch 1415 Brauereien. Laut Statistischem Bundesamt hat 53 geschlossen. Das Brauereisterben gibt es seit 2019. In diesem Jahr gab es so viele Brauereien wie seit Jahrzehnten nicht. Seitdem geht die Zahl aber in jedem Jahr weiter zurück. Die Menschen in Deutschland bekommen so viele Medikamente verschrieben wie noch nie. Das hat die Techniker-Krankenkasse hochgerechnet. Insgesamt lösten die rund 6,2 bei der TK-Versicherten im vergangenen Jahr Rezepte für über 34 Millionen Präparate ein. Ein Plus von nochmal 2,6%. Am häufigsten wurden demnach Herz-Kreislauf-Medikamente verordnet, wie zum Beispiel Blutdrucksenker. Das folgen Präparate gegen Magen-Darm-Beschwerden und Mittel für das Nervensystem, wie zum Beispiel Antidepressiva. Laut der Auswertung wurden die mit Abstand meisten Medikamente in Sachsen-Anhalt und dem Saarland verschrieben. Die wenigsten gab es in Baden-Württemberg. Und das waren die Nachrichten mit Marc Weiß.
3: Dankeschön. Das Wetter rund um Nammen und Westerenge öfter mal bedeckt. Die Sonne versucht sich aber immer wieder durch die Wolken zu quetschen und sie schafft es auch. Es wird heiß heute bei um die 33 Grad. Regen gibt es auch, aber erst am späten Abend und in der Nacht. Morgen am Mittwoch kein Regen, nur Sonne und Wolken. Donnerstag auch sehr sommerlich, aber gut aushaltbar bei rund 24 Grad.
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4: 9:03, jetzt für euch der schnellste Verkehrs- und Blitzer-Service. Für die ganze Region auf den Straßen geht es ganz entspannt zu. Geblitzt wird in Minden, Porterstraße, Lübecker Straße und Holzhauser Straße, Herford, Dieburger Straße und Bünder Straße und noch einen Blitzer gibt es an der Dreiner Straße in Enger. Habt ihr noch was von unterwegs? Dann gerne immer durchklingeln, egal ob Stau, Blitzer oder ausgefallene Ampel. Hier landet ihr im Studio 08000 920 920. Gute Fahrt euch!
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4: Guten Morgen zusammen. Ihr hört es immer wieder bei uns in den Nachrichten. Betrüger, die sehen es vor allem auf ältere Leute ab. Ne? Die geben sich dann als Handwerker aus oder als Polizisten, um in Wohnungen von alten Menschen zu kommen und da dann zum Beispiel Schmuck oder Bargeld zu klauen. Und darum tut uns und eurer Familie und Nachbarn einen Gefallen. Habt ein bisschen ein Auge auf eure Omas, auf Opas oder auf die älteren Nachbarn.
3: Ja, es sei denn, eure Großeltern sind noch so rüstig wie eine 103-Jährige aus Bremen. Die hat erstmal zwei Männer, die sich als Wasserwerker ausgegeben haben, aus der Wohnung geschmissen. Ja, das kam ihr nämlich wirklich komisch vor und dann ist er aber laut geworden.
4: Ja, wenn ich das höre, habe ich sofort so ein Bild vor Augen. Ja. Wetten, sie hat die Männer so an den Ohren gezogen und so zur Haustür gebracht. Ganz genau. Shabuzi, a bar song spielen wir zwei euch jetzt. Wir sind Chrissy und Madeline. Habt einen schönen Start in diesen Dienstag mit uns.

0: Calvin Harris und Rihanna, this is what you came for. Es ist Dienstag, Chrissy und Madeline sind hier und wir sind im Ferienmodus. Ne? Was sagt ihr eigentlich zu Handy im Urlaub? Mitnehmen, auf jeden Fall, finde ich. Aber daddelt ihr dann auch die ganze Zeit damit rum, wenn ihr, weiß ich nicht, am Strand zum Beispiel liegt, oder packt ihr es bewusst mal an die Seite?
1: Also meine Damen zum Beispiel, die hatten im Urlaub keinen Urlaub. Oh. Die mussten scrollen. Also ich habe mich oft dabei erwischt, wie ich am Strand liege und mit dem Handy in der Hand bin. Ich weiß, das ist echt nicht optimal. Wie macht ihr das im Urlaub?
2: Guten Morgen, Chrissy und Madeline. Morgen. Hier ist Carmen. Also ich bin dafür, dass man das Handy eigentlich weglegt im Urlaub. Also ich lese auch einfach gern und versuche so den Urlaub zu genießen. Und ich denke mir, im Alltag ist man schon genug am Handy und man ist auf Instagram und in dieser ganzen Bubble so drinne. Und ich genieße es dann einfach am Strand auch, einfach mal zu liegen, einfach mal zu sein und einfach das Handy mal Handy sein zu lassen. Ich denke mir, die Leute melden sich danach auch wieder. Also sie werden es überleben, wenn man mal eine Woche nicht spricht.
0: Ja, definitiv. Das Handy mal Handy sein lassen finde ich übrigens sehr, sehr gut. Wie sieht es dann aus, Carmen, wenn deine Reisebegleitung die ganze Zeit am Handy hängt? Stört dich das?
2: Ich finde es schon ein bisschen nervig, weil ich denke mir, okay, man sollte vielleicht einfach mal das Hier und Jetzt genießen, einfach mal abschalten. Das tut man einfach zu wenig. Also wir sind ja, man muss sich ja dauerhaft berieseln lassen. Irgendwie, man kann ja nicht einfach mal irgendwo rumsitzen und einfach mal das Leben genießen. Ich finde, das tut man einfach viel zu wenig und das sollte man aktiver tun.
0: Ja, das finde ich auch. Ich kann das Teil im Urlaub auch ganz gut an die Seite legen. Ich habe es für den Notfall natürlich dabei, muss aber nicht die ganze Zeit drauf schauen.
1: Ja, ich muss mich dann noch so ein bisschen bessern, dass ich ein Handy im Urlaub. Wie oft habt ihr es in der Hand oder legt ihr auch mal eine Handy-Auszeit ein, schickt eine WhatsApp ins Studio und dafür könnt ihr das Handy auch ausnahmsweise kurz in die Hand nehmen.
0: 0571 83 7 83 9.

0: Schönen Dienstagmorgen euch, Chris und Maitlin sind wir zwei. Und bevor die Kurzen gleich aus dem Kinderzimmer brüllen, was machen wir heute?
1: Ja.
0: Geben wir euch schon mal so ein paar Ideen mit an die Hand. Wir haben für euch die schönsten Ecken aus dem Kreis rausgesucht und aufgelistet. Da sind auch ein paar Geheimtipps dabei, Indoor und Outdoor.
1: So ist es. Ein Outdoor-Tipp jetzt für euch. Wetter wird ja gut. Macht mal einen kleinen Ausflug in die Önhausener Schweiz, in den Stadtwald. Kleines Stückchen Wildnis mitten in der Badestadt. Da seht ihr Hirsche und Mufflons oder ihr besucht da das Dammwildgehege. Und wenn die Kurzen dann noch Power haben, könnt ihr noch den Kombi-Parcours ablaufen über Steine und verschiedene Hindernisse. Und einen Spielplatz gibt es natürlich auch noch. Und dann fallen die Kids und Mama und Papa müde ins Bett. Die Önhausener Schweiz, unser Tipp für die Ferien. Wir haben aber noch mehr im Angebot. Schaut mal bei uns im Netz, da findet ihr alle Ausflugsziele hier im Mühlenkreis und drumherum. 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

0: 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Guten Morgen am Dienstag. Jetzt erstmal wissen, was wichtig ist.
1: Matthias, du das bei uns. Hier sind die News um 9:30.
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3: Einen schönen guten Morgen. Ein Streit mit schwerwiegenden Folgen in Minden beschäftigt ab heute die Richter am Bielefelder Landgericht. Angeklagt ist ein 43-Jähriger. Er soll mit einem Hackebeil auf einen Mindener losgegangen sein. Die Tat passierte einen Tag, nachdem die beiden aneinander geraten waren. Der 43-Jährige hatte getrunken und war laut Anklage dann zu der Wohnung des Mindeners gegangen, um ihm eine Abreibung zu verpassen. Das Opfer konnte sich wehren und den Angeklagten aus der Wohnung schieben. Der 43-Jährige ist wegen gefährlicher Körperverletzung angeklagt. Die Kammer hat aber schon im Vorfeld gesagt, dass auch eine Verurteilung wegen versuchten Mordes möglich wäre. Bei einem Verkehrsunfall in Petershagen ist eine Autofahrerin schwer verletzt worden. Die 26-Jährige aus Warmsen war gestern Mittag auf der Kreuzung B61 Westernfelder Straße mit einem Treckergespann zusammengestoßen. Der Fahrer des Traktors hatte den Wagen beim Überqueren der Kreuzung wahrscheinlich übersehen. Durch die Wucht des Aufpralls kippte einer der beiden Anhänger um und musste wieder aufgerichtet werden. Die Frau kam mit einem Rettungswagen in ein Krankenhaus. Der Treckerfahrer blieb unverletzt. Der Deutsche Gewerkschaftsbund betont einmal mehr, dass für viele Menschen in OWL die gesetzliche Rente allein auf Dauer nicht reichen wird. Jedenfalls nicht, wenn der vorherige Lebensstandard gehalten werden soll. Aus dem DGB-Rentenreport 2026 geht außerdem hervor, wie unterschiedlich die Situation bei Frauen und Männern ist. Während Männer in Minden-Lübbecke im Schnitt 1.350 Euro Rente im Monat bekommen, sind es bei Frauen nur 995 Euro.
0: Dankeschön, Matthias. Das Wetter für den schönsten Kreis der Welt. Sonne, Wolken sind aber auch mit dabei und das heute bei um die 33 Grad am Abend. Und in der Nacht kann es stellenweise wieder regnen. Morgen Sonne, Wolken zwischen Enger und Porta. Donnerstag auch meist schön und dann nicht mehr ganz so heiß. Es geht runter auf 24 Grad.
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1: Es ist kurz nach 9:30. Bisschen Geduld braucht ihr heute Morgen in Herford an der Wittekindstraße. Wenn ihr in Richtung Kreuzung auf der Freiheit unterwegs seid, dann müsst ihr gerade so 5 Minuten mehr einplanen. Sonst sieht das super aus auf unseren Straßen. Ein paar Blitzer gibt es in Enger, Dreiner Straße, Herford, Bünder Straße und Dieburger Straße. In Minden wird an der Holzhauser Straße, Lübecker Straße und Porter Straße geblitzt. Und ganz frisch reingekommen noch in Preußisch-Oldendorf an der Bahnhofstraße. Da steht auch noch ein Blitzer. Habt ihr mehr von unterwegs? Dann durchklingeln 08000 920 920. Gute Fahrt euch.
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0: Guten Morgen.
1: Morgen.
0: Das wird heiß heute wieder. Ne? Schade, dass Deutschland nicht ganz so innovativ ist in Sachen Abkühlung. Da sind die Japaner ja wirklich pfiffiger. Mhm. Die testen gerade den ersten Menschenkühlschrank. Das ist so eine 2 Meter hohe Edelstahlbox. Da ist dann eine kleine Bank drin und da kannst du dich dann reinsetzen und dich abkühlen lassen.
1: Menschenkühlschrank klingt ganz furchtbar falsch,
0: ja,
1: dieses Wort. Aber
0: es
1: ist aber auch praktisch. Ne? Dann wird das Alster in der Hand nicht warm.
0: Genau.
1: Besser geht's doch gar nicht. Ja. Wir spielen euch jetzt den besten Mix. Without You von Avicii und Sandro Cavazza spielen wir euch jetzt. Wir zwei sind Chrissy und Martin. Habt einen schönen Start in diesen Dienstag.
0: Morgen!

0: Dienstag. Guten Morgen zusammen. Und
1: Guten
0: uns
1: Morgen.
0: Beschäftigt hier heute Morgen das Thema Handy und Urlaub. Also was sagt ihr, passt das zusammen oder ist das ein absolutes No-Go? Stichwort Digital Detox.
1: Ja, wir wollen heute Morgen mal wissen, wie ihr das handhabt. Bleibt das Handy bei euch im Urlaub ganz tief in der Tasche und wird nur ganz selten rausgeholt? Oder hängt ihr dauerhaft dran oder ist es was dazwischen? Guten Morgen. Morgen.
2: Guten Morgen, Chrissy und Madeline. Mein Name ist Anja und ich versuche im Urlaub mein Handy, wenn es geht, nicht zu benutzen. Also auch nicht, um Internet zu surfen und versuche das zu reduzieren, um Digital Detox zu machen. Allerdings geht es nicht ganz ohne Handy, da ich selbstständig bin und fürs Büro immer erreichbar sein muss.
0: Ja gut, das kann ich verstehen. Und ganz ohne Handy würde ich auch nicht verreisen. Das kann ja auch mal nützlich sein, so mit Internet. Trotzdem kann es ja nie schaden, die Bildschirmzeit im Urlaub mal runterzuschrauben. Anja, stört es dich, wenn andere um dich herum am Handy kleben? Also so mit Lautsprecher telefonieren und lautlustige Reels gucken? Ich meine, gibt's ja auch.
2: Finde ich total nervig und ja, stört mich extrem in meiner Ruhe, weil ich bin ja auch im Urlaub, um mich zu entspannen und habe keine Lust, den anderen da zuzuhören bei ihren privaten Gesprächen oder auch dienstlichen.
1: Ja, laut telefonieren finde ich auch total nervig. Laut Radio hören ist aber okay. Macht gerne weiter damit. Gleich ab 10 ist Marvin nämlich für euch on air. Morgen früh gibt's uns beide dann wieder. Wir sind Chrissy und Madeline. Guten
0: Morgen.
1: Morgen und bis morgen.
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1: Mit Marc Weiß. Schönen guten Tag. In diesen Minuten startet die Dringlichkeitssitzung der EU-Innenminister zum Migrantenandrang auf die spanische Exklave Ceuta. Außenminister Dobrindt ist wie viele seiner Kollegen per Video zugeschaltet. Es geht um die Frage, wie die EU ihre Außengrenzen besser schützen kann. Ende vergangener Woche waren in nur wenigen Tagen bis zu 60.000 Migranten von Marokko aus nach Ceuta gekommen, die meisten von ihnen über die Seegrenze. Weitere Infos dazu von Christian Böder.
2: Vor den Gesprächen zum EU-Grenzschutz hat der CSU-Europapolitiker und Chef der konservativen Europäischen Volkspartei Weber deutlich mehr Befugnisse für die europäische Grenzschutzagentur Frontex gefordert. Im Zweifel müsse Frontex auch das Kommando übernehmen, wenn Mitgliedstaaten nicht in der Lage seien, ihre Außengrenzen eigenständig zu sichern. Das sagte er im ZDF-Morgenmagazin. Von Spanien forderte er einen Kurswechsel in der Migrationspolitik. Die Regierung in Madrid hatte beim Andrang auf Ceuta die Hilfe von Frontex nicht angenommen. Österreichs Innenminister Karner macht vor dem Treffen Druck, dass Asylverfahren künftig in Staaten außerhalb der EU bearbeitet werden sollen. Der EU-Asylpakt mache das rechtlich möglich, jetzt müsse das auch umgesetzt werden, sagte er der Welt. Der CDU-Geheimdienstexperte Henrich Mann hält es für möglich, dass der Massenandrang ein Akt hybrider Kriegsführung gegen die EU war. Marokko könnte mit einem gesteuerten Ansturm auf die anhaltenden Spannungen mit Spanien reagiert haben, sagte er dem Redaktionsnetzwerk Deutschland.
1: Christian Böder mit Infos, vielen Dank und jetzt die weiteren Themen in der Zusammenfassung. Die Börse bleibt im Höhenflug. Nach dem Rekord gestern hat der DAX vorhin den eigenen Bestwert von gestern schon wieder übertroffen. Kurz nach Handelsstart notierte der deutsche Leitindex bei 26.218 Punkten, ein Plus von nochmal 0,8%. Bei den Waldbränden rund um Athen hat sich die Lage leicht entspannt. Die Brandherde westlich der Stadt seien weitgehend unter Kontrolle, heißt es von der Feuerwehr. Entwarnung gibt es aber noch nicht, denn besonders kritisch seien die heißen Mittagsstunden, heißt es. In der Union herrscht weiter Uneinigkeit über die Rentenreform. Der Widerstand gegen das geplante Ende der Rente mit 63 wächst. Inzwischen haben sich 7 Ministerpräsidenten dagegen gestellt. Der neue Unionsfraktionschef Frei hat aber noch einmal betont, dass er keinen Spielraum für Nachbesserungen sehe. Die Bahn hat vorhin aktuelle Zahlen zur Pünktlichkeit vorgestellt und man hätte aus Versehen auch die Präsentation vom letzten Mal wiederholen können. Es wäre niemandem aufgefallen, denn die Quote ist unverändert. Mit 52,6% war etwas mehr als die Hälfte der Fernzüge pünktlich. Das ist exakt dieselbe Zahl wie vor einem Monat. Es gibt also weiter keine Verbesserung. Als Grund dafür nennt die Bahn diesmal vor allem die Hitze. Viele Bau- und Reparaturarbeiten könnten bei extremer Hitze nicht wie geplant durchgeführt werden, sagte ein Sprecher. Außerdem habe es im vergangenen Monat sehr viele Störungen an den Bahnanlagen gegeben. Was nun genau dahinter steckt, ist offenbar noch nicht klar. Und das waren die Nachrichten mit Marc Weiß.
3: Danke dir. Das Wetter heute ist schwül, teilweise sonnig, teilweise bewölkt. Um die 33 Grad kriegen wir. Heute Abend kann es dann auch wieder Schauer geben. Die nächsten Tage wird es dann etwas kühler. Morgen bis zu 29 Grad. Donnerstag 23 Grad an der Spitze. Es bleibt meist bewölkt. Und zwischendurch kommt auch nochmal die Sonne raus.
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3: Jetzt der schnellste Verkehrs- und Blitzerservice mit Blitzern in Herford auf der Bünder und Diebrocker Straße in Enger auf der Dreiner Straße, Prossisch-Oldendorf auf der Bahnhofstraße und in Minden, Holzhauser, Lübbecker und Porter Straße. Wenn ihr noch frische Staus und Blitzer seht, meldet die gerne hier im Studio bei mir 08000 920 920. Danke dafür und gute Fahrt, kommt gut durch.
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3: So, ich bin vorbereitet, die Schotten sind dicht, der Ventilator kann schon mal ein paar Runden drehen. Und trotzdem werden wir heute ordentlich ins Schwitzen kommen. Habt einen angenehmen Dienstag, Marvin hier. Moin!

Gleich will nach 10, Radio Westfalica läuft. Ich habe heute gelernt, dass man nach dem Zähneputzen nicht mit Wasser nachspülen soll. Macht doch jeder, ist ja klar. Aber in Zahnpasta ist Fluorid und nach dem Putzen bleibt ein dünner Film auf den Zähnen, härtet den Schmelz und hält Karies ab. Wenn man aber mit Wasser nachspült, ist das alles weg. Wollte ich heute Morgen sofort machen und ausprobieren, wie sich das so anfühlt, war dann aber beim Putzen so in Gedanken versunken. Aus Versehen habe ich wieder mit Wasser gespült. Beim nächsten Mal halt. Peter von

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0: Das Nelly Furtado mit Powerless. Gleich habe ich für euch Macklemore, Can't Hold Us Feuer. Schauen wir auf die Straßen, wir haben es 10:30.
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0: Hallo Autofahrer, die Blitzer stehen gerade in Preußisch-Oldendorf auf der Bahnhofstraße, in Minden, Holzhauser, Lübbecker und Porterstraße, in Enger auf der Dreiner Straße und in Herford-Bünder und die Brocker Straße. Aber wenn ihr Frische seht, Staus oder Blitzer, dann meldet ihr bei mir hier im Studio 08000 920 920. Ich wünsche euch eine gute Fahrt. Kommt gut durch.
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0: Ich habe einen frischen Anruf bekommen auf der Verkehrshotline.
1: Ich würde gerne Blitzer melden an der Mindener Straße in Bad Oeynhausen, Höhe Kentucky, im Feld stehend.
0: Danke dir fürs Bescheid geben. Wenn ihr auch was habt von unterwegs, meldet's gerne hier 08000 920 920. Gute Fahrt!

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0: Ein guter Sommerhit muss sich auch einfach nach Sommer anfühlen. Der muss so eine Leichtigkeit haben, sich nach langen Sommerabenden anfühlen oder dass man die Sonne auf der Haut spürt. Und das haben Loy und David Fuentes richtig gut hinbekommen mit Golden Summer. Schon die ersten Takte klingen irgendwie direkt nach diesen unbeschwerten, endlosen Sommerabenden, die man zusammen mit Freunden erlebt. Golden Summer eben. Und so ein kleiner Golden Summer-Moment für zwischendurch, der schadet nicht. Hier bei uns im besten Mix.
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1: Mit Marc Weiß. Schönen guten Tag. Auch heute gilt hier bei uns in Nordrhein-Westfalen die zweithöchste Hitzewarnstufe. Und selbst wenn es Gewitter geben sollte, ist es insgesamt zu trocken. Frage an Christian Böde aus dem News-Team. Der Rhein hat inzwischen so wenig Wasser, dass die Schifffahrt sehr erschwert wird und zum Teil wohl auch gar nicht mehr stattfindet.
2: Genau, schon am Wochenende waren historische Niedrigwasserstände an wichtigen NRW-Messstationen verzeichnet worden. Bis Freitag sollen die Pegel noch weiter sinken, sagen Experten. Für die Frachter auf dem Rhein heißt das auch, sie dürfen weniger laden, die Güter müssen auf mehr Schiffe verteilt werden. Das bedeutet mehr Kosten und mehr Fahrten. Die Schiffe nutzen die Fahrrinne im Rhein, die deutlich tiefer ist als der Rest des Flusses, aber auch hier macht sich das Niedrigwasser bemerkbar. Das Wasserstraßen- und Schifffahrtsamt Rhein sammelt nun mittels spezieller Schiffe Daten zum Wasserspiegel, um unter anderem die Strömungsverhältnisse zu überprüfen und die tatsächliche Tiefe der Fahrrinne zu ermitteln.
1: Diese Probleme der Binnenschifffahrt haben vermutlich Auswirkungen auf die Wirtschaft?
2: Genau, es ist ja nicht nur der Rhein betroffen, sondern auch andere wichtige schiffbare Flüsse, allen voran die Donau. Experten des Instituts der deutschen Wirtschaft schätzen, dass das Wachstum des Bruttoinlandsproduktes wegen des Niedrigwassers um 0,4 Punkte niedriger ausfallen könnte als bisher erwartet. Denn wenn weniger oder weniger beladene Schiffe auf den Wasserstraßen unterwegs sind, dann könnte es zu echten Lieferengpässen kommen. Bei Kunden, aber auch bei Unternehmen, die etwa auf Rohstoffe warten. Die müssten dann ihre Produktion drosseln. Betroffen wären dann unter anderem Chemie- und Stahlunternehmen und Raffinerien.
1: Infos von Christian Böder aus dem News-Team. Vielen Dank und jetzt die weiteren Themen in der Zusammenfassung. Die Fernzüge der Bahn sind nach wie vor unpünktlich. Nur 52,6% kamen im vergangenen Monat in etwa so an wie geplant. Damit hat sich die Quote im Vergleich zum Juni nicht verändert. Die Innenminister der EU beraten in einer Dringlichkeitssitzung über die Vorfälle in Ceuta. Ende vergangener Woche waren in nur wenigen Tagen bis zu 60.000 Migranten von Marokko aus über die Seegrenze in die spanische Exklave gekommen. Der Massenandrang hatte zu einem neuen Streit über den Grenzschutz und den Umgang mit Flüchtlingen geführt. Der nächste Ölkonzern hat seine Bilanz vorgelegt und auch hier wurde extrem gut in der Krise verdient. BP hat den Gewinn im zweiten Quartal verdoppelt. 5,7 Milliarden Dollar Gewinn machte der britische Konzern von April bis Juni. In den vergangenen Tagen hatten schon Shell, ExxonMobil und Chevron in den USA ihre Profite gemeldet. Chevron hat seinen Gewinn in der Ölkrise sogar verfünffacht. Grund für diese Rekordgewinne ist vor allem der massiv gestiegene Ölpreis und solange nicht deutlich weniger Öl verbraucht wird, wird sich an diesen Gewinnen auch nichts ändern. Allerdings haben die Zahlen jetzt auch US-Präsident Trump auf den Plan gerufen. Trump sagte, die Ölkonzerne machten zu viel Geld und das gefalle ihm nicht. In den USA sind die Spritpreise seit Beginn des Irankrieges um fast 40% gestiegen. Für Trump und seine Republikaner ist das vor den Kongresswahlen im November ein Problem. Und das waren die Nachrichten mit Marc Weiß.
3: Und das Wetter aktuell um die 25 Grad. Es wird wieder heiß heute. Bis zu 33, 34 Grad hier bei uns. Und dabei ist es schwül. Heute Abend, heute Nacht kann es dann auch wieder Schauer geben. Temperatur nimmt ab in den nächsten Tagen. Morgen noch bis zu 29 Grad. Donnerstag bis zu 23 Grad. Es ist teils bewölkt, teils sonnig.
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3: Jetzt der schnellste Verkehrs- und Blitzerservice mit Blitzern in Herford, Bünderstraße und Diebrocker Straße. In Enger wird geblitzt auf der Dreiner Straße, Minden, Holzhauser Straße, Lübecker Straße, Porter Straße und im Preußisch-Ollendorf steht noch einer auf der Bahnhofstraße. Alle Straßen und Blitzer gern bei mir hier melden. 08000 920 920. Das ist unsere kostenlose Verkehrshotline. Danke fürs Bescheid geben. Ich wünsche euch eine gute Fahrt. Kommt gut durch.
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3: Schönen Feierabend, schlaft schön. An alle, die ganz verspätet aus der Nachtschicht kommen. Und ansonsten wünsche ich euch natürlich einen angenehmen Arbeitstag und einen tollen Dienstag. Jetzt eine Mega-Nummer für euch.
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3: Lene Marlin mit Sitting Down Here. Moin!

0: Mega-Hit hier bei Radio Westfalica, Mr. Brightside. 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

0: gleich dir in die Disco versetzt, als wäre ich, ja, also ich würde sagen, lügen, wenn ich sage 18. Naja, wir haben es 11:30 schauen auf die Straßen.
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0: Hallo Autofahrer, geblitzt wird gerade in Minden, Holzhauser, Lübbecker und Porterstraße, in Preußisch-Oldendorf auf der Bahnhofstraße, in Enger, Dreinerstraße und in Herford, Bünderstraße und Diebrockerstraße. Ruft mich gern direkt an, um noch mehr Staus und Blitzer durchzugeben, könnt ihr kostenlos unter der 08000 920 920. Gute Fahrt!
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2: Es gibt ein Thema, was mich in der Urlaubszeit immer sprachlos und vor allem wütend macht. Ausgesetzte Tiere. Ja, die Sommerferien laufen, die Leute wollen in den Urlaub und haben auf einmal niemanden für die Fellschnute. 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Wahnsinn. Mein Herz wird da wirklich ganz schwer.
3: Geht natürlich gar nicht sowas. Übrigens, das Aussetzen von Tieren ist eine Straftat, wird auch zur Anzeige gebracht. Ja. Ne? Was bei den Tierheimen bei uns in der Ecke gerade los ist. Darüber sprechen wir morgen früh. Und danke an alle Tierheime, dass ihr euch so liebevoll kümmert.
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Topic mit Sorry Papi hier bei Radio Westfalica. 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Ich bin Marvin Kreimeyer, wünsche euch einen schönen Dienstag.

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2: Mit Marc Weiß. Schönen guten Tag. Wenn die Wehrpflicht zurückkommen sollte, dann soll auch der Zivildienst zurückkommen. Darüber war spekuliert worden und das wurde jetzt bestätigt. Im Familienministerium liefen deshalb schon jetzt Vorbereitungen auf unterschiedliche Situationen und Szenarien. Das sagte Unionsfraktionschef Frei den Sendern RTL und NTV. Mehr dazu von Christian Böder.
3: Das Wiedereinsetzen der Wehrpflicht ist bislang noch reine Theorie. Einen neuen Stand in der Wehrdienstdebatte gäbe es nicht, sagte Frei. Aber man will vorbereitet sein, wenn es doch zum Fall kommt. Dann müsse es auch eine Grundlage geben, um auch Angebote für Wehrersatz bzw. Zivildienste machen zu können. Das sagte ein Sprecher des Bundesfamilienministeriums der Bild. Demnach hat das Ministerium in den vergangenen Monaten schon 23 Verbände und Organisationen befragt, ob sie schnell Zivildienstleistende aufnehmen und einsetzen können. 22 der 23 Befragten sagten dazu, dass sie grundsätzlich über entsprechende Infrastrukturen verfügen. Das Ministerium will seine Pläne dazu offiziell nach der Sommerpause vorstellen. Die Wehrpflicht in Deutschland für männliche Staatsbürger und damit auch die Pflicht zur Ableistung eines Zivildienstes war im Sommer 2011 ausgesetzt worden, aber nicht abgeschafft, was eine Reaktivierung erleichtert.
2: Infos von Christian Böder, vielen Dank. Und jetzt die weiteren Themen in der Zusammenfassung. In der Türkei ist wieder ein Oppositionspolitiker und Erdogan-Gegner festgenommen worden. Der Bürgermeister von İzmir, İlkay Çiçek, ist in Polizeigewahrsam und mit ihm 12 Personen aus seinem Umfeld. Ihnen wird unter anderem Bestechung vorgeworfen. Wie in allen vergleichbaren Fällen davor hält die Opposition das für vorgeschoben. Es wird vermutet, dass potenzielle Gegner von Präsident Erdogan politisch ausgeschaltet werden sollen. Der Großbrand im Naturschutzgebiet im Osten der Niederlande ist weiterhin nicht unter Kontrolle. Rund 250 Feuerwehrleute sind im Einsatz, auch Löschhubschrauber der Armee. Das Feuer war gestern aus noch ungeklärter Ursache ausgebrochen. Die Zahl der Brauereien in Deutschland sinkt weiter. Im vergangenen Jahr gab es bundesweit noch 1415 davon. Laut Statistischem Bundesamt haben 53 Brauereien geschlossen. Das Brauereisterben gibt es seit 2019. Seitdem geht die Zahl in jedem Jahr weiter zurück. Der Lufthansa geht es in diesen Zeiten nicht anders als Autofahrern, die Benzin oder Diesel tanken. Die Airline musste deutlich mehr bezahlen für Kerosin, natürlich in diesem Fall. Eine unmittelbare Folge der hohen Ölpreise durch den Iran-Krieg. Und deshalb ist der Gewinn der Lufthansa im zweiten Quartal um fast 56% geschrumpft. Rund 380 Millionen Euro Gewinn waren es unter dem Strich. Genau die gegenteilige Entwicklung gibt es bei den Ölkonzernen, vorhin hat BP Zahlen präsentiert. Demnach hat sich der BP-Gewinn aufgrund des hohen Ölpreises verdoppelt. Shell hat seinen Gewinn sogar verdreifacht. Chevron in den USA hat ihn verfünffacht. Und das waren die Nachrichten mit Marc Weiß.
4: Danke dir. Das Wetter ist heute schwül, teilweise sonnig, teilweise bewölkt, um die 33, 34 Grad an der Spitze. Heute Abend kann es auch wieder Schauer geben. Die nächsten Tage wird es dann etwas kühler, morgen bis zu 29 Grad, Donnerstag 23 Grad an der Spitze. Es bleibt meist bewölkt und zwischendurch kommt die Sonne raus.
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4: Jetzt der schnellste Verkehrs- und Blitzerservice mit Blitzern in Herford, Bünderstraße und Diebrocker Straße. In Enger wird geblitzt auf der Dreiner Straße, Minden, Holzhauser Straße, Lübecker Straße, Porter Straße und im Preußisch-Ollendorf steht noch einer auf der Bahnhofstraße. Alle Strauß und Blitzer gern bei mir hier melden. 08000 920 920, das ist unsere kostenlose Verkehrshotline. Danke fürs Bescheid geben. Ich wünsche euch eine gute Fahrt. Kommt gut durch.
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4: Marvin hier, jetzt mit Nico Santos, Human Being. Habt einen schönen Dienstag.

0: Bad Ideas hier bei uns im besten Mix. Marvin hier, Murmeltiere auf OnlyFans. OnlyFans bekannt und meist genutzt als Erotikplattform. Da geht's auch scheinbar tierisch zur Sache.
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4: Murmeltiere auf OnlyFans. Der Spiegel schreibt, Murmeltierforscher aus den USA zeigen die putzigen Nager jetzt auf der Plattform OnlyFans, um fehlende Fördergelder zu kompensieren. Ja, was haben also Sarah Kern, Michaela Schäfer und Murmeltiere gemeinsam? Alle drei sind faul und liegen oft auf dem Rücken. Aber jetzt mal im Ernst, gibt's bei OnlyFans eigentlich Rubriken wie bei YouPorn? Murmeltiere wären ja dann bei unrasiert, oder? Ich bin ja eigentlich gegen Tierversuch, aber wenn es doch für den guten Zweck ist und Murmeltiersex kennen ja viele von uns aus langen Beziehungen. Da heißt das schon mal, oh nö, echt? Sex? Jetzt ist denn schon wieder Juli? Ist ja auch warm im Moment, ne? Aber damit Fördergelder zu sammeln, ist doch an und für sich erstmal eine gute Idee. Nur wie kam die denn da drauf? Haben die vorher andere Sachen ausprobiert, um an Kohle zu kommen? Hä? Schafswolle kannst du ja wenigstens noch verkaufen, aber rasier mal so ein Murmeltier. Die sehen doch aus wie eine fette Ratte ohne Schwanz. Was kannst du denn noch mit denen machen? Weitwurf? Ja, verdienst du auch kein Geld mit und ist auch nicht gern gesehen. Ich werde mich jetzt erstmal in die Badewanne legen, ein paar Kerzen anmachen und auf OnlyFans recherchieren, für welches soziale Projekt ich mich als nächstes engagiere.
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0: Wir haben es 12:30, jetzt der Blick auf die Straßen.
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0: Hallo Autofahrer, geblitzt wird gerade in Minden, Holzhauser, Lübbecker und Porterstraße, in Preußisch-Oldendorf auf der Bahnhofstraße, in Enger, Dreinerstraße und in Herford, Bünderstraße und die Brockerstraße. Ruft mich gern direkt an, um noch mehr Staus und Blitzer durchzugeben, könnt ihr kostenlos unter der 08000 920 920. Gute Fahrt!
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0: Vorsicht Autofahrer auf der A30 Richtung Bad Oeynhausen, Abfahrt Kirchlengern. Da steht ein Motorradfahrer in der Abfahrt. Fahrt da bitte vorsichtig.
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0: Clock Clock mit Someone Else hier bei Radio Westfalica. Überraschend, aber Schach ist richtig auf dem Vormarsch. Leo Arrighi aus der Redaktion. Tatsächlich erlebt Schach.
1: Ja, der Deutsche Schachbund steht sogar kurz davor, die Marke von 100.000 Mitgliedern zu knacken. Besonders stark wächst wohl der Kinder- und Jugendbereich. In manchen Städten ist der Andrang sogar so groß, dass Vereine zeitweise keine neuen Mitglieder mehr aufnehmen können. Und dazu kommen dann natürlich noch Millionen Menschen, die gar nicht im Verein sind, sondern einfach online leidenschaftlich Schach spielen.
0: Und man muss ja auch sagen, Deutschland wird offenbar nicht nur größer, sondern auch besser im Schach.
1: Genau, mit Vincent Keimer hat Deutschland einen Spieler in der Weltspitze, Matthias Blühbaum, der war gerade beim Kandidatenturnier dabei. Und bei der Schacholympiade im September, da rechnet sich die deutsche Mannschaft sogar Chancen auf eine Medaille aus. Ein Problem bleibt allerdings, rund 90% der Vereinsmitglieder sind Männer. Gerade Mädchen will der Verband deshalb künftig stärker fördern.
0: Mädels und Frauen, kein Bock auf Schach oder woran hat's gelegen? Ich habe auch noch einen Tipp für euch, für alle Schachspieler. Schach hat als Videospiel ein Upgrade bekommen mit Gambonanza. Ist wie Schach auf Crack, bringt zumindest einige zusätzliche Spielmechaniken mit in so eine Runde mit rein. Jetzt für euch Kato mit Turn the Lights Off.

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1: Mit Sarah Heinz, guten Tag. Wegen der Hitze und der Trockenheit bleibt die Waldbrandgefahr hoch. Inzwischen brennt es sogar in den Niederlanden in einem Naturschutzgebiet bei Ostrom an der Grenze zu NRW. Ein Campingplatz musste geräumt werden und auch der Zugverkehr in dem Gebiet wurde eingestellt. Und Danny Hopper aus dem News-Team, das Feuer ist bisher noch nicht unter Kontrolle.
2: Nein, das Feuer war ja gestern ausgebrochen. Warum ist noch unklar? Bis in den Morgen konnten sich die Flammen immer weiter ausbreiten. Rund 250 Feuerwehrleute und auch mehrere Löschhubschrauber der Armee versuchen, das Feuer in den Griff zu bekommen. Unter Kontrolle ist es noch nicht. Die Lage sei jetzt aber immerhin stabil. Das hat die Feuerwehr am Vormittag mitgeteilt. Ein Grund dafür sei, dass der Wind etwas nachgelassen habe. Der hat gestern und in der Nacht für Probleme gesorgt, genauso wie die große Trockenheit. Dadurch konnte sich das Feuer im Naturschutzgebiet sehr schnell ausbreiten. Inzwischen sind rund 100 Hektar vom Feuer betroffen.
1: Auch in anderen Ländern gibt es ja weiter viele Waldbrände, zum Beispiel in Griechenland. Da hat sich die Lage rund um Athen aber etwas entspannt.
2: Ja, nach 4 Nächten Kampf gegen die Flammen zeichnete sich am Morgen das erste Mal eine Entspannung der Lage ab. Die Brände westlich von Athen sind weitgehend unter Kontrolle. Besonders kritisch sind aber weiter die heißen Mittagsstunden. Da hatten sich schon in den letzten Tagen aus Glutnestern wieder Brände entwickelt. Deshalb gibt es auch weiterhin keine Entwarnung. Im Laufe des Tages sollen bis zu 30 Löschhubschrauber und Flugzeuge zum Einsatz kommen. Aber nicht nur in Europa brennt es, auch aus den USA werden inzwischen verheerende Waldbrände gemeldet. Im Bundesstaat Washington haben 3 Großbrände ganze Wohngebiete verwüstet und hunderte Häuser zerstört. Die Behörden dort sprechen von der wohl schlimmsten Naturkatastrophe in dieser Region.
1: Danke, Danny, für die Infos. Noch mehr Meldungen hört ihr jetzt in der Zusammenfassung. Israel und der Libanon wollen sich heute in Rom für weitere Gespräche treffen, um über das vereinbarte Sicherheitsabkommen zu sprechen. Israel will, dass die Hisbollah sich aus dem Libanon zurückziehen und hat auch schon Tunnel der Miliz zerstört, um den Druck zu erhöhen. Durch die Forderung nach einer Entwaffnung wächst im Libanon aber die Sorge um einen möglichen Bürgerkrieg. In Brüssel sind die EU-Innenminister zusammengekommen, um über die Vorfälle in Ceuta zu sprechen und über einen besseren Grenzschutz. In nur wenigen Tagen gab es in der spanischen Exklave einen Andrang von bis zu 60.000 Flüchtlingen, größtenteils aus Marokko. Wegen der Hitze ist der Pegel im Rhein teils auf einem Rekordtief. Bis Ende der Woche soll er noch weiter sinken. Das Niedrigwasser ist vor allem für die Schifffahrt ein Problem, da Frachter so nicht vollbeladen fahren dürfen und sie ihre Ladung auf mehrere Schiffe verteilen müssen. Das sorgt für mehr Fahrten und für mehr Kosten. Auch im Juli hatte die Bahn wieder Probleme mit ihrer Pünktlichkeit. Fast die Hälfte ihrer Fernzüge ist nicht pünktlich abgefahren. Das zeigen aktuelle Zahlen des Konzerns. Pünktlich waren demnach rund 53% der Fernzüge, genau wie im Juni. Eine Verbesserung gab es also nicht. Als Grund nennt die Bahn vor allem die Hitze. Viele Bauarbeiten könnten bei extremer Hitze nicht wie geplant durchgeführt werden, sagte ein Sprecher. Zusätzlich gab es demnach auch Störungen an Bahnanlagen. Woran das lag, wurde bisher aber nicht gesagt. Und das waren die Nachrichten mit Sarah Heinz.
3: Danke dir. Das Wetter aktuell 29 Grad. Es ist wieder heiß heute und es wird auch noch etwas wärmer, bis zu 33, 34 Grad hier bei uns. Und dabei ist es schwül. Heute Abend, heute Nacht kann es auch wieder Schauer geben. Temperatur nimmt in den nächsten Tagen aber ab. Morgen sind noch bis zu 29 Grad drin. Donnerstag bis zu 23 Grad, teils bewölkt, teils sonnig.
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3: Jetzt der schnellste Verkehrs- und Blitzerservice mit Blitzern in Herford, Bünderstraße und Diebrocker Straße. In Enger wird geblitzt auf der Dreiner Straße, Minden, Holzhauser Straße, Lübecker Straße, Porter Straße und im Preußisch-Ollendorf steht noch einer auf der Bahnhofstraße. Alle Strauß und Blitzer gern bei mir hier melden. 08000 920 920. Das ist unsere kostenlose Verkehrshotline. Danke fürs Bescheid geben. Ich wünsche euch eine gute Fahrt. Kommt gut durch.
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3: Das ist der beste Mix, gleich Somba mit Homebreaker, vorher Mariah Carey und jetzt die Ärzte.
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0: Nummer Somba mit Homebreaker. Das Wetter zurzeit hier im Mühlenkreis stellt uns vor ein paar Probleme. Haben wir heute Morgen gehört bei Chrissy und Madeline in Doppeltwach.
1: Gar nicht so einfach heute Morgen, als ich aus der Haustür bin. Es war ja schon richtig warm, aber es hat auch geregnet. Ne? Und fragt man sich immer, was mache ich jetzt? Also Jacke anziehen oder einmal nass regnen lassen? Mhm. Ich habe mich dann für Letzteres entschieden.
2: Das trocknet ja schnell bei der Hitze.
1: Ging fix.
2: Meine Mama ist da richtig pfiffig. Die hat sich für solche Tage, also wenn es heiß wird und aber gleichzeitig nass, Badelatschen geholt. Mhm. Also die geht dann mit Badelatschen los und tauscht die Schuhe dann auf der Arbeit. Ich finde es eine mega Idee.
1: Ja, der nächste Schritt wäre dann wahrscheinlich einfach nur im Bikini oder Badehose raus und auf der Arbeit dann anziehen. Ne?
0: Fast so mache ich das auch, nur halt mit Fahrradklamotten. Doppelt wach morgen wieder.

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0: Justin Bieber mit Friends um 13:30. Jetzt der schnellste Verkehrs- und Blitzerservice. Vorsicht auf der A2 Richtung Dortmund. Zwischen Bielefeld-Ost und Bielefeld-Süd liegen Reifenteile auf dem rechten Fahrstreifen. Fahrt da bitte vorsichtig. Ulrike hat sich bei mir gemeldet mit einem frischen Blitzer in Bad Oeynhausen auf der Kanalstraße. Außerdem stehen Blitzer in Minden, Holzhauser, Lübbecker und Porterstraße. In Herford wird geblitzt auf der Bünder- und der Diebrocker Straße und in Enger auf der Dreiner Straße. Danke fürs Bescheid geben. Wenn ihr auch noch was habt, Staus und Blitzer, ruft mich gerne an 08000 920 920. Gute Fahrt, kommt gut durch.
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0: The Pointer Sisters, I'm so excited. Ich hab's am Anfang noch gesagt. Am Ende meiner Sendung werde ich hier mit Schweiß auf der Stirn stehen. Kommt aber auch davon, wenn ich die ganze Zeit am Mitsingen und am Abgehen bin bei den Songs hier im besten Mix. Erstmal was trinken, eh immer wichtig an diesen heißen Tagen. Und dann ist gleich Marlene Sokol für euch da. Und wir hören uns morgen wieder ab 10 bei der Arbeit. Ciao, bis morgen.
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1: Mit Sarah Heinz, guten Tag. Mitten in den Ferien gehen die Spritpreise wieder nach oben. Laut ADAC sind die Preise für Benzin und Diesel im Juli drastisch gestiegen. Entlastungen für Autofahrer sind aber nicht in Sicht. Die Politik will offenbar abwarten und das Bundeskartellamt prüft und prüft. Danny Hoppe aus dem News-Team, beim Prüfen kommt es aber offenbar voran.
2: Ja, das sagt zumindest Behördenchef Mund. Und das Bundeskartellamt hat in der Tat einen kleinen Zwischenerfolg verbucht. Es hat ja gegen 12 Mineralölkonzerne Verfahren eröffnet und will von ihnen wissen, wie die Preise der Raffinerien bei ihnen eigentlich so zustande kommen und ob sie gerechtfertigt sind. Zwei Konzerne wollten ihre Daten aber nicht offenlegen und hatten Beschwerden beim Oberlandesgericht Düsseldorf eingelegt. Die wurden inzwischen allerdings abgelehnt. Das hat Mund jetzt bestätigt. Und erste Antworten der Konzerne seien auch schon eingegangen. Trotzdem sollten sich Autofahrer keine allzu großen Hoffnungen machen, denn gleichzeitig hat Mund das betont, was er immer betont. Seine Behörde könne die Preise nur prüfen, aber nicht senken.
1: Das Spritpreisportal Tankerkönig hat sich ja auch angeschaut, wo das Tanken am günstigsten und wo am teuersten ist. Und da gibt es je nach Bundesland ja große Unterschiede.
2: Auf jeden Fall schauen wir uns mal die Dieselpreise an. Bei den Stichproben, die das Portal durchgeführt hat, war der Liter Diesel in Bayern 7 Cent günstiger als bei uns in NRW. Wir liegen da generell eher am teuren Ende. Und auch der Liter Super E10 kostet in Bayern 7 Cent weniger als in vielen anderen Bundesländern. Auch Sachsen, Thüringen und Hessen sind da eher teuer. Aus Sicht des ADAC sind die Spritpreise momentan aber generell zu hoch, denn der Ölpreis sei inzwischen wieder deutlich unter 90 Dollar pro Barrel gesunken. Bei den Spritpreisen mache sich das aber überhaupt nicht bemerkbar, sagt der ADAC. Die seien zum Teil trotzdem weiter gestiegen.
1: Danke, Danny. Noch mehr Meldungen jetzt kurz und kompakt. Es wird weiter über die geplante Rentenreform diskutiert. Eigentlich war geplant, die Rente mit 63 abzuschaffen. Inzwischen haben sich aber schon 7 Ministerpräsidenten dagegen gestellt. Laut Unionschef Frei würde es am Rentenpaket aber keinen Spielraum für Nachbesserungen geben. In vielen Ländern wird im Moment gegen Waldbrände gekämpft. Betroffen sind unter anderem die USA und Südeuropa. Aber auch in den Niederlanden ist am Abend ein Brand ausgebrochen, nahe der Grenze zu NRW. Ein Campingplatz musste geräumt werden und auch der Zugverkehr in dem Gebiet wurde eingestellt. In Deutschland wird wieder weniger Bier getrunken. Dadurch schließen immer mehr Brauereien. Im letzten Jahr gab es noch 1415 Betriebe, die meisten davon mit knapp 590 in Bayern. Danach folgen Baden-Württemberg und NRW. Bei uns gab es letztes Jahr noch 131 Betriebe. Fast jedes zweite deutsche Unternehmen ist nicht der Meinung, dass eine Teilkrankschreibung sinnvoll wäre. Das zeigt eine neue IFO-Umfrage. Die meisten Unternehmen glauben demnach, dass es schwierig sein könnte, zwischen arbeitsfähig und arbeitsunfähig zu unterscheiden. Außerdem rechnen sie mit einem Mehraufwand in der Organisation. Etwa jedes vierte Unternehmen steht der Teilkrankschreibung aber positiv gegenüber. Viele erhoffen sich dadurch kürzere Fehlzeiten und dass erkrankte Beschäftigte so schneller wieder arbeiten können. Und das waren die Nachrichten mit Sarah Heinz.
3: Danke sehr, Sarah. Heute und morgen wird es bei euch im Büro vielleicht noch mal etwas drückender, was die Temperaturen angeht. Heute Nachmittag noch bis 33 Grad. Das kühlt gegen Abend langsam runter auf 20 in der Nacht. Da gibt es zwischendurch auch ein paar Gewitter und Schauer. Morgen dann noch mal 29 Grad. Aber dann haben wir immerhin eine kurze Hitzepause erreicht. Am Donnerstag noch 24 Grad und Freitag 22.
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3: Kurz nach zwei jetzt für euch der schnellste Verkehrs- und Blitzerservice und direkt der Hinweis von der 2 Hannover Richtung Dortmund zwischen Feldheim und Porta. Da liegen Reifenteile auf der Fahrbahn und geblitzt wird in Bad Oeynhausen an der Kanalstraße, in Enger an der Dreiner Straße, in Herford an der Bünder Straße und der Diebrocker Straße und in Minden an der Holzhauser Straße, der Lübecker Straße und der Porta Straße. Da hat Felix Bescheid gegeben. Vielen Dank dafür. Dürft ihr auch jederzeit machen. Einfach bei mir durchrufen 08000 920 920. Gute Fahrt.
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3: Marlene bin ich. Bis 19 Uhr leiste ich euch hier Gesellschaft. Zusammen kühlen wir uns runter, hydrieren uns. Mit was wir uns bei 30 Grad hydrieren, darüber quatschen wir hier nach drei Hits. Geht los mit Holly Humberstone. Nur hier für euch im Bett.

Flow mit Leak It um gleich 14:45. Ja, und hier im Studio stehen schon wieder die 30 Grad, bei euch im Büro vielleicht auch. Da ist das A und O natürlich viel trinken. So 2 Liter Wasser sollten es bei den Temperaturen mindestens sein, je nachdem wie groß man ist, vielleicht auch mehr. Ich muss sagen, bei mir ist die Hälfte davon, also von den 2 Litern, auch einfach Kaffee, aber ist auch gar nicht so schlecht. Laut dem Hydration Index gehören Getränke mit Milch zu den hydrierendsten Getränken und können sogar besser sein als Wasser. Das liegt vor allem an der Laktose und dem Eiweiß und Fett, was die Milch und das Wasser in der Milch einfach länger im Körper hält. Und ich dachte schon, Kaffee könnte nicht ein noch geileres Getränk werden. Also schmeißt euch da ein paar Eiswürfel rein und dann Prost, ihr Lieben.

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0: Naja, keine Sorge, Musik ist gleich wieder da. Hier mit dem besten Mix. Da geht's gleich rüber nach Amerika zu Linkin Park und dann geht's wieder zurück nach Deutschland und in den schönsten Kreis der Welt zu Alphaville im besten Mix. Und Leonie mischt da gleich auch noch mit. Zum besten Mix gehören aber ja nicht nur Musik, sondern auch die News von hier. Marie Casserola ist da. Wir haben es 14:30.
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2: Schönen guten Tag. Dass die Sommer bei uns immer wärmer werden, belegen auch die neuesten Zahlen des Landesstatistikamts. Demnach hatten wir in diesem Jahr schon 8 Tage mit extremer Wärmebelastung, also Temperaturen von 38 Grad und mehr. Vergangenes Jahr war das nur 3-mal der Fall. Grundsätzlich ist in NRW also ein klarer Trend erkennbar, was die starke Wärmebelastung angeht, die zwischen 32 und 38 Grad liegt. Solche Tage kommen seit 2018 immer häufiger vor, mit Ausnahme der Corona-Zeit, da waren die Sommer nicht übermäßig warm. Bei einem Unfall in Stemwede ist ein Zweiradfahrer in ein Verkehrszeichen gekracht. Der 58-Jährige war auf der Mehner Dorfstraße unterwegs und verlor dann auf Höhe einer Verkehrsinsel die Kontrolle über sein Fahrzeug. Warum, ist aber noch unklar. Er prallte gegen das Verkehrszeichen, das auf der Insel stand, und stürzte auf den Grünstreifen. Dabei verletzte er sich schwer und musste ins Lübecker Krankenhaus gebracht werden. Dem Mann wurde dann aber noch eine Blutprobe abgenommen, weil er wahrscheinlich Alkohol getrunken hatte. Die Polizei stellte außerdem später fest, dass das Kennzeichen am Fahrzeug des Stemweders nicht zu dem Zweirad gehörte. Es wurde sichergestellt. Nach einem Einbruch in Bad Oeynhausen-Dehme sucht die Polizei nach Hinweisen. Die unbekannten Täter müssen vergangene Woche zwischen Dienstag und Freitag in das Einfamilienhaus an der Werrestraße eingestiegen sein, sagen die Beamten. Sie drangen über die Hauseingangstür ein und durchsuchten die Räume nach Wertsachen. Dabei haben die Diebe unter anderem Bargeld mitgenommen. Und das Wetter? Meist schwül bei Topwerten um die 34 Grad und heute Abend kann es auch mal gewittern.
0: Danke dir, Marie. Wir haben es 14:50. Jetzt für euch der schnellste Verkehrs- und Blitzerservice. Da der Hinweis, dass auf der A2 Hannover Richtung Dortmund zwischen Feldheim und Porta aktuell noch Reifenteile auf der Fahrbahn liegen. Und geblitzt wird heute Nachmittag in Minden an der Porterstraße und der Lübecker Straße und der Holzhauser Straße. 2 Blitzer stehen auch in Herford, einmal Diebrocker Straße und Bünder Straße. Ein enger Blitz ist an der Dreiner Straße und in Bad Oeynhausen an der Kanalstraße. Und dann hat sich Dieter eben noch ganz fix gemeldet und Bescheid gegeben, dass auch noch in Minden am Königswall geblitzt wird. Also wenn ihr gerade unterwegs seid, dann macht's wie Dieter. Schickt hier eine Nachricht rein oder ruft durch. Meine Nummer ist die 08000 920 920. Kommt gut durch.
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0: Happy Mittwoch, happy Sommerferien. Kurzer Blick hier aus dem Studiofenster. Sonne scheint, ein paar Wolken, perfektes Wetter für eine kleine Radtour. Und bevor ihr euch da jetzt aufs Radl schwingt, dachte ich, wir machen mal eine kurze Nachhilfestunde. Am Telefon ist Matthias vom ADFC. Matthias, fangen wir mal mit den Basics an. Angenommen, ich fahre jetzt hier bei uns am Weserradweg lang und mit einem Mal endet der Fahrradweg. Wo fahre ich denn dann weiter?
1: Wenn man auf der Straße fährt, nicht rechts an der Seite fahren. Mhm. Selbst die Polizei empfiehlt, 1 Meter Abstand zu halten von parkenden Autos. Das hat einen doppelten Effekt. Wenn ich es vermeintlich gut meine und sage, ich fahre als Radfahrender mehr rechts, dann habe ich ein Problem mit den parkenden Autos. Wenn sich dort vor mir eine Tür öffnet, habe ich einen sogenannten Doring-Unfall und fahre gegen die Tür. Da gibt es Schwerverletzte, da gibt es Todesfälle.
0: Und was ist das zweite Problem dabei?
1: Meine ich es als Radfahrender gut und fahre weiter rechts, glauben Autofahrer, ich kann da noch überholen. Das heißt, auch vom fließenden Verkehr werde ich mit viel zu wenig Abstand überholt. Wenn dann plötzlich ein Schlagloch ist, ein Gully ist und ich muss mal ausweichen, kann es auch schnell zu einer Kollision kommen.
0: Und jetzt die Frage aller Fragen. Wie sieht das aus mit Musik hören? Das machen ja ganz viele. Ich muss sagen, ich mache das selbst auch. Dann ist es irgendwie weniger anstrengend beim Fahrradfahren.
1: Ich stelle mal eine Gegenfrage. Wie ist das mit Autofahren und Musik hören? Die Regeln sind genau die gleichen. Rein praktisch ist das auf dem Fahrrad auch in Ordnung. Die Grenze ist da, wo ich sage, ich höre so laut Musik, dass ich die Umgebung nicht mehr wahrnehme.
0: Also, Noise Cancelling wird ausgemacht auf dem Fahrrad. Oder ich werde bald vielleicht so eine, die sich so eine Box hinten aufs Fahrrad schnallt und dann richtig laut Mucke hört beim Fahrradfahren. Die perfekte Strecke bei uns durch den schönsten Kreis der Welt findet ihr übrigens auch online bei uns auf der Homepage. Also checkt das mal ab. Findet ihr alles auf radiowestfalica.de und dann wünsche ich euch eine gute Fahrt.

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Brat und hier im besten Mix wird es jetzt gleich noch ein kleines bisschen heißer. Da kommen noch die Heatwaves von Glass Animals und Ian Dior dazu. Wir haben es 3:10 und vor den News gleich um 3 gibt es noch ein bisschen WM-Fußball-Feeling Love Generation von Bob Sinclair. Kommt gut durch, ihr Lieben.

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0: mal warm. Vereinzelt gibt es zwar immer wieder Gewitter oder Unwetter mit viel Regen, das ändert aber im Wesentlichen nicht viel an den niedrigen Pegelständen. Die dürften deshalb weiter runtergehen, nicht nur im Rhein, sondern auch in anderen Flüssen wie der Donau. Auch dort gibt es Niedrigwasser. Und das wird immer mehr zum Problem. Das Institut der deutschen Wirtschaft warnt ja schon, dass das Niedrigwasser das Mini-Wachstum, was wir in Deutschland haben, schon wieder zunichte machen könnte, weil dadurch eben weniger Waren transportiert werden können und einzelne Branchen schon ihre Produktion gedrosselt haben. Die Grünen fordern deshalb, dass Kanzler Merz jetzt reagieren muss und die Hitze und das Niedrigwasser zur Chefsache macht.
1: Das Niedrigwasser scheint ja auch Auswirkungen auf die Spritpreise zu haben.
0: Ja, das beobachtet das Bundeskartellamt. Es spricht von einem Nord-Süd-Gefälle bei den Preisen. Und das liegt auch an den Beschaffungskosten. Denn Rohöl wird zwar meist über Pipelines zu den Raffinerien transportiert, aber Vorprodukte wie Gasöl oder andere beziehen die Raffinerien oft über Binnenschiffe. Und Binnenschiffe sorgen auch für den Abtransport von Produkten ab den Raffinerien. Ab Mitte Juli sind die Beschaffungskosten laut Bundeskartellamt vor allem im Westen bzw. der Kölner Bucht stark angestiegen. Und das hängt eben auch damit zusammen, dass der Transport über den Rhein an vielen Stellen eingeschränkt war und ist.
1: Danke, Danny. Mehr Meldungen jetzt im Überblick. Sollte die Wehrpflicht kommen, könnte das wohl auch für den Zivildienst gelten. Die Bundesregierung hat deswegen angefangen zu schauen, ob die nötigen Grundlagen dafür bestehen, sprich ob Verbände und Organisationen auch schnell Zivildienstleistende aufnehmen und einsetzen können. Die Pläne zum Wehrersatzdienst im Fall der Fälle sollen offiziell nach der Sommerpause vorgestellt werden. Der Innenausschuss des Bundestags ist am Mittag zu einer Sondersitzung zusammengekommen mit Vertretern von Sicherheitsbehörden. Es geht um den mutmaßlich islamistisch motivierten Anschlag auf den CSD in Berlin. In der Videokonferenz dürfte es auch darum gehen, welche Konsequenzen aus dem Vorfall gezogen werden. Am späten Abend wurden in Köln 4 Menschen durch Schüsse und Stiche verletzt. Die Polizei hat jetzt mehrere Personen festgenommen, darunter 3 Tatverdächtige zwischen 19 und 21 Jahren, sowie die Verletzten selbst. Nach Polizeiangaben könnte der Hintergrund ein Streit zwischen 2 Familien gewesen sein. Die Staatsanwaltschaft prüft jetzt, ob Haftbefehle beantragt werden können. Die Tickets bei der Lufthansa könnten auch in der zweiten Jahreshälfte nicht günstiger werden. Allein im zweiten Quartal ist der Gewinn der Airline um fast 56% abgesackt. Grund dafür sind vor allem die Kerosinpreise. Wie beim Sprit sind auch da die Zahlen durch den Iran-Krieg nach oben gegangen. Die Kosten für den Flugzeugtreibstoff lagen im zweiten Quartal nach Lufthansa-Angaben 750 Millionen Euro über denen aus dem vergangenen Jahr. Dazu seien rund 150 Millionen Euro Kosten gekommen durch Streiks der eigenen Crews, hieß es. Und das waren die Nachrichten mit Sarah Heinz.
2: Danke dir, Sarah. Die Mittagssonne verzieht sich im Laufe des Tages noch so ein bisschen. Da kommen heute Abend ein paar Wolken und Gewitter dazu. In der Nacht kann es dann auch noch mal nasser werden. Morgen sind dann wieder bis 30 Grad und insgesamt 11 Sonnenstunden für uns drin.
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2: Kurz nach 3 jetzt für euch der schnellste Verkehrs- und Blitzerservice. Da blitzt es heute Nachmittag noch bei uns in Minden an der Porterstraße, an der Lübecker Straße, am Königswall und an der Holzhauser Straße. 2 Blitzer stehen noch in Herford, einmal Diebrocker Straße und Bünder Straße. In Enger blitzt es an der Dreiner Straße und in Bad Oeynhausen an der Kanalstraße. Für mehr wisst ihr doch, wie es läuft. Einfach durchrufen bei mir. Meine Nummer ist die 08000 920 920. Kommt gut durch.
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2: Geht weiter hier durch den Dienstagnachmittag. Marlene bin ich, mit dabei die Hits im besten Mix. Gleich noch mit Musik von Shakira und Burna Boy. Dann haben wir noch Pink dabei und jetzt geht's los mit The Connells 74-75. Nur hier für euren Dienstagnachmittag.

0: Shakira und Burna Boy im besten Mix. Und in diesem besten Mix kriegt ihr hier die beste Musik, den Blick auf unsere Straßen, die wichtigsten Infos von hier. 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

0: Like You von Adele. Ein bisschen Herzschmerz gehört eben auch zum besten Mix. Und hier im Studio leistet mir jetzt Marie Casserola Gesellschaft. Die hat die News dabei. Wir haben es 3:30.
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2: Schönen guten Tag. Immer häufiger melden sich Beschäftigte bei uns im Mühlenkreis krank, weil sie zu viel Alkohol getrunken haben. Das zeigt eine Auswertung der AOK Nordwest. Allein deren Versicherte kamen im vergangenen Jahr wegen Alkoholproblemen auf fast 5160 Fehltage, wobei die Dunkelziffer noch wesentlich höher sein dürfte, schreibt die Krankenkasse. Die Folgen von häufigem Alkoholkonsum würden viele Menschen verharmlosen, warnt die AOK. Sie sagt, wer auch nur eine Zeit lang nüchtern bleibe, würde Magen, Leber und Herz schonen und außerdem sein Krebsrisiko mindern. Auf der Wagenfelder Straße in Raden sind zwei Menschen bei einem Verkehrsunfall schwer verletzt worden. Ein Auto mit zwei Insassen aus Wagenfeld war gestern Nachmittag von der Fahrbahn abgekommen und gegen einen Baum gekracht. Der Mercedes kam danach auf der Gegenfahrbahn zum Stehen und prallte noch mit dem Wagen eines Radeners zusammen. Die 85-jährige Beifahrerin aus dem Mercedes wurde eingeklemmt und musste von der Feuerwehr befreit werden. Sie und der 57 Jahre alte Fahrer kamen mit einem Rettungswagen ins Krankenhaus. Einen weiteren Unfall hatte es gestern Nachmittag in Minden gegeben. An der Kreuzung Friedrich-Wilhelm-Straße, Festungsstraße, hat ein 51-jähriger Autofahrer beim Abbiegen einen Fahrradfahrer mitgenommen. Der 29-Jährige verletzte sich leicht beim Zusammenstoß, musste aber nicht behandelt werden. Der Fahrradfahrer schien aber Alkohol getrunken zu haben. Er musste eine Blutprobe abgeben. Und das Wetter? Meist schwül bei Topwerten um die 34 Grad. Und heute Abend kann es auch mal gewittern.
0: Danke dir, Marie. Wir haben es kurz nach 3:30. Jetzt für euch der schnellste Verkehrs- und Blitzerservice. Da habe ich nur ein paar Blitzer für euch. Da geht's los in Enge an der Dreiner Straße. In Herford blitzt es an der Bünder Straße und der Diebrocker Straße. In Minden stehen Blitzer an der Holzhauser Straße, am Königswall, an der Lübecker Straße und der Porter Straße. Für mehr Staus, Blitzer, Reifenteile auf Fahrbahn habt ihr zwei Optionen. Entweder eine Nachricht ins Studio über unsere kostenlose App oder einfach direkt durchrufen bei mir. Die Nummer ist die 08000 920 920. Gute Fahrt.
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0: Let me entertain you von Robbie Williams. Das ist der Mix für eure Sommerferien. Quasi die Abkühlung für die Ohren. Und da mischen wir euch natürlich auch immer wieder ein paar neue Sommerhits mit rein, wie den neuesten Hit von ihm hier. Jason Derulo, der geht gerade auf Social Media viral mit seinem neuesten Hit Michiko. Der hat so geile Afro-Vibes, ist super zum Tanzen, aber trotzdem auch eher entspannt, also ein perfekter Sommerhit. Und zu diesem Hit gibt es eben auch eine eigene Choreo auf TikTok, wie man das heutzutage eben so macht mit neuer Musik. Und dadurch ist der Hit nochmal komplett durch die Decke gegangen. Aber, was soll man sagen, Jason Derulo ist happy drüber.
1: It's going crazy. Der Song geht gerade total steil, absolut wahnsinnig. Sowas habe ich seit meinem Lied Savage Love nicht mehr erlebt und das ist einfach aufregend. Man weiß ja nie, welcher Song so richtig durchstarten wird, aber es scheint, als würden die Leute genau den Song richtig lieben. Für mich ist das super aufregend und ich habe so sehr gehofft, dass die Leute ihn mögen werden.

haben es 4:10 und vor den News aus aller Welt gleich 4 hören wir noch 2 Hits, einmal Too Close von Alex Clare und Jamaican Bam Bam von Ugel. Das ist der perfekte Hit für die Zeit jetzt gerade. Der ist, macht richtig gute Laune, pusht nochmal nach vorne, also perfekt, falls ihr gerade so ein Mittagstief habt. Gleichzeitig ist er auch ein richtig geiler Sommerhit, also den haben wir gleich auch noch mit drin. Und gleich 4 schauen wir natürlich auch nochmal auf unsere Straßen. Also wenn ihr jetzt unterwegs seid und ihr seht noch was, einen Stau, einen Blitzer, dann gerne bei mir durchrufen. 08000 920 920. Kommt gut durch.

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1: Mit Sarah Heinz, guten Tag. Rund 72.000 Menschen aus Marokko hatten in der letzten Woche die spanische Exklave Ceuta erreicht. Und solche Bilder sollen sich nicht wiederholen. Darauf haben sich die EU-Innenminister heute bei einer Videokonferenz geeinigt. Danny Hopper aus dem News-Team, künftig will die EU ja geschlossener auftreten.
2: Ja, denn die Migrationskrise in Ceuta hatte ja zu harten gegenseitigen Vorwürfen geführt. Spanien musste sich anhören, die Lage nicht im Griff zu haben. Es gab sogar einzelne Rufe, das Land aus dem Schengen-Raum auszuschließen. Stattdessen wurde Spanien jetzt sogar für seine schnellen und wirksamen Maßnahmen gelobt. Denn fast alle Migranten sind inzwischen wieder in Marokko. Der EU war heute vor allem wichtig zu signalisieren, das EU-Migrationssystem, das ja erst seit gut 7 Wochen in Kraft ist, funktioniert. Und die EU hält zusammen. Außerdem wurde heute auch nochmal auf etwas hingewiesen, das in der ganzen Ceuta-Berichterstattung ziemlich vernachlässigt wurde, nämlich dass beim Versuch, Ceuta zu erreichen, mindestens 70 Menschen ums Leben gekommen sind.
1: Gesprochen wurde ja auch über Frühwarnsysteme. Was soll in Zukunft denn besser laufen?
2: Die EU will zum Beispiel soziale Netzwerke stärker in den Blick nehmen, denn viele der Migranten in Ceuta hatten berichtet, dass sie auf Plattformen wie TikTok von angeblich offenen Grenzen erfahren hätten, mit bereitstehenden Unterkünften in Ceuta und dass auch die Weiterreise aufs spanische Festland kein Problem sei. Vorher hatte ja auch schon Spaniens Regierungschef Sanchez vermutet, dass Menschenhändler in Online-Netzwerken gezielt Falschinformationen gestreut haben und es so zu dem Massenandrang gekommen ist. Soziale Medien sollen deshalb jetzt stärker überwacht werden und diese Erkenntnisse sollen dann auch ins gemeinsame EU-Lagebild einfließen.
1: Danke für die Infos, Danny. Noch mehr Meldungen sind das jetzt in der Zusammenfassung. Israel und der Libanon wollen sich heute in Rom treffen, um über das vereinbarte Sicherheitsabkommen zu sprechen. Israel fordert den Rückzug der Hisbollah aus dem Libanon und hat unter anderem mit Sprengungen von Tunneln der Miliz den Druck erhöht. Im Libanon werden wegen der Forderungen Israels die Sorgen um einen möglichen Bürgerkrieg größer. Die Weltbank rechnet damit, dass vor allem Jobs in reicheren Ländern durch KI gefährdet sind. Die Experten schätzen das Risiko, dass eine Arbeit automatisiert werden könnte, dort auf knapp 14%. Zu den reicheren Ländern zählt auch Deutschland. In Zentral- und Ostafrika gibt es wieder mehr Berggorillas. Laut der Senckenberg-Gesellschaft für Naturforschung ist die Zahl der stark bedrohten Art in den letzten 4 Jahrzehnten von weniger als 620 auf über 1000 gewachsen. Dahinter stecke demnach langfristiger intensiver Artenschutz. In Deutschland werden so viele Medikamente verschrieben wie noch nie. Laut einer Hochrechnung der Techniker Krankenkasse haben ihre 6,2 Millionen Versicherten im letzten Jahr Rezepte für mehr als 34 Millionen Präparate eingelöst. Das sind knapp 2,6% mehr als im Jahr davor. Am häufigsten wurden demnach Herz-Kreislauf-Medikamente verordnet, wie zum Beispiel Blutdrucksenker. Hier steigen die Dosen seit 25 Jahren kontinuierlich an. Danach folgen laut Auswertung Medikamente gegen Magen-Darm-Beschwerden und Mittel für das Nervensystem, wie zum Beispiel Antidepressiva. Und das waren die Nachrichten mit Sarah Heinz.
3: Danke dir, Sarah. Heute vor Feierabend könnt ihr euch schon mal eine Flasche Wasser in den Kühlschrank im Büro legen. Das wärmt morgen noch mal gut auf bei uns. Die 30 Grad sind da wieder für uns drin. Ab Donnerstag kühlt es dann aber wieder ein bisschen runter. Da gibt es 24 Grad für uns und am Freitag dann noch 22.
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3: Wir haben kurz nach 4, jetzt für euch der schnellste Verkehrs- und Blitzer-Service. Da blitzt es bei uns in Minden gleich 4-mal. Einmal an der Porterstraße, dann noch an der Lübecker Straße. Am Königswall in Minden wird auch geblitzt, genauso an der Holzhauser Straße. In Herford stehen noch Blitzer an der Bünderstraße und der Diebrocker Straße und in Enger an der Dreiner Straße. Für mehr einfach durchrufen 08000 920 920. Gute Fahrt.
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3: So, also was ist jetzt besser? Nicht lüften und dann stickige, aber kühlere Luft haben? Oder Fenster auf und dann warme, aber frische Luft haben? Ich habe eben kurz das Fenster hier im Studio aufgemacht. Mir kam eine richtige Hitzewelle entgegen. Jetzt ist das Fenster wieder zu. Fühlt sich auch nicht richtig an. Ja, heute gemeinsames Schwitzen von 2 bis 3. Ich freue mich drauf.

0: Neue Musik von Michael Patrick Kelly und Gentleman um gleich 3:45. Ja, erste Hälfte haben wir geschafft. Wir sind in der dritten Ferienwoche, also Halbzeit. Und so langsam wird's schwierig, sich immer neue Aktivitäten für die Kleinen auszudenken. Die wollen ja auch bespaßt werden in den Schulferien. Aber auch in der zweiten Ferienhälfte sind wir bei euch, unterstützen euch dabei. Zum Beispiel mit unserer Liste an Ausflugszielen bei uns im schönsten Kreis der Welt. Da haben wir für euch verschiedene Outdoor-Aktivitäten, Indoor-Aktivitäten für schlechtes Wetter und auch weitere Ausflugsziele in der Region. Mit dabei auch der Tierpark Herford. Und die legen sich dieses Jahr richtig ins Zeug für euch. Die haben ein ganzes Sommerferienprogramm. Wie das genau aussieht, hat uns Tierparkleiter Thorsten Dott verraten.
1: Also wir wollen jeden Tag von montags bis freitags unseren Besuchern etwas Besonderes bieten. Wie zum Beispiel eine besondere Führung hinter den Kulissen. Oder wir haben einen Hüpfburgtag. Oder wir haben einen Leiterwagen von der Feuerwehr. Wir haben erstmalig auch Late Night Zoo. Und da haben wir bis Einbruch der Dunkelheit geöffnet, wo man am Anfang einen Cocktail erwerben kann, wo man sich ein paar Erdnüsse nehmen kann. Und selbst die Abendgastro hat auf. Und da haben wir dann mal den Tierpark ganz, ganz anders.
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0: SNM von Rihanna, gleich im besten Mix mit Musik aus Deutschland. Erst von Michael Schulte und dann kommt auch noch Leonie dazu und dann gibt's auch noch Avicii. Vorher mixt jetzt aber erstmal Marie Casserola mit, die hat die wichtigsten News hier aus dem schönsten Kreis der Welt. Wir haben es 16:30.
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2: Schönen guten Tag. Dass die Sommer bei uns immer wärmer werden, belegen auch die neuesten Zahlen des Landesstatistikamts. Demnach hatten wir in diesem Jahr schon 8 Tage mit extremer Wärmebelastung, also Temperaturen von 38 Grad und mehr. Vergangenes Jahr war das nur 3-mal der Fall. Grundsätzlich ist in NRW also ein klarer Trend erkennbar, was die starke Wärmebelastung angeht, die zwischen 32 und 38 Grad liegt. Solche Tage kommen seit 2018 immer häufiger vor, mit Ausnahme der Corona-Zeit. Da waren die Sommer nicht übermäßig warm. Bei einem Unfall in Stemwede ist ein Zweiradfahrer in ein Verkehrszeichen gekracht. Der 58-Jährige war auf der Mehner Dorfstraße unterwegs und verlor dann auf Höhe einer Verkehrsinsel die Kontrolle über sein Fahrzeug. Warum, ist aber noch unklar. Er prallte gegen das Verkehrszeichen, das auf der Insel stand, und stürzte auf den Grünstreifen. Dabei verletzte er sich schwer und musste ins Lübecker Krankenhaus gebracht werden. Dem Mann wurde dann aber noch eine Blutprobe abgenommen, weil er wahrscheinlich Alkohol getrunken hatte. Die Polizei stellte außerdem später fest, dass das Kennzeichen am Fahrzeug des Stemweders nicht zu dem Zweirad gehörte. Es wurde sichergestellt. Nach einem Einbruch in Bad Oeynhausen-Dehme sucht die Polizei nach Hinweisen. Die unbekannten Täter müssen vergangene Woche zwischen Dienstag und Freitag in das Einfamilienhaus an der Werrestraße eingestiegen sein, sagen die Beamten. Sie drangen über die Hauseingangstür ein und durchsuchten die Räume nach Wertsachen. Dabei haben die Diebe unter anderem Bargeld mitgenommen. Und das Wetter? Meist schwül bei Topwerten um die 34 Grad und heute Abend kann es auch mal gewittern.
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0: Danke dir, Marie. Wir haben es kurz nach 16:30. Jetzt für euch der schnellste Verkehrs- und Blitzerservice. Geht los mit einem Blitzer in Enger an der Dreiner Straße. In Herford blitzt es an der Diebrocker und der Bünder Straße. In Minden an der Holzhauser Straße und der Lübecker Straße. Und Felix hat Bescheid gegeben, dass auch in Minden an der Porter Straße geblitzt wird. Wenn ihr jetzt sagt, ich stehe im Stau an der kaputten Ampel, ich wurde geblitzt, dann los, Bescheid geben bei mir. Einfach durchrufen hier, meine Nummer ist die 08000 920 920. Gute Fahrt.
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0: Wake me up von Avicii hier von 2 bis 3 mit mir, Marlene Sokol. Ich bin nachmittags für euch da. Morgens geht's hier aber immer mit Chrissy und Madeline rein in den Tag. Die gehören einfach dazu wie das Frühstück, die Kaffee, die Dusche, der Kaffee und Duschen war heute Morgen auch das Stichwort bei den beiden.
1: Es gibt ein neues Duschgel, tada,
2: oh,
1: ja, habe ich gesehen, und zwar Pepsi bringt jetzt eins raus.
2: Quatsch.
1: Nee, ist kein Scherz, in der Variante Wildkirsche und Vanille. Mhm. Soll auch so braun wie das Getränk sein und auch so riechen. Und mein erster Gedanke war, bäh.
2: Da kommen tatsächlich so ein bisschen Kindheitserinnerungen bei mir hoch, ja? Wenn ich das höre, weil ich hatte als Kind mal ein Shampoo mit Cola-Geruch.
1: Oh.
2: Brauche ich jetzt heute auch definitiv nicht mehr, ehrlich gesagt. Aber trotzdem, ich habe lieber ein Duschgel, das nach Cola riecht, als eine Cola, die nach Duschgel schmeckt, bin ich ganz ehrlich. Ja.
0: Mit Duschgel geht's für euch morgen früh auch wieder in den Tag. Also hoffentlich. Chrissy und Madeline sind auch dabei. Ab 7 machen die beiden euch doppelt wach. 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

0: von Roxette. Wir haben es gleich 5:05. Und bevor es hier weitergeht mit dem besten Mix, gibt es eine ganz kurze Unterbrechung. Wer ist denn da?
1: Hallo, hier ist der Schorsch. Ich wollte Blitzer melden. Und zwar steht der Blitzeranhänger an der Drabertstraße. Bitte seid vorsichtig.
0: Ja, vielen Dank. Blitzer an der Drabertstraße in Minden. Habt ihr hoffentlich mitbekommen. Und wenn ihr jetzt auch auf eurem Weg noch einen Blitzer gesehen habt oder einen Stau, einen Unfall, dann macht das einfach ganz genau so wie Schorsch. Der hat euch das jetzt schon vorgemacht. Ruft dabei mir durch. Meine Nummer hier im Studio ist die 08000 920 920. Gute Fahrt.

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1: Mit Sarah Heinz, guten Tag. Wenn die Wehrpflicht zurückkommen sollte, dann sollte dasselbe auch für den Zivildienst gelten. Die Bundesregierung, konkret das Familienministerium, arbeitet deswegen schon an entsprechenden Vorbereitungen. Das sagte Unionsfraktionschef Frey den Sendern RTL und NTV. Mehr Infos dazu hat Christian Böder.
2: Das Wiedereinsetzen der Wehrpflicht ist bislang noch reine Theorie. Einen neuen Stand in der Wehrdienstdebatte gäbe es nicht, sagte Frey. Aber man will vorbereitet sein, wenn es doch zum Fall kommt. Dann müsse es auch eine Grundlage geben, um auch Angebote für Wehrersatz bzw. Zivildienste machen zu können. Das sagte ein Sprecher des Bundesfamilienministeriums der Bild. Demnach hat das Ministerium in den vergangenen Monaten schon 23 Verbände und Organisationen befragt, ob sie schnell Zivildienstleistende aufnehmen und einsetzen können. 22 der 23 Befragten sagten dazu, dass sie grundsätzlich über entsprechende Infrastrukturen verfügen. Das Ministerium will seine Pläne dazu offiziell nach der Sommerpause vorstellen. Die Wehrpflicht in Deutschland für männliche Staatsbürger und damit auch die Pflicht zur Ableistung eines Zivildienstes war im Sommer 2011 ausgesetzt worden, aber nicht abgeschafft, was eine Reaktivierung erleichtert.
1: Danke, Christian. Mehr wichtige Meldungen sind das jetzt kurz und kompakt. Nach dem Massenandrang von Flüchtlingen auf die spanische Exklave Ceuta will die EU in Zukunft geschlossener auftreten. Außerdem sollen die Grenzen durch Frühwarnsysteme besser geschützt werden, zum Beispiel indem die sozialen Medien besser überwacht werden. Das haben die EU-Innenminister nach einer gemeinsamen Videokonferenz mitgeteilt. Die Spritpreise sind wieder gestiegen, aber wohl nicht überall gleich viel. Das ist auch dem Bundeskartellamt aufgefallen. Deswegen hat die Behörde gegen 12 Mineralölkonzerne Verfahren eröffnet, um zu prüfen, wie die Preise sich zusammensetzen und ob sie gerechtfertigt sind. Kartellamtschef Mund betonte aber auch, die Behörde könne die Preise nur prüfen, nicht senken. Der Streamingdienst Spotify will seinen Abonnenten künftig Konzerttickets vor dem offiziellen Vorverkaufsstart anbieten. Besonders treue Fans eines Künstlers sollen dann eine entsprechende Einladung zugeschickt bekommen, entweder per Mail oder direkt in der App. Das machte Spotify zusammen mit seinen neuen Quartalszahlen bekannt. Aktuell zählt Spotify knapp 777 Millionen Nutzer. Fast jedes zweite deutsche Unternehmen ist nicht der Meinung, dass eine Teilkrankschreibung sinnvoll wäre. Das zeigt eine neue IFO-Umfrage. Die meisten Unternehmen glauben, dass es schwierig sein könnte, zwischen arbeitsfähig und arbeitsunfähig zu unterscheiden. Außerdem rechnen sie mit einem Mehraufwand in der Organisation. Etwa jedes vierte Unternehmen steht der Teilkrankschreibung aber positiv gegenüber. Viele erhoffen sich dadurch kürzere Fehlzeiten und dass erkrankte Beschäftigte so schneller wieder arbeiten können. Künftig soll ärztlich entschieden werden können, ob Betroffene mit länger andauernden Erkrankungen trotzdem weiter arbeiten können, aber dafür dann in einem geringeren Maß. Und das waren die Nachrichten mit Sarah Heinz.
3: Danke dir. Heute und morgen wird's bei euch im Büro vielleicht noch mal ein bisschen drückender, was die Temperaturen angeht. Heute Nachmittag noch bis 33 Grad. Das kühlt gegen Abend aber langsam runter auf 20 Grad in der Nacht. Da gibt's zwischendurch dann auch ein paar Gewitter und Schauer. Morgen dann noch mal 29 Grad. Aber dann haben wir immerhin eine kurze Hitzepause erreicht. Am Donnerstag noch 24 Grad und Freitag 22.
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3: Kurz nach 5 jetzt für euch der schnellste Verkehrs- und Blitzerservice. Da ist eure Geduld gefragt. Auf der B61 in Herford zwischen der Engerstraße und der Bünderstraße. Genauso auch auf der B482 in Porta Westfalica zwischen der Weserbrücke und der Anschlussstelle Porta Westfalica. Da braucht ihr jeweils 5 Minuten länger. Und geblitzt wird heute Nachmittag in Minden an der Porta Straße, an der Lübecker Straße, dann nochmal in Minden an der Holzhauser Straße und der Drabertstraße. In Herford blitzt es an der Bünderstraße und der Diebrocker Straße und in Enger an der Dreiner Straße. Für mehr einfach durchrufen hier bei mir. Meine Nummer ist die 08000 920 920. Kommt gut durch.
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3: Zusammen durch den Dienstagnachmittag und die dritte Ferienwoche. Vielleicht seid ihr ja gerade auf dem Weg ins Springgolino, in den Tierpark, was man halt so macht, wenn man die Kinder in den Sommerferien bespaßen möchte. Was bei uns in der Ecke sonst noch so geht, darüber quatschen wir hier nach 3 Hits von Olivia Dean von West. Und jetzt geht's rein mit Dua Lipa, Houdini, nur hier für euch im besten Mix.

Mit Musik von Olivia Dean geht es durch den Dienstag und durch Sommerferienwoche Nummer 3. 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

0: mit Musik von Oasis. Vorher hat jetzt aber Marie Casserola das Wort. Die hat die News dabei. Wir haben es 5:30.
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2: Schönen guten Tag. Immer häufiger melden sich Beschäftigte bei uns im Mühlenkreis krank, weil sie zu viel Alkohol getrunken haben. Das zeigt eine Auswertung der AOK Nordwest. Allein deren Versicherte kamen im vergangenen Jahr wegen Alkoholproblemen auf fast 5160 Fehltage, wobei die Dunkelziffer noch wesentlich höher sein dürfte, schreibt die Krankenkasse. Die Folgen von häufigem Alkoholkonsum würden viele Menschen verharmlosen, warnt die AOK. Sie sagt, wer auch nur eine Zeit lang nüchtern bleibe, würde Magen, Leber und Herz schonen und außerdem sein Krebsrisiko mindern. Auf der Wagenfelder Straße in Raden sind zwei Menschen bei einem Verkehrsunfall schwer verletzt worden. Ein Auto mit zwei Insassen aus Wagenfeld war gestern Nachmittag von der Fahrbahn abgekommen und gegen einen Baum gekracht. Der Mercedes kam danach auf der Gegenfahrbahn zum Stehen und prallte noch mit dem Wagen eines Radeners zusammen. Die 85-jährige Beifahrerin aus dem Mercedes wurde eingeklemmt und musste von der Feuerwehr befreit werden. Sie und der 57 Jahre alte Fahrer kamen mit einem Rettungswagen ins Krankenhaus. Einen weiteren Unfall hatte es gestern Nachmittag in Minden gegeben. An der Kreuzung Friedrich-Wilhelm-Straße, Festungsstraße, hat ein 51-jähriger Autofahrer beim Abbiegen einen Fahrradfahrer mitgenommen. Der 29-Jährige verletzte sich leicht beim Zusammenstoß, musste aber nicht behandelt werden. Der Fahrradfahrer schien aber Alkohol getrunken zu haben. Er musste eine Blutprobe abgeben. Und das Wetter, meist schwül bei Topwerten um die 34 Grad und heute Abend kann es auch mal gewittern.
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0: Danke dir, Marie. Wir haben es kurz nach 5:30 jetzt für euch, der schnellste Verkehrs- und Blitzerservice. Da ist Dave eben hier bei WhatsApp mit einer Nachricht reingeschneit und hat Bescheid gegeben, dass in Herford-Falkendiek an der Kreuzung Löhnerstraße die Ampel ausgefallen ist. Also da bitte ganz besonders aufmerksam fahren. Und geblitzt wird heute Nachmittag noch in Enger an der Straße in Herford an der Bünderstraße und der Diebrocker Straße, in Minden an der Drabertstraße, der Holzhauser Straße, der Lübecker Straße und der Porterstraße. Habt ihr auf eurem Weg in den Feierabend jetzt noch einen Stau gesehen? Ein Unfall, ist bei euch auch die Ampel ausgefallen? Dann immer gerne Bescheid geben. Meine Nummer ist die 08000 920 920. Gute Fahrt!
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0: Joy heißt dieses Multitalent, das gleichzeitig Pfeifen und Ukulele spielen kann, nur hier im besten Mix. Die einen verbringen ihre Ferien gerne entspannt in der Hängematte oder im Park mit einem Buch. Die anderen mögen es eher aktiv beim Wandern oder Fahrradfahren. Und für die aktive Fraktion haben wir sogar die schönsten Strecken bei uns im Kreis auf der Homepage gesammelt. Und mit Matthias vom ADFC habe ich heute Nachmittag auch schon über Risiken beim Fahrradfahren gesprochen und worauf man dabei achten sollte. Ja, für Hannes Höfer ist das Ganze aber trotzdem einfach ein bisschen zu gefährlich. Verstehe ich auch.
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2: Ganz Deutschland sitzt doch nur noch im Sattel. An sich ja gut, ne? Aber auf Radwegen ist der Überlebenskampf ausgebrochen. Bei schönem Wetter sieht's da aus wie bei der Startetappe der Tour de France. Früher gab's ja eine natürliche Auslese bei Fahrradfahrern. Demografische Wegfahrsperre will ich's mal nennen. Also die Alten kamen einfach nicht mehr in den Sattel. Aber dank Technik und E-Antrieb und wahrscheinlich auch dank künstlicher Kniegelenke kannst du heute Fahrradfahren, bis es in die Kiste geht. Ich nenne das immer Rentnerrallye. Ja, schön mit 25 Stuckis auf dem Kiesweg in die Kurve. Entscheidet ihr selbst, ob das eine gute Idee ist. Ne? Dann gibt's natürlich noch die Rennradfront. Ne? Ihr wisst schon, enge Hosen, kleine Sattel. Selbst der Schlüpper ist aus Kohlefaser. Für die kleine Runde um den See sind die meisten mit Proviant bepackt, als ging's den Alpe d'Huez hoch. Ne? Noch besser sind die auf dem Gravelbike. Laut einer Studie haben 100% der Graveler auch eine Siebträgermaschine. Das ist die Midlife-Crisis-Light, Freunde. Ne? Zu arm für den Porsche, zu hässlich für die Affäre. Dreimal dürft ihr raten, wer so ein Ding hat. Genau. Icke, euer Hannes. Ne? Aber immer dran denken, lieber schlecht gefahren als gut gelaufen.
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1: Mit Sarah Heinz, guten Abend. In den Niederlanden, direkt hinter der deutschen Grenze, tobt immer noch ein großer Waldbrand. Betroffen ist ein Naturschutzgebiet in der Nähe von Ostrom. Am Nachmittag war das Feuer weiter außer Kontrolle geraten. Die nächsten Stunden dürften angespannt bleiben, so die niederländischen Behörden. Danny Hopper aus dem News-Team, vor allem der Wind macht ja weiter große Probleme.
2: Genau, denn der wechselt ständig die Richtung. Das heißt, auch die Feuerwehr muss ihren Einsatz ständig anpassen. Durch den Wind hängt der Rauch inzwischen auch nicht mehr nur über dem Gebiet in der Provinz Limburg, sondern er breitet sich auch in Richtung Norden aus, bis in die Nachbarprovinzen Gelderland, Overijssel und Friesland. Und auch nach Deutschland könnte der Rauch noch ziehen. Hunderte Feuerwehrleute versuchen zurzeit, die Flammen in den Griff zu bekommen. Dazu sind Löschhubschrauber im Einsatz. Das Feuer war gestern im Naturschutzgebiet ausgebrochen. Warum, ist noch unklar. Durch den Wind, die hohen Temperaturen und die große Trockenheit konnten sich die Flammen aber schnell über die Baumkronen ausbreiten. Rund 100 Hektar sind inzwischen von dem Feuer betroffen, also eine Fläche etwa so groß wie 140 Fußballfelder. Für die Schutzgemeinschaft Deutscher Wald steht fest, dass wir momentan ganz klar die Folgen des Klimawandels zu spüren bekommen. Sie fordert deshalb Anpassungen, damit unsere Wälder damit besser klarkommen. Zum Beispiel mehr artenreiche Mischwälder, um die Ausbreitung der Brände zu verlangsamen. Aber auch eine bessere Überwachung der Wälder, auch mit KI, um Brände früher zu erkennen.
1: Danke für die Infos, Danny. Mehr Meldungen hört ihr jetzt in der Zusammenfassung. Die EU will ihre Außengrenzen künftig besser schützen. Darauf haben sich die EU-Innenminister heute in Brüssel geeinigt. Geplant ist zum Beispiel, Social Media stärker zu beobachten, um darauf gestützt Frühwarnsysteme auszubauen. US-Finanzminister Bessent hat eine mögliche Einigung mit dem Iran in Aussicht gestellt, was die Straße von Hormus angeht. Noch heute oder morgen soll es soweit sein. Auch der Vermittler Katar zeigt sich optimistisch mit Blick auf eine baldige Einigung. Sollte das passieren, wäre trotzdem die Frage, wie nachhaltig das ist. Seit Kriegsbeginn wurde keine Vereinbarung langfristig gehalten. An der französischen Küste müssen seit Tagen immer wieder Strandabschnitte gesperrt werden. Grund dafür sind angeschwemmte portugiesische Galeeren. Die giftigen Quallen haben meterlange Tentakel. Eine Berührung mit ihnen könne laut französischer Behördenangaben sehr schmerzhaft sein und ernste Folgen haben, auch wenn die Tiere nicht mehr leben. Deutschland hat in der ersten Jahreshälfte weniger Energie verbraucht als im Vorjahr. Nach Berechnungen der Arbeitsgemeinschaft Energiebilanzen ist der Verbrauch um fast 2% gesunken. Der Grund ist demnach die Wirtschaftskrise. Die Industrie habe weniger produziert und die Verbraucher vor allem weniger getankt. In der Gesamtenergiebilanz konnten die erneuerbaren Energien weiter zulegen, vor allem die Windkraft. Insgesamt ist der Anteil der Erneuerbaren auf 22% gestiegen. Den Großteil der verbrauchten Energie in Deutschland lieferten mit 76% aber immer noch Öl, Erdgas und Kohle. Und das waren die Nachrichten mit Sarah Heinz.
3: Danke sehr, Sarah. Die Sonne verzieht sich im Laufe des Abends jetzt immer weiter. Da kommen immer mehr Wolken und auch Gewitter dazu. Und in der Nacht kann es dann auch mal nasser werden bei uns. Morgen sind dann wieder bis 30 Grad und insgesamt 11 Sonnenstunden drin für uns.
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3: Kurz nach 6 jetzt für euch der schnellste Verkehrs- und Blitzer-Service. Da hat Dave Bescheid gegeben, dass an der Kreuzung Löhnerstraße in Herford die Ampel ausgefallen ist. Und geblitzt wird auf eurem Heimweg noch in Enger an der Dreiner Straße, in Herford an der Bünderstraße und der Diebrocker Straße, in Minden an der Drabertstraße, der Holzhauser Straße, Lübecker Straße und Porter Straße. Für mehr kennt ihr das Spiel doch in- und auswendig. Entweder eine Nachricht im Studio über unsere kostenlose App oder einfach durchrufen bei mir 08000 920 920. Gute Fahrt.
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3: Von 2 bis 3 heißt von 2 bis 19 Uhr. Es geht also in die letzte Stunde zusammen hier. Marlene bin ich, bin nicht alleine. Miles Smith sitzt am Piano. Stargazing nur hier für euch im Best.

0: Ja, kurz war sie da, jetzt ist sie auch bald schon wieder weg. Die Rede ist von Ariana Grande. Wochenende hat die noch ihr neues Album Petal rausgehauen. Aktuell ist sie auch auf Tour, das erste Mal seit vielen Jahren. Jetzt hat sie aber angekündigt, sich nach der Tour wieder eine Auszeit nehmen zu wollen, um sich zu erholen und eine Pause von der ständigen Beobachtung zu haben. Bei einem Konzert in Chicago gestern hat sie dann noch das hier hinzugefügt.
1: So basically, the announcement that was made yesterday was not a reactive or impulsive thing. It is something that I had decided. It's a plan that I had quietly made a long time ago. And it's a decision that was made from a thoughtful and empowered place.
0: Also, sie sagt, das Ganze sei keine impulsive Entscheidung gewesen, sondern es sei lange geplant gewesen, sich zurückzuziehen. Es sei ihr aber auch gegönnt. Und ich meine, immerhin, hier im Best Mix haben wir sie immer noch jetzt mit Yes and. Kommt gut in den Dienstagabend.

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1: Der Weg von Herbert Grönemeyer. Gott, jetzt habe ich fast hier so ein Kloß im Hals. Während ich mich hier wieder beruhige nach dieser emotionalen Nummer, gibt's jetzt zwei Durchatmer im besten Mix. Erst von Michael Jackson und X-Ambassadors gibt's auch noch. Und dann ist auch wieder Zeit für die wichtigsten News von hier gleich um halb.

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0: Informiert geht es für uns Richtung Feierabend mit den News jetzt von Marie Kasseroller. Wir haben es 6:30.
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2: Schönen guten Abend. Dieses Jahr sei der verbraucherstärkste Sommer seit Jahren. Das sagt der Wasserbeschaffungsverband am Wien. Im Juni wurde bei uns ein neuer Rekord geknackt. Rund 20 Millionen Liter Trinkwasser hat der Verband an einem Tag abgegeben. Zwar sind die Wasserverbräuche zu Beginn der Sommerferien zurückgegangen, das Problem sei aber, dass jetzt schon Wasser verteilt wurde, das eigentlich für den weiteren Jahresverlauf gedacht war. Dazu kommt der Klimawandel, verändertes Verbraucherverhalten und die Auswirkungen des niedrigen Weserpegels. Deshalb bleibt die Trinkwasserlage in Hille, Hüllhorst, Bad Oeynhausen und Löhne weiterhin angespannt. Porta Westfalica Lehrbeck soll näher zusammenrücken. Im AWO-Zentrum findet morgen der Tag der Begegnung statt, eine Aktion des Quartiers und der Integrationsbeauftragten der Stadt. Neben einem Rahmenprogramm wird dort morgen eine Begegnungsbank eingeweiht, in der sich sogenannte Speed-Dating-Karten befinden. Darauf sind einfache Gesprächsimpulse, die Menschen auf einfache Weise in ein Gespräch verwickeln sollen. Die Stadt will so die Nachbarschaft stärken und Begegnungen schaffen. Beginn der Veranstaltung ist um 10 Uhr. Auf der Wagenfelder Straße in Raden sind zwei Menschen bei einem Verkehrsunfall schwer verletzt worden. Ein Auto mit zwei Insassen aus Wagenfeld war gestern Nachmittag von der Fahrbahn abgekommen und gegen einen Baum gekracht. Der Mercedes kam danach auf der Gegenfahrbahn zum Stehen und prallte noch mit dem Wagen eines Radeners zusammen. Die 85-jährige Beifahrerin aus dem Mercedes wurde eingeklemmt und musste von der Feuerwehr befreit werden. Sie und der 57 Jahre alte Fahrer kamen mit einem Rettungswagen ins Krankenhaus. Und das Wetter? Morgen etwas kühler als heute, bei 28 Grad mit ein paar Wolken und zwischendrin ist auch mal Regen möglich.
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0: Danke dir, Marie. Wir schauen rüber auf die Straßen. Wir haben es 6:45. Das ist der schnellste Verkehrs- und Blitzerservice. Da ist nach wie vor in Herford an der Kreuzung Löhnerstraße die Ampel ausgefallen. Und es stehen auch noch eine Menge Blitzer heute Abend. Geht los in Enger an der Dreinerstraße, in Herford an der Bünderstraße und der Diebrocker Straße. Und in Minden wird gleich an vier Stellen geblitzt. Einmal an der Drabertstraße, an der Holzhauser Straße, der Lübecker Straße und der Porter Straße. Für mehr dürft ihr gerne entweder bei mir im Studio durchrufen. Nummer dafür ist die 08000 920 920. Oder wenn ihr nicht so die Telefonierer seid, dann schickt ihr mir ganz fix eine Nachricht ins Studio. Geht ganz easy über unsere kostenlose App. Kommt gut durch.
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Gone, gone, gone von David Guetta, Teddy Swims und Tones and I. Und gone bin ich auch gleich hier. Ich bin Marlene, wir haben es 7:15. Heißt, für mich geht es in den Feierabend. Jule Hoppe übernimmt. Wir hören uns aber morgen ab 14 Uhr wieder, wenn ihr Bock habt. Ich freue mich auf euch. Bis dahin, macht's gut. Tschüss.

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1: Mit Sarah Heinz, guten Abend. Rund 72.000 Menschen aus Marokko hatten in der letzten Woche die spanische Exklave Ceuta erreicht und solche Bilder sollen sich nicht wiederholen. Darauf haben sich die EU-Innenminister heute bei einer Videokonferenz geeinigt. Danny Hoppe aus dem News-Team, künftig will die EU ja geschlossener auftreten.
2: Ja, denn die Migrationskrise in Ceuta hatte ja zu harten gegenseitigen Vorwürfen geführt. Spanien musste sich anhören, die Lage nicht im Griff zu haben. Es gab sogar einzelne Rufe, das Land aus dem Schengen-Raum auszuschließen. Stattdessen wurde Spanien jetzt sogar für seine schnellen und wirksamen Maßnahmen gelobt. Denn fast alle Migranten sind inzwischen wieder in Marokko. Der EU

0: war heute vor allem wichtig zu signalisieren, das EU-Migrationssystem, das ja erst seit gut 7 Wochen in Kraft ist, funktioniert und die EU hält zusammen. Außerdem wurde heute auch nochmal auf etwas hingewiesen, das in der ganzen CEUTA-Berichterstattung ziemlich vernachlässigt wurde, nämlich dass beim Versuch, CEUTA zu erreichen, mindestens 70 Menschen ums Leben gekommen sind.
1: Gesprochen wurde ja auch über Frühwarnsysteme. Was soll in Zukunft denn besser laufen?
0: Die EU will zum Beispiel soziale Netzwerke stärker in den Blick nehmen, denn viele der Migranten in CEUTA hatten berichtet, dass sie auf Plattformen wie TikTok von angeblich offenen Grenzen erfahren hätten, mit bereitstehenden Unterkünften in CEUTA und dass auch die Weiterreise aufs spanische Festland kein Problem sei. Vorher hatte ja auch schon Spaniens Regierungschef Sanchez vermutet, dass Menschenhändler in Online-Netzwerken gezielt Falschinformationen gestreut haben und es so zu dem Massenandrang gekommen ist. Soziale Medien sollen deshalb jetzt stärker überwacht werden und diese Erkenntnisse sollen dann auch ins gemeinsame EU-Lagebild einfließen.
1: Danke für die Infos, Danny. Mehr wichtige Meldungen jetzt im Überblick. Nach der Innenminister-Sondersitzung zum Anschlag auf den Berliner CSD ist noch immer unklar, warum der Täter trotz Gefährderstatus auf freiem Fuß war. Teilweise wird die Schuld bei den Sicherheitsbehörden gesehen, die diese Einschätzung wohl nicht ans Gericht weitergegeben haben sollen. Das müsste nun geklärt werden, hieß es. Bundesinnenminister Dobrindt forderte als Präventivschritt außerdem strengere Regeln zur Bewährung und zum Jugendstrafrecht. In vielen Ländern wird im Moment gegen Waldbrände gekämpft, betroffen sind auch die Niederlande. Dort ist am vergangenen Abend ein Brand ausgebrochen, nahe der deutschen Grenze. Der Brandgeruch reicht inzwischen bis nach Kleve. Die Feuerwehr im Kreis sagt aber, es bestehe keine Gefahr für die Menschen vor Ort. Die Hitze hat auch Folgen für den Pegel im Rhein. Der ist so niedrig wie nie und soll in den nächsten Tagen noch weiter sinken. Das ist vor allem für die Schifffahrt ein Problem, da Frachter so nicht voll beladen fahren dürfen und sie ihre Ladung auf mehrere Schiffe verteilen müssen. Das sorgt für mehr Fahrten und für mehr Kosten. Auch im Juli hatte die Deutsche Bahn wieder Probleme mit ihrer Pünktlichkeit. Fast die Hälfte ihrer Fernzüge ist nicht pünktlich abgefahren, das zeigen aktuelle Zahlen des Konzerns. Pünktlich waren demnach rund 53% der Fernzüge, genau wie im Juni. Eine Verbesserung gab es also nicht. Als Grund nennt die Bahn vor allem die Hitze. Viele Bauarbeiten könnten bei extremen Temperaturen nicht wie geplant durchgeführt werden, sagte ein Sprecher. Und das waren die Nachrichten mit Sarah Heinz.
2: Heute Nacht, da bleibt's angenehm, mild, die Temperaturen gehen runter auf 20 Grad, es bleibt trocken. Später könnten vereinzelt dann so ein paar Schauer durchziehen, also nichts Dramatisches. Der Mittwoch, der startet freundlich mit viel Sonne. Im Laufe des Tages zwar ein paar Wolken, aber insgesamt bleibt es sommerlich bei bis zu 29 Grad.
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2: Jetzt für euch der schnellste Verkehrs- und Blitzerservice. Ich habe keine Staus oder Behinderungen, aber nicht so schnell. Es wird geblitzt. Sie stehen in Minden auf der Porterstraße, dann auf der Lübecker Straße und in Minden auf der Holzhauser Straße. 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
2: Es ist kurz nach 7. Ich habe für euch jetzt schon mal so einen schönen, leckeren Feierabend-Cocktail zusammengemischt. Hier ist Camila Cabello und Havana. Ich bin Jule Hoppe. Hi!

0: Samstagfeierabend, Spätschicht im Radio, ich bin Jule Hoppe. Ja, und ganz ehrlich, das Wochenende, das war ganz schön anstrengend, also jedenfalls für meinen Teenager-Sohn, wenn ihr den fragen würdet. Denn wir beide hatten einen Flohmarktstand zusammen. Und ja, er hat schon gemerkt, dass das gar nicht so easy peasy ist, da was zu verkaufen. Und dennoch finde ich, dass Flohmärkte immer, immer beliebter werden. Deswegen mal die Frage an euch, was macht denn für euch einen richtig guten Flohmarkt aus?
1: Also wir finden am Flohmarkt super die günstigen Preise, die Kontakte mit den Menschen, die man trifft und die tollen Marken, die man kennenlernt.
2: Das Besondere ist, dass man losgeht, man weiß nicht, was einen erwartet, was man bekommt. Man trifft nette Menschen, wenn das Wetter schön ist, macht einfach Spaß. Und die Nachhaltigkeit. Ne? Secondhand, ich finde das eine super Sache.
0: Absolut. Und das fühlt sich ja auch immer so ein bisschen wie eine Schatzsuche an. Ne? Wo es bei uns demnächst mal wieder einen Flohmarkt gibt, findet ihr natürlich immer auf unserer Homepage. Klickt euch da mal durch unsere Veranstaltungstipps.
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1: Marie Casserola, guten Abend. Dieses Jahr sei der verbraucherstärkste Sommer seit Jahren, das sagt der Wasserbeschaffungsverband am Wien. Im Juni wurde bei uns ein neuer Rekord geknackt. Rund 20 Millionen Liter Trinkwasser hat der Verband an einem Tag abgegeben. Zwar sind die Wasserverbräuche zu Beginn der Sommerferien zurückgegangen, das Problem sei aber, dass jetzt schon Wasser verteilt wurde, das eigentlich für den weiteren Jahresverlauf gedacht war. Dazu kommt der Klimawandel, verändertes Verbraucherverhalten und die Auswirkungen des niedrigen Weserpegels. Deshalb bleibt die Trinkwasserlage in Hille, Hüllhorst, Bad Oeynhausen und Löhne weiterhin angespannt. Porta Westfalica Lerbeck soll näher zusammenrücken. Im AWO-Zentrum findet morgen der Tag der Begegnung statt, eine Aktion des Quartiers und der Integrationsbeauftragten der Stadt. Neben einem Rahmenprogramm wird dort morgen eine Begegnungsbank eingeweiht, in der sich sogenannte Speed-Dating-Karten befinden. Darauf sind einfache Gesprächsimpulse, die Menschen auf einfache Weise in ein Gespräch verwickeln sollen. Die Stadt will so die Nachbarschaft stärken und Begegnungen schaffen. Beginn der Veranstaltung ist um 10 Uhr. Auf der Wagenfelder Straße in Raden sind zwei Menschen bei einem Verkehrsunfall schwer verletzt worden. Ein Auto mit zwei Insassen aus Wagenfeld war gestern Nachmittag von der Fahrbahn abgekommen und gegen einen Baum gekracht. Der Mercedes kam danach auf der Gegenfahrbahn zum Stehen und prallte noch mit dem Wagen eines Radeners zusammen. Die 85-jährige Beifahrerin aus dem Mercedes wurde eingeklemmt und musste von der Feuerwehr befreit werden. Sie und der 57 Jahre alte Fahrer kamen mit einem Rettungswagen ins Krankenhaus.
2: In der Nacht könnt ihr ganz entspannt mit offenem Fenster schlafen. Es bleibt angenehm bei 20 Grad. Morgen, der Mittwoch, der startet recht sommerlich. Später mischen sich so ein paar Wolken dazu. Trotzdem ein schöner Sommertag bei bis zu 29 Grad. Sonnenbrille ist also am Start. Jetzt für euch der schnellste Verkehrs- und Blitzerservice. Ich habe keine Staus oder Behinderungen, aber nicht so schnell. Es wird geblitzt. Sie stehen in Minden auf der Porta-Straße, dann auf der Lübecker Straße und in Minden auf der Holzhauser Straße. 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
2: Kurz nach 7:30, Dienstag, Feierabend. Vielleicht ist bei euch noch nicht Füße hochlegen angesagt. Hey, dann lasst uns diesen Abend zusammen rocken, noch bis 21 Uhr. Ich bin Jule Hoppe. Hi.

hört die Spätschicht im Radio. Ich bin Jule Hoppe, schön, dass ihr bei mir seid. Und ja, solltet ihr noch in den Urlaub starten oder jetzt noch mit dem Auto unterwegs sein, dann nicht so schnell, denn in ganz Europa läuft ja die sogenannte Speed Week. Auch bei uns in NRW wird verstärkt geblitzt, allerdings nicht mit einem einzigen Tag so, sondern über die ganze Woche verteilt. Ja? Und das kann in dem ein oder anderen Urlaubsland auch richtig, richtig teuer werden. Wo sie aktuell bei uns stehen, das verrate ich euch wieder kurz nach 8. 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
1: Ich bin Dirk Zeitler. Bei der Aufklärung des tödlichen Anschlags am Rande des Berliner CSD sehen Innenpolitiker im Bundestag noch viele offene Fragen. Die Sondersitzung des Innenausschusses habe deutlich gemacht, dass wesentliche Fragen weiterhin unbeantwortet seien, erklärte der Grünen-Abgeordnete Emmerich. Die Abgeordneten hatten fast 3,5 Stunden nicht öffentlich getagt, wegen der laufenden Sommerpause in digitaler Sitzung. Wie geht es weiter im Konflikt zwischen dem Iran und den USA? Nach der jüngsten Drohung von US-Präsident Trump gibt es zumindest diplomatische Vermittlungsbemühungen. Und US-Finanzminister Bessent hat sogar eine mögliche Einigung mit dem Iran zur Öffnung der Straße von Hormuz für heute oder morgen in Aussicht gestellt.
2: Schiffe, die frei und ungestört durch die Straße von Hormuz fahren. Glaubt man den Worten von US-Finanzminister Bessent, könnte es das schon bald wieder geben. Auch der Vermittler Qatar gibt sich optimistisch, dass es bald eine Einigung geben könnte. Doch selbst wenn sich die USA und der Iran wirklich einigen, bleibt die Frage, wie nachhaltig ist das? Seit dem Kriegsbeginn Ende Februar hat noch keine Verabredung langfristig gehalten. Auch nach dem Rahmenabkommen vom Juni

0: Juni flammte der Krieg wieder auf. Aus Washington, Franziska Spieker.
1: Der Großbrand im Naturgebiet im Osten der Niederlande sorgt auch auf der angrenzenden deutschen Seite für Brandgeruch und Unruhe. Im gesamten Gebiet des Kreises Kleve in NRW komme es zu einem unangenehmen Brandgeruch, sagt ein Sprecher der Feuerwehr im Kreis Kleve.
2: Rund 100 Hektar, das ist etwa ein Quadratkilometer, sind bisher verbrannt. Jetzt hat sich der Wind gelegt und das ist günstig, sagen die Behörden. Die Lage in dem Naturgebiet, gleich bei der Grenze zu Nordrhein-Westfalen, ist stabil. Hunderte Feuerwehrleute sind im Einsatz, Tag und Nacht, und auch Löschhubschrauber der Armee. Zum Glück wurde bisher niemand verletzt und es sind auch keine Ortschaften in Gefahr. Aus Amsterdam, Bettina Fisser.
1: Bahnreisen blieben für Fahrgäste im Juli eine Geduldsprobe. Mit 52,6% war lediglich etwas mehr als die Hälfte der Fernzüge ohne größere Verzögerungen unterwegs, teilte die Bahn mit. Laut Bahn gibt es immer mehr Anlagenstörungen. Außerdem bremste die Hitze den Fernverkehr aus. Und das waren die Nachrichten mit Dirk Zeitler.
3: Heute Nacht, da bleibt's angenehm, mild, die Temperaturen gehen runter auf 20 Grad, es bleibt trocken. Später könnten vereinzelt dann so ein paar Schauer durchziehen, also nichts Dramatisches. Der Mittwoch, der startet freundlich mit viel Sonne. Im Laufe des Tages zwar ein paar Wolken, aber insgesamt bleibt es sommerlich bei bis zu 29 Grad.
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3: Jetzt für euch der schnellste Verkehrs- und Blitzerservice. Ich habe keine Staus oder Behinderungen, aber nicht so schnell. Es wird geblitzt. Sie stehen in Minden auf der Porterstraße, dann auf der Lübecker Straße und in Minden auf der Holzhauser Straße. 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
3: Kurz nach 8 ab geht's in diesen Dienstagabend gleich mit Ed Sheeran nach Baby Rexha und New Religion. Hi, Jule Hoppe hier.

0: Die Spätschicht im Radio. Jule Hoppe mit euch am Dienstagabend. Und wer kennt die Diskussion nicht mit den Kids? Ach, einfach mal das Handy zur Seite legen. Aber ist denn eigentlich das Ganze möglich, Ferien ohne Handy?
1: Das geht. Die kriegt es erst gar nicht. Dann gibt es die Diskussion weniger.
2: Handy kommt auf den Kühlschrank drauf oben. Da kommt da keiner dran.
3: Das ist eigentlich Standard bei uns, dass wir sagen, tritt mal ein bisschen auf die Bremse. Aber zum Thema Handy finde ich gut, dass es das heute gibt. Weil ich hätte es mir damals gewünscht, mit den Freunden aus der Schule in Kontakt zu bleiben.
0: Also ich sehe es ähnlich. Es gibt Situationen, da ist es einfach schön, wenn das Handy mal zur Seite gelegt wird. Aber ein generelles Verbot für Handy in den Ferien finde ich persönlich als Mutter eines Dinosauriers auch nicht wirklich sinnvoll.

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1: Marie Casserola, guten Abend. Dieses Jahr sei der verbraucherstärkste Sommer seit Jahren, das sagt der Wasserbeschaffungsverband am Wien. Im Juni wurde bei uns ein neuer Rekord geknackt. Rund 20 Millionen Liter Trinkwasser hat der Verband an einem Tag abgegeben. Zwar sind die Wasserverbräuche zu Beginn der Sommerferien zurückgegangen, das Problem sei aber, dass jetzt schon Wasser verteilt wurde, das eigentlich für den weiteren Jahresverlauf gedacht war. Dazu kommt der Klimawandel, verändertes Verbraucherverhalten und die Auswirkungen des niedrigen Weserpegels. Deshalb bleibt die Trinkwasserlage in Hille, Hüllhorst, Bad Oeynhausen und Löhne weiterhin angespannt. Porta Westfalica Lerbeck soll näher zusammenrücken. Im AWO-Zentrum findet morgen der Tag der Begegnung statt, eine Aktion des Quartiers und der Integrationsbeauftragten der Stadt. Neben einem Rahmenprogramm wird dort morgen eine Begegnungsbank eingeweiht, in der sich sogenannte Speed-Dating-Karten befinden. Darauf sind einfache Gesprächsimpulse, die Menschen auf einfache Weise in ein Gespräch verwickeln sollen. Die Stadt will so die Nachbarschaft stärken und Begegnungen schaffen. Beginn der Veranstaltung ist um 10 Uhr. Auf der Wagenfelder Straße in Raden sind zwei Menschen bei einem Verkehrsunfall schwer verletzt worden. Ein Auto mit zwei Insassen aus Wagenfeld war gestern Nachmittag von der Fahrbahn abgekommen und gegen einen Baum gekracht. Der Mercedes kam danach auf der Gegenfahrbahn zum Stehen und prallte noch mit dem Wagen eines Radeners zusammen. Die 85-jährige Beifahrerin aus dem Mercedes wurde eingeklemmt und musste von der Feuerwehr befreit werden. Sie und der 57 Jahre alte Fahrer kamen mit einem Rettungswagen ins Krankenhaus.
2: In der Nacht könnt ihr ganz entspannt mit offenem Fenster schlafen. Es bleibt angenehm bei 20 Grad. Morgen, der Mittwoch, der startet recht sommerlich. Später mischen sich so ein paar Wolken dazu. Trotzdem ein schöner Sommertag bei bis zu 29 Grad. Sonnenbrille ist also am Start. Jetzt für euch der schnellste Verkehrs- und Blitzerservice. Ich habe keine Staus oder Behinderungen, aber nicht so schnell. Es wird geblitzt. Sie stehen in Minden auf der Porterstraße, dann auf der Lübecker Straße und in Minden auf der Holzhauser Straße. 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
2: Das ist doch die perfekte Uhrzeit, um jetzt einfach mal zack aufs Sofa, oder? Es ist kurz nach 8:30, ihr hört die Spätschicht. Ich bin Jule Hoppe. Wenn ihr Bock habt, noch eine halbe Stunde mit mir. Bis 9:00.

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0: Ihr hört die Spätschicht im Radio, Dienstag, Feierabend. Ich bin Jule Hoffe, schön, dass ihr bei mir seid. Ja, die Ferien haben schon wieder Halbzeit. Es ist unglaublich, wie die Zeit rast. Deswegen mal die Frage an euch, was war denn bis jetzt das absolute Sommerhighlight?
1: Mein Highlight des Sommers war auf jeden Fall mein Urlaub mit den Mädels. Da waren wir zusammen auf Kurs. Und da hatten wir eine richtig schöne Zeit zusammen.
2: Wir haben dieses Jahr geheiratet und einige Freunde kamen diesen Sommer zu Besuch und wir haben eine schöne Zeit mit denen verbracht hier.
0: Ach, was gibt es Schöneres, als im Sommer irgendwelche herrlichen Erinnerungen sammeln? Nächste Woche zum Beispiel fahre ich mit meiner Familie endlich wieder nach Holland an unseren absoluten Sehnsuchtsort und ich weiß jetzt schon, auch da werden wieder wunderschöne Momente entstehen und ja, das kannst du halt mit Geld nicht aufwiegen.

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1: Ich bin Dirk Zeitler. Die EU-Staaten wollen nach ihrem Streit über die Migrationskrise in Ceuta künftig geschlossener auftreten. Außerdem wollen sie durch Frühwarnsysteme besser vorbereitet sein. Das teilten die Mitgliedsländer nach einer Videokonferenz der Innenminister mit.
2: Die Innenminister bemühten sich um Einigkeit und Schadensbegrenzung. Nach dem Streit um Spaniens Migrationspolitik und den Ansturm auf Ceuta würdigten die Minister jetzt die raschen und wirksamen Maßnahmen der spanischen Behörden. Künftig wolle man die Kommunikation stärken und man wolle böswilligen externen Akteuren und deren Falschmeldungen besser entgegentreten. Deshalb wolle man auch soziale Netzwerke besser beobachten, denn dort war ja behauptet worden, die Grenze nach Spanien sei offen. Aus Brüssel, Dieter Ebeling.
1: Bei der Aufklärung des tödlichen Anschlags am Rande des Berliner CSD sehen Innenpolitiker im Bundestag noch viele offene Fragen. Die Sondersitzung des Innenausschusses hat deutlich gemacht, dass wesentliche Fragen weiterhin unbeantwortet sind, erklärte der Grünen-Abgeordnete Emmerich. Die Abgeordneten hatten fast 3,5 Stunden nicht öffentlich getagt, wegen der laufenden Sommerpause in digitaler Sitzung. In den USA und einigen europäischen Ländern kämpfen die Feuerwehren weiter gegen heftige Waldbrände. In Griechenland sind die Brandherde westlich von Athen weitgehend unter Kontrolle. Entwarnung gibt es dort jedoch weiterhin nicht.
3: Die Erleichterung ist groß, auch wenn die Gefahr längst noch nicht gebannt ist. Quasi über Nacht hat die Feuerwehr diese riesige Fläche unter Kontrolle gebracht, die zuvor Dörfer und Ortschaften gefährdete. Warum das so plötzlich möglich war? Weil endlich der starke Wind aufgehört hat, der am Wochenende die Flammen so rasend schnell ausgebreitet hat und sogar den Einsatz von Löschflugzeugen und Hubschraubern

0: verhinderte. Jetzt geht es darum, die Glutnester, die es immer noch gibt, mit Wasser zu durchtränken. Dann ist diese Katastrophe hoffentlich endlich vorbei. Aus Athen, Alexia Angelopoulou.
1: Sinkender Bierabsatz und zu hohe Kosten setzen den Brauereien in Deutschland zu. Im vergangenen Jahr ging die Zahl der produzierenden Betriebe um 53 auf 1415 zurück. Das teilte das Statistische Bundesamt mit. Zwar steigt die Nachfrage nach alkoholfreiem Bier, das kann aber die Mengenverluste beim herkömmlichen Bier nicht ausgleichen. Das waren die Nachrichten mit Dirk Zeitler.
2: Das Wetter.
3: Da können wir zumindest ein bisschen mal durchatmen. In der Nacht gehen die Werte auf 22 bis 18 Grad zurück. Es soll auch meistens trocken bleiben. Wir sehen die Sterne. Morgen geht es dann auch eine Ecke angenehmer weiter. Es wird nicht mehr ganz so doll schwül. 28 bis 31 Grad. Dazu gibt es meistens Sonne und Wolken im Mix. Nur stellenweise ganz vereinzelt mal ein Regentropfen oder ein leichtes Gewitter.
2: NRW Verkehr.
3: Es staut sich aktuell auf der A1 Euskirchen, Fahrtrichtung Köln, zwischen Löwenich und Kreuz Köln Nord, 1 Kilometer, 8 Minuten plus. Die A1 Münster Richtung Dortmund, zwischen Carmenzentrum und Kreuz Dortmund Unna, 2 Kilometer Stau, 13 Minuten plus. Und die A4 Aachen Richtung Köln, zwischen Kreuz Köln West und Eiffeltor, 1 Kilometer Stau, 1 Minute plus. Kommt gut durch.
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3: Auf dem besten Mix cruisen wir weiter hier in Richtung Nacht. Alle Farben habe ich für euch. Die neue von den Toten Hosen und Leonie. Schönen Abend allerseits. Ich bin Markus Steinke.

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3: Kinder sind toll. Ruinieren halt deinen Körper und deinen Verstand. Aber sonst geht's eigentlich, ne? Und dann gehst du in so Krabbelgruppen. Wart jemand von euch in einer Krabbelgruppe? Was für Frauen trifft man in einer Krabbelgruppe? Übermütter. Diese Mütter, ich nenne die immer Britta, aber ich hatte so eine Kack-Britta in der Krabbelgruppe, ja? Das sind so Übermütter. Das sind diese Mütter, wo die Kinder alles können. Die kommen schon mit 32 Zähnen auf die Welt, wo du sagst, ja, viel Spaß beim Stillen. Alles Gute, ne? Diese Mütter, die so, wo alles, die sagen auch gar nicht mehr ich, die sagen wir, ja? Wir drehen uns jetzt. Ja, du bist 36, da würde ich mich auch mal drehen. Ich meine.
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mit Markus Steinacker. Und ich habe gestern Abend wirklich gedacht, bin ich jetzt der Herr der Fliegen oder was? Einmal kurz gelüftet, zack, dutzende Viecher in der Bude. Wie wird man die wieder los? Sprechen wir gleich mal aus.

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0: Ja, ja, der Sommer, die Zeit der ungebetenen Untermieter. Machen Sie mal kurz das Fenster auf, kommt alles Mögliche rein, Fliegen, Mücken, Ameisen, ist die Frage, was können wir dagegen tun? Wir bekommen jetzt Tipps, wie wir sie loswerden können von Kollegin Elisa Schuh. Elisa, nervig sind ja vor allem Fruchtfliegen. Was können ich gegen die tun?
1: Zu Hause kann man sich eine Falle ganz einfach selber bauen. Dazu etwas Apfelessig, Wein oder Fruchtsaft mit Wasser und einem Tropfen Spülmittel vermischen. Der süße Duft lockt die Tiere an. Durch das Spülmittel können die Fliegen sich nicht an der Oberfläche halten und versinken. Es geht aber auch etwas tierfreundlicher. Dazu einen Esslöffel Essig und 2 Esslöffel Saft in einem Glas mischen. Darüber kommt dann eine Plastikfolie mit kleinen Löchern. So ertrinken die Fliegen nicht und sind im Glas gefangen, bis man sie draußen aussetzt.
0: Okay, und wenn ich jetzt auf einmal Ameisen im Haus habe, was mache ich dann am besten?
1: Wenn ich eine richtige Ameisenstraße im Haus finde, können ätherische Öle mit Lavendel oder Minzgeruch helfen, um den Geruchssinn der Ameisen zu stören. Sobald eine Ameise nämlich eine Futterquelle entdeckt, hinterlässt sie Duftstoffe, um anderen Ameisen den Weg zu zeigen. Diese Spur kann ich mit den Ölen und häufigem Putzen stören. Dann hilft Staubsaugen bei Ameisenbefall. Wichtig ist aber direkt danach, den Beutel zu entleeren, damit die Tiere nicht wieder herauskrabbeln können.
0: Gut, draußen entleeren versteht sich natürlich. Danke auf jeden Fall für die Infos, Elisa Schuh. Und hier haben wir welche, die haben wir sehr gerne im Haus. Neue Musik von Snow Patrol und Kylie Minogue bei uns. These Alarms.
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1: Ich bin Tanja Wagner. Bei der Aufklärung des tödlichen Anschlags am Rande des Berliner CSDs sehen Innenpolitiker im Bundestag noch viele offene Fragen. Das wurde nach einer Sondersitzung des Innenausschusses deutlich.
2: Fast 3,5 Stunden dauerte die Videoschalte. Innenminister Dobrindt war dabei, auch die Chefs von Verfassungsschutz, BKA und Bundespolizei. Viele neue Erkenntnisse gab es aber wohl nicht. Wesentliche Fragen blieben unbeantwortet, sagt der Grünen-Abgeordnete Emmerich. Etwa die, warum der als Gefährder eingestufte Täter nach einem Gerichtsurteil frei herumlief. Auch ist weiter unklar, ob es weitere Beteiligte gab. Bei dem Anschlag am 25. Juli war eine Frau getötet worden, 31 Menschen wurden verletzt. Der Täter wurde tags darauf von der Polizei erschossen. Thomas Brock, Berlin.
1: Die EU-Staaten wollen nach ihrem Streit über die Migrationskrise in Ceuta künftig geschlossener auftreten. Außerdem wollen sie durch Frühwarnsysteme besser vorbereitet sein. Das teilten die Mitgliedsländer nach einer Videokonferenz der Innenminister mit.
3: Madrids liberale Einwanderungspolitik dafür verantwortlich gemacht. In Ceuta halten sich laut lokalen Behörden noch hunderte unbegleitete Kinder und Jugendliche auf. Minderjährige Migranten dürfen laut UN-Konvention nur rückgeführt werden, wenn eine angemessene Betreuung im Herkunftsland garantiert ist. Julia Macher, Barcelona.
1: Die Bundesregierung trifft Vorkehrungen, im Fall einer Rückkehr zur Wehrpflicht auch den Zivildienst wieder zu aktivieren. Doch Sozialverbände reagierten skeptisch. So erklärte der Paritätische Gesamtverband auf Anfrage der Deutschen Presseagentur, man trete für eine Stärkung der Freiwilligendienste ein. Die mögliche Wiedereinführung eines neuen Zivildienstes im Zuge einer Bedarfswehrpflicht dürfe aber nicht zulasten der Freiwilligendienste gehen. Ähnlich äußerte sich der Sozialverband Deutschland. Nach den katastrophalen Waldbränden an der französischen Atlantikküste wirbt die Region um eine schnelle Rückkehr der Urlauber. Die Wasser- und Luftqualität sei wieder in Ordnung und Strände, Campingplätze und Quartiere seien wieder geöffnet, ebenso wie alle Flughäfen und Bahnhöfe der Region, hieß es von den Touristikern. Alle Aktivitäten seien wieder möglich.
4: Das Wetter.
5: Es entspannt sich. In der Nacht ziehen die Gewitter ab. Dahinter gibt es einige Wolkenlücken und es kühlt ab auf 22 bis 18 Grad. Morgen geht's rauf auf 28 bis 31.

0: so ist es mal sonnig, mal bewölkt. Ganz vereinzelt gibt es noch ein bisschen Regen oder auch ein Gewitter, aber es soll meistens trocken bleiben.
1: NRW Verkehr.
0: Wir haben aktuell eine Warnmeldung von der A52 Essen Richtung Düsseldorf. Vorsicht bitte zwischen Tiefenbruch und Düsseldorf-Rath. Gefahr durch eine Unfallstelle auf der linken Spur. Und noch ein Stau gemeldet von der A1 Münster Richtung Dortmund zwischen Kamenzentrum und Kreuz Dortmund-Unna. 2 Kilometer, 13 Minuten plus da. Kommt gut durch.
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0: Mit Markus Steinacker und interessant, ich lerne wirklich auch noch was übers Fahrradfahren hier. Ich dachte immer, wenn ich am Fahrradweg unterwegs bin, möglichst weit rechts fahren, damit ich andere nicht gefährde. Das Gegenteil ist aber der Fall. Wir haben mal mit einem Fachmann gesprochen, was es so für Mythen und Regeln rund ums Fahrradfahren und vor allem den Radweg gibt. Sprechen wir gleich mal ausführlich drüber. Euch eine angenehme Nacht.

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0: Wir sind in unserer Fahrradwoche und das wollen wir mal zum Anlass nehmen, um mit ein paar Mythen aufzuräumen und noch mal ein paar Regeln zu klären. Dazu haben wir uns einen Fachmann gesucht, Matthias Pesch vom ADFC Düsseldorf. Herr Pesch, wenn jetzt mehr Radfahrer unterwegs sind, lassen Sie uns mal auf ein paar generelle Themen gucken, beispielsweise Radweg. Wenn der Radweg endet, wo und wie fahre ich dann als Fahrradfahrer weiter?
1: Wenn man auf der Straße fährt, nicht rechts an der Seite fahren. Selbst die Polizei empfiehlt, 1 Meter Abstand zu halten von parkenden Autos. Das hat einen doppelten Effekt. Wenn ich es vermeintlich gut meine und sage, ich fahre als Radfahrender mehr rechts, dann habe ich ein Problem mit den parkenden Autos. Wenn sich dort vor mir eine Tür öffnet, habe ich einen sogenannten Doring-Unfall und fahre gegen die Tür. Da gibt es Schwerverletzte, da gibt es Todesfälle.
0: Krass. Also Abstand halten zu parkenden Autos. Und das zweite Problem in dem Zusammenhang?
1: Meine ich es als Radfahrender gut und fahre weiter rechts, glauben Autofahrer, ich kann da noch überholen. Das heißt, auch vom fließenden Verkehr werde ich mit viel zu wenig Abstand überholt. Wenn dann plötzlich ein Schlagloch ist, ein Gully ist und ich muss mal ausweichen, kann es auch schnell zu einer Kollision kommen.
0: Absolut. Wie sieht das mit Musik hören auf dem Fahrrad aus? Ist das erlaubt?
1: Ich stelle mal eine Gegenfrage. Wie ist das mit Autofahren und Musik hören? Die Regeln sind genau die gleichen. Rein praktisch ist das auf dem Fahrrad auch in Ordnung. Die Grenze ist da, wo ich sage, ich höre so laut Musik, dass ich die Umgebung nicht mehr wahrnehme.
0: Alles klar. Also klar, dann auch nicht mit Noise-Canceling-Kopfhörern Fahrrad fahren. Sicher ist sicher.
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0: Die Nacht mit Markus Steinacker. Und jeder, der gerade an einem unserer Flüsse in NRW unterwegs ist, der sieht es natürlich. Es ist verdammt wenig Wasser drin. Gerade beim Rhein ist das besonders krass. Hier sind die Pegel auf einen historischen Tiefstwert gefallen und könnten auch noch weiter sinken. Das hat natürlich große Auswirkungen auf den Schiffsverkehr. Schiffseichaufnehmer Pascal Leupold hat deshalb gerade besonders viel zu tun. Der prüft nämlich, wie schwer Schiffe sind, beziehungsweise wie viel Fracht sie maximal aufnehmen und transportieren dürfen, um nicht auf Grund zu laufen.
1: Natürlich ist es stressig momentan, es ist unglaublich viel. Die Schiffe müssen 3 bis 4 Mal häufiger fahren, um die gleiche Lademenge zu fahren, also teilweise sogar noch öfter. Dann kann man sich vorstellen, dass alle sehr gut zu tun haben, ja.
0: Und es ist wirklich Millimeterarbeit. Teilweise sind aufgrund der niedrigen Wasserstände nur wenige Zentimeter zwischen Schiffsboden und Grund des Flusses. Deshalb müssen Schiffe dann auch exakt in den vorgegebenen Fahrrinnen fahren.
1: Teilweise schon, ja, es kommt auf den Pegel an. Ne? Der Pegel muss stehen und man kann sich vorstellen, so ein mittleres Schiff kann so problemlos 2000, 3000 Tonnen in der Regel mitnehmen. Und die fahren jetzt oft nur noch mit 600 Tonnen los.
0: Messen, ob ein Schiff zu schwer ist, das machen sie übrigens nicht mit einem Laser oder so, wie man das sich denken könnte, sondern mit einem Zollstock.
1: Dieser 5 Meter lange Zollstock, mit dem wir da rumlaufen, der ist tatsächlich das beste Arbeitsgerät, weil man den auch mal hinter einem Tau durchschieben kann und mal um eine Wulst rumlegen kann. Das könnte man jetzt mit dem Laser oder mit dem Wasserrohr nicht. Der hat sich bewährt und den können wir an allen Ladestellen irgendwie zum Einsatz bringen.
0: Und wird aktuell auch sehr viel zum Einsatz gebracht. Wegen des Niedrigwassers hat Pascal Leupold gerade besonders viel zu tun. Wir hören neue Musik jetzt von Malik Harris, Make You Mine.
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1: Ich bin Tanja Wagner. Seit Aussetzung der Wehrpflicht 2011 gibt es faktisch auch keinen Zivildienst mehr. Nun trifft das Familienministerium Vorkehrungen für den Fall, dass sich die Lage ändert. Unionsfraktionschef Frei erklärte im NTV-Frühstart, dass er das für sinnvoll hält.
2: Dass sich das Bundesfamilienministerium mit allen Eventualitäten darauf vorbereitet und auf unterschiedliche Situationen und Szenarien vorbereitet, ist, glaube ich, sehr klug und richtig.
1: Sozialverbände reagierten skeptisch. Was die Debatte über einen verpflichtenden Wehrdienst angeht, gibt es laut Frei bisher keinen neuen Stand. Die EU-Staaten wollen nach ihrem Streit über die Migrationskrise in Ceuta künftig geschlossener auftreten. Außerdem wollen sie durch Frühwarnsysteme besser vorbereitet sein. Das teilten die Mitgliedsländer nach einer Videokonferenz der Innenminister mit. In der vergangenen Woche hatten nach Angaben der spanischen Regierung rund 72.000 Menschen von Marokko aus die spanische Exklave erreicht. Rund 70.000 der Migranten seien inzwischen nach Marokko zurückgekehrt. Wie geht es weiter im Konflikt zwischen dem Iran und den USA? US-Finanzminister Bessent hat eine mögliche Einigung mit dem Iran zur Öffnung der Straße von Hormuz in Kürze in Aussicht gestellt.
3: Schiffe, die frei und ungestört durch die Straße von Hormuz fahren. Glaubt man den Worten von US-Finanzminister Bessent, könnte es das schon bald wieder geben. Auch der Vermittler Katar gibt sich optimistisch, dass es bald eine Einigung geben könnte. Doch selbst wenn sich die USA und der Iran wirklich einigen, bleibt die Frage, wie nachhaltig ist das? Seit dem Kriegsbeginn Ende Februar hat noch keine Verabredung langfristig gehalten. Auch nach dem Rahmenabkommen vom Juni flammte der Krieg wieder auf. Franziska Spieker, Washington.
1: Bahnreisen blieben für Fahrgäste im Juli eine Geduldsprobe. Nur knapp mehr als die Hälfte der Fernzüge war ohne größere Verzögerungen unterwegs, teilte die Bahn mit. Grund sind die andauernden Probleme mit der Infrastruktur. Seit Monaten gibt es immer mehr Störungen an den Anlagen. Dazu kommen die vielen Baustellen.
4: Das Wetter. Da können wir zumindest ein bisschen mal durchatmen. In der Nacht gehen die Werte auf 22 bis 18 Grad zurück. Es soll auch meistens trocken bleiben. Wir sehen die Sterne. Morgen geht es dann auch eine Ecke angenehmer weiter. Es wird nicht mehr ganz so doll schwül. 28 bis 31 Grad. Dazu gibt es meistens Sonne und Wolken im Mix. Nur stellenweise ganz vereinzelt mal ein Regentropfen oder ein leichtes Gewitter.
0: NRW Verkehr.
4: Es staut sich noch auf der A1 Münster-Dortmund zwischen Carmen-Zentrum und Kreuz Dortmund-Unna. 2 Kilometer, 3 Minuten plus. Und auf der A2 Oberhausen Richtung Dortmund zwischen

0: Gelsenkirchen-Buer und Kreuz Recklinghausen 2 Kilometer, 9 Minuten plus.
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0: Und das mit Markus Steinacker und Michael Schulte ist auch noch wach. 5 a.m. Schöne Nacht euch.

0: In den Sommerferien und ihr braucht noch Freizeittipps, die haben wir für euch. Bei unserem großen NRW-weiten Badeseetindern. Heute geht's nochmal mitten ins Ruhrgebiet.
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2: Das große Badeseetindern. Wo treffen wir uns?
3: Beim Seaside Beach am Baldeneysee in Essen.
2: Muss ich was bezahlen?
4: Ja, wir haben einen Eintritt für Erwachsene von 6 Euro. Für Schüler, Studenten ist er ermäßigt. Wir haben ein Familienticket, also die liegt bei 15 Euro. Für zwei Erwachsene, zwei Kinder.
2: Was können wir da machen?
5: Boah, hier kannst du alles machen. Das ist ein super Urlaubsparadies.
6: Kann da hinten Minigolf. Man kann sich auch einfach nur hier hinlegen und sich unterhalten.
2: Stand-up-Paddling und so?
4: Beachvolleyballfelder, Fußballplatz.
2: Kann ich meine Kids mitbringen? Jein. Also Kinder, die schwimmen können auf jeden Fall, ansonsten eher Jugendliche und so. Also für kleine Kinder ist es nicht so geeignet.
1: Treffen wir uns zum Essen oder nur für Drinks?
4: Wir haben so die Regelung, dass man bis 16 Uhr auch sich gerne 0,5er Getränk mitbringen kann. Ein paar kleine Snacks und ansonsten haben wir genug an Essen und Getränken hier, sodass man sich ganz gut verpflegen kann.
7: Wir haben Pommes, Chicken Nuggets, Currywurst.
2: Also typisch Robot-Essen, sag ich jetzt mal.
5: Fast Food par excellence.
1: Können wir da chillen?
8: Ja. Kann man auch spontan einfach hinkommen, wenn man Langeweile hat. Und hier ist alles, was man so braucht.
2: Ist ein cooler Treffpunkt.
5: Bitte kommt alle zum Chillen hierher. Ihr seid nachher so gechillt, ihr könnt euch das gar nicht vorstellen.
2: Ist es ein Match?
5: Definitiv Match, kommt her, Leute.
2: Ja, doch schon, auf jeden Fall, finde ich schon. Ich find's cool hier. Es ist coole Leute, nette Leute, so typisch Ruhrpott trifft sich so.
9: Ja, also als eher Freizeitoption sehen und nicht wirklich immer als Badesee.
3: Ja, rein als Badesee überzeugt der Baldeneysee mit seinen nur zwei kleinen abgesperrten Schwimmbecken nicht wirklich. Doch das vergisst man schnell, wenn man das Ganze drumherum sieht. Ein superschöner Strand mit weichem Sand, Getränkebar, Foodtruck und ganz viel Fläche zum Ausruhen, selbst wenn super viele Leute kommen. Und ein bisschen Gefühl von Strandurlaub mitten im Ruhrgebiet.
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0: Die Nacht mit Markus Steinacker. Murmeltiere auf OnlyFans. Ja, die Erotikplattform OnlyFans ist im Volksmund ja bekannt als Auffangbecken für gescheiterte Reality-Stars. Viele würden auch sagen, es geht da tierisch zur Sache und es stimmt sogar, also buchstäblich.
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3: Ja, nee, ist klar.
4: Murmeltiere auf OnlyFans. Der Spiegel schreibt, Murmeltierforscher aus den USA zeigen die putzigen Nager jetzt auf der Plattform OnlyFans, um fehlende Fördergelder zu kompensieren. Ja, was haben also Sarah Kern, Michaela Schäfer und Murmeltiere gemeinsam? Alle drei sind faul und liegen oft auf dem Rücken. Aber jetzt mal im Ernst, gibt's bei OnlyFans eigentlich Rubriken wie bei YouPorn? Murmeltiere wären ja dann bei unrasiert, oder? Ich bin ja eigentlich gegen Tierversuche, aber wenn es doch für den guten Zweck ist und Murmeltiersex kennen ja viele von uns aus langen Beziehungen. Da heißt das schon mal, und echt, Sex? Jetzt ist denn schon wieder Juli? Ist ja auch warm im Moment, ne? Aber damit Fördergelder zu sammeln, ist doch an und für sich erstmal eine gute Idee. Nur wie kam die denn da drauf? Haben die vorher andere Sachen ausprobiert, um an Kohle zu kommen? Hä? Schafswolle kannst du ja wenigstens noch verkaufen, aber rasier mal so ein Murmeltier. Die sehen doch aus wie eine fette Ratte ohne Schwanz. Was kannst du denn noch mit denen machen? Weitwurf? Ja, verdienst du auch kein Geld mit und ist auch nicht gern gesehen. Ich werde mich jetzt erstmal in die Badewanne legen, ein paar Kerzen anmachen und auf OnlyFans recherchieren, für welches soziale Projekt ich mich als nächstes engagiere.
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1: Ich bin Tanja Wagner. Bei der Aufklärung des tödlichen Anschlags am Rande des Berliner CSDs sehen Innenpolitiker im Bundestag noch viele offene Fragen. Das wurde nach einer Sondersitzung des Innenausschusses deutlich.
2: Fast 3,5 Stunden dauerte die Videoschalte. Innenminister Dobrindt war dabei, auch die Chefs von Verfassungsschutz, BKA und Bundespolizei. Viele neue Erkenntnisse gab es aber wohl nicht. Wesentliche Fragen blieben unbeantwortet, sagt der Grünen-Abgeordnete Emmerich. Etwa die, warum der als Gefährder eingestufte Täter nach einem Gerichtsurteil frei herumlief. Auch ist weiter unklar, ob es weitere Beteiligte gab. Bei dem Anschlag am 25. Juli war eine Frau getötet worden, 31 Menschen wurden verletzt. Der Täter wurde tags darauf von der Polizei erschossen. Thomas Brock, Berlin.
1: Die EU-Staaten wollen nach ihrem Streit über die Migrationskrise in Ceuta künftig geschlossener auftreten. Außerdem wollen sie durch Frühwarnsysteme besser vorbereitet sein. Das teilten die Mitgliedsländer nach einer Videokonferenz der Innenminister mit.
3: Da Madrids liberale Einwanderungspolitik dafür verantwortlich gemacht. In Ceuta halten sich laut lokalen Behörden noch hunderte unbegleitete Kinder und Jugendliche auf. Minderjährige Migranten dürfen laut UN-Konvention nur rückgeführt werden, wenn eine angemessene Betreuung im Herkunftsland garantiert ist. Julia Macher, Barcelona.
1: Die Bundesregierung trifft Vorkehrungen, im Fall einer Rückkehr zur Wehrpflicht auch den Zivildienst wieder zu aktivieren. Doch Sozialverbände reagierten skeptisch. So erklärte der Paritätische Gesamtverband auf Anfrage der Deutschen Presseagentur, man trete für eine Stärkung der Freiwilligendienste ein. Die mögliche Wiedereinführung eines neuen Zivildienstes im Zuge einer Bedarfswehrpflicht dürfe aber nicht zulasten der Freiwilligendienste gehen. Ähnlich äußerte sich der Sozialverband Deutschland. Nach den katastrophalen Waldbränden an der französischen Atlantikküste wirbt die Region um eine schnelle Rückkehr der Urlauber. Die Wasser- und Luftqualität sei wieder in Ordnung und Strände, Campingplätze und Quartiere seien wieder geöffnet, ebenso wie alle Flughäfen und Bahnhöfe der Region, hieß es von den Touristikern. Alle Aktivitäten seien wieder möglich.
4: Das Wetter.
5: Jetzt in der Nacht sind örtlich Schauer und einzelne auch zum Teil kräftige Gewitter unterwegs. Daneben gibt's aber auch längere trockene Phasen. Dazu ist es wieder tropisch warm bei 22 bis 17 Grad. Und am Tag gibt's dann wieder Sonne und Wolken im Wechsel und bis zu 31 Grad.
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5: Hallo zusammen. Herzlich willkommen. Offiziell jetzt im Mittwoch. Wir riden auf jeden Fall zusammen durch diese Nacht. Zusammen mit DJ Regard. Und ich bin auch am Start. Johanna Tänzer hier. Hallo.

Leute, diese Woche ist ja wieder Blitzermarathon. Es gibt ja überall vermehrt stehen Blitzen und es gibt Verkehrskontrollen. Ich finde aber, die Polizei könnte auch mal so kreativ werden wie die im US-Bundesstaat New Jersey. Da hat sich einer der Beamten einfach als Baum verkleidet. Ich liebe einfach alles daran. Ja, er war ein Baum und wollte dann eben Autofahrer dabei erwischen, wenn sie am Handy während der Fahrt sind, wisst ihr? Es gibt davon so Bilder im Netz. Es ist einfach nur schön. Der Typ trägt wirklich so einen grünen Tarnanzug mit Blättern und Zweigen. Man sieht nur die Augen. Naja, und er steht dann da in seinem Baumkostüm, von einem echten Baum übrigens, und hat dann so ein Fernglas in der Hand und starrt halt so auf die Autos. Und sobald der Baum, also der Polizist, dann jemanden ertappt hat, hat er die Kollegen angefunkt und die haben dann die Leute rausgezogen. So, ja, ne? Also jetzt auch bei unserem Blitzermarathon immer schön aufpassen. Vielleicht ist der Baum an der Seite ja gar keiner.

Hi zusammen. Wir gehen zusammen durch diese Nacht. Bin bei euch, Johanna Tänzer ist hier und ich habe einen richtig schönen Klassiker für euch. Nämlich The Script featuring will.i.am mit Hall of Fame.

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0: Also auch wenn viele über das Wetter gerade meckern, weil so heiß ist, wir sollten uns schon auch ein bisschen freuen noch, dass gerade Sommer ist. Weil, Leute, Grau und Regen, das kommt wieder schnell genug, ne? Und dann sind wir auch nicht happy. Und wie so ein Sommer und dieses Gefühl von Leichtigkeit und Freiheit klingen kann, das zeigen uns Loi und David Puentes aktuell. Die haben eine gemeinsame Single rausgebracht, heißt Golden Summer. Und dieser Song, der bedeutet gerade Loi sehr viel.
1: Ich habe ja den Song geschrieben wegen meiner Tourabsage, weil ich da so ein bisschen sad war. Und habe dann an diese Zeit gedacht, wo ich auf der Bühne stehe oder wenn ich Festivals spiele. Und dieses Gefühl wollte ich irgendwie festhalten.
0: Ja, und genau diese Euphorie und diese Leichtigkeit, die Leute auf der Bühne spürt, die sind definitiv vorhanden. Das werdet ihr gleich hören, schon bei den ersten Takten. Da klingen direkt so diese unbeschwerten, endlosen Sommerabende, die man zusammen mit Freunden erlebt, zum Beispiel bei Golden Summer durch. Von seinem letzten Golden Summer-Moment hat uns David Puentes auch ein bisschen was erzählt.
2: Als Leonie nach Hamburg kam, da hat man nämlich wirklich den ersten richtigen Sommertag hier in Hamburg und wir haben so eine gute Zeit zusammen gehabt, auch mit ihrem Team und meinem Team und wir waren so eine richtig kleine, süße Family und haben, ob wir ein Aperolchen getrunken hatten oder Quatsch im Studio gemacht haben oder auf der Straße oder wo auch immer. Das sind Sachen, die man einfach nicht mehr vergisst.
0: Ach, das klingt voll schön. Und für euch gibt's jetzt auch eine Runde Golden Summer.
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1: Ich bin Tanja Wagner. Seit Aussetzung der Wehrpflicht 2011 gibt es faktisch auch keinen Zivildienst mehr. Nun trifft das Familienministerium Vorkehrungen für den Fall, dass sich die Lage ändert. Unionsfraktionschef Frei erklärte im NTV-Frühstart, dass er das für sinnvoll hält.
2: Dass sich das Bundesfamilienministerium mit allen Eventualitäten darauf vorbereitet und auf unterschiedliche Situationen und Szenarien vorbereitet, ist, glaube ich, sehr klug und richtig.
1: Sozialverbände reagierten skeptisch. Was die Debatte über einen verpflichtenden Wehrdienst angeht, gibt es laut Frei bisher keinen neuen Stand. Die EU-Staaten wollen nach ihrem Streit über die Migrationskrise in Ceuta künftig geschlossener auftreten. Außerdem wollen sie durch Frühwarnsysteme besser vorbereitet sein. Das teilten die Mitgliedsländer nach einer Videokonferenz der Innenminister mit. In der vergangenen Woche hatten nach Angaben der spanischen Regierung rund 72.000 Menschen von Marokko aus die spanische Exklave erreicht. Rund 70.000 der Migranten seien inzwischen nach Marokko zurückgekehrt. Wie geht es weiter im Konflikt zwischen dem Iran und den USA? US-Finanzminister Bessent hat eine mögliche Einigung mit dem Iran zur Öffnung der Straße von Hormuz in Kürze in Aussicht gestellt.
3: Schiffe, die frei und ungestört durch die Straße von Hormuz fahren. Glaubt man den Worten von US-Finanzminister Bessent, könnte es das schon bald wieder geben. Auch der Vermittler Katar gibt sich optimistisch, dass es bald eine Einigung geben könnte. Doch selbst wenn sich die USA und der Iran wirklich einigen, bleibt die Frage, wie nachhaltig ist das? Seit dem Kriegsbeginn Ende Februar hat noch keine Verabredung langfristig gehalten. Auch nach dem Rahmenabkommen vom Juni flammte der Krieg wieder auf. Franziska Spieker, Washington.
1: Bahnreisen blieben für Fahrgäste im Juli eine Geduldsprobe. Nur knapp mehr als die Hälfte der Fernzüge war ohne größere Verzögerungen unterwegs, teilte die Bahn mit. Grund sind die andauernden Probleme mit der Infrastruktur. Seit Monaten gibt es immer mehr Störungen an den Anlagen. Dazu kommen die vielen Baustellen. Zahlreiche Instandhaltungsarbeiten mussten wegen der Hitze verschoben werden.
4: Das Wetter.
5: In der Nacht kann es örtlich Schauer und Gewitter geben. Es bleibt aber auch länger mal trocken. Dazu ist es schwülwarm bei 22 bis 17 Grad. Und am Tag selbst dann Sonne und Wolken im Wechsel und bis zu 31 Grad.
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5: Hallo zusammen. Johanna Tänzer ist hier. Schön, dass ihr dabei seid. Wir verbringen diese Nacht zusammen und machen das natürlich ganz, ganz entspannt mit Alex Warren und seinem Mega-Hit Ordinary.
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0: Olivia Rodrigo für euch in der Nacht mit Drop Dead. Hi zusammen. Fahrradfahren ist gerade super beliebt, also generell, ne? Aber ich finde gerade besonders, weil irgendwie so viele Sperrungen, so viele Staus und so. Und wir sprechen ja diese Woche über alles rund ums Rad. Gefühlt fahren alle nur noch. Das ist auch unserem Hannes aufgefallen.
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2: Ganz Deutschland sitzt doch nur noch im Sattel. An sich ja gut, ne? Aber auf Radwegen ist der Überlebenskampf ausgebrochen. Bei schönem Wetter sieht's da aus wie bei der Startetappe der Tour de France. Früher gab's ja eine natürliche Auslese bei Fahrradfahrern. Demografische Wegfahrsperre will ich's mal nennen. Also die Alten kamen einfach nicht mehr in den Sattel. Aber dank Technik und E-Antrieb und wahrscheinlich auch dank künstlicher Kniegelenke kannst du heute Fahrradfahren, bis es in die Kiste geht. Ich nenne das immer Rentner-Rallye. Ja, schön mit 25 Stuckis auf dem Kiesweg in die Kurve. Entscheidet ihr selbst, ob das eine gute Idee ist. Ne? Dann gibt's natürlich noch die Rennradfront. Ne? Ihr wisst schon, enge Hosen, kleine Sattel. Mhm. Selbst der Schlüpper ist aus Kohlefaser. Für die kleine Runde um den See sind die meisten mit Proviant bepackt, als ging's den Alpe d'Huez hoch. Ne? Noch besser sind die auf dem Gravelbike. Laut einer Studie haben 100% der Graveler auch eine Siebträgermaschine. Das ist die Midlife-Crisis-Light, Freunde. Ne? Zu arm für den Porsche, zu hässlich für die Affäre. Dreimal dürft ihr raten, wer so ein Ding hat. Genau. Icke, euer Hannes. Ne? Aber immer dran denken, lieber schlecht gefahren als gut gelaufen.
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Hallo zusammen. Johanna Tänzer ist hier. Ich wünsche euch eine ganz schöne Nacht und ich bin bei euch. Evanescence jetzt für euch mit Bring Me to Life.

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0: Kaito, mit Turn the Lights Off. Eine schöne Nacht mit uns. Wie sieht's aus? Habt ihr Bock auf was Neues?
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